0: Ich fühle mich wie bei Paris-Dakar. Wo du hinguckst, Wüste und Sand und Wüste. Das gefällt den kleinen Merzer-Puschen so richtig.
1: Also Leute, ich finde, ihr solltet trotzdem die Fenster zumachen. Ich hatte nämlich nicht vor, an Staublunge zu krepieren. Hoffentlich sind wir bald in Damaskus. Diese Wüstenei macht mich depressiv.
2: Ja, ist doch kein Wunder, dass hier nichts mehr steht. 333, ne? Da hat Alexander der Große hier nämlich alle Bäume ausgerissen und damit die Perser verkloppt. Die hatten hier nämlich alles unter der Fuchtel. Das Weiß ist von Gesichte.
3: Hey, hey, guck doch mal, da hinten ist ein Senek.
1: Ich glaube, unserem polnischen Freund bekommt die Hitze nicht. Der hat schon Halluzis.
3: Hey, guck, guck, da hinten, kleines Senek mit großes Ohr, Knopfaug und buschiges Schwanz.
2: Hey. Hey, Mann, wovon träumst du eigentlich nachts, hä? Das ist ein Fennek, ein Wüstenfuchs. Das Weiß ist nämlich von Bio.
1: Kleine Mittelschulkunde Teil 2 mit Schlauköpfchen Gisela.
0: Wo sind eigentlich die ganzen willigen Beduinenweiber, die hier angehen? Angeblich überall in Zelten rumlungern und auf knackige deutsche Werktätige aus der fleischverarbeitenden Industrie warten.
3: Haben alle heute frei? Oder ist noch Ramadan? Oder stehen jetzt alle an B254 mit Wohnwagen und rotes Lampe? Ich weiß nichts.
1: Ich glaube, in dieser Einöde muss man sich eher mit ein paar durchreisenden Kameldamen zufrieden geben.
2: Oder mit Kamelherren. Was, Holgi?
1: Das habe ich jetzt gar nicht gehört.
0: Würde ich mich in arabischen Ländern auch lieber nicht mal erwischen lassen. Ruckzuck fehlt dir das Körperteil, mit dem du das Verbrechen begangen hast.
2: Das fehlt bei Holgi doch sowieso schon, oder?
1: Holger, halt durch, halt einfach durch. Das ist

0: Firma.
1: Liebe, Intrigen, Portokosten.
2: Schicksale rund um das Wirtschaftsimperium des Fritz F. Niedmeier.
3: Herr Niedmeier? Hallo, Chef! Wo sind Sie? Herr Niedmeier! Chef! Hallo!
1: Über Niedersachsen tobt ein schweres Unwetter. Es gießt wie aus Eimern. Taubeneier so groß wie Hagelkörner drohen Chefkonstrukteur Schrage zu erschlagen, der sich auf der Suche nach seinem Chef durch die stürmische Nacht kämpft.
3: Chef, antworten Sie! Herr Niedmeier, wo sind Sie?
4: Hier, Herr Schrage! Hier oben! Wo? Auf dem Bahndamm!
3: Ja, Herr Niedmeier! Ja, was machen Sie denn da auf dem Bahndamm? Und bei dem Wetter? Nicht mal einen Hund würde man heute vor die Tür jagen!
1: Hier irrt Schrage, aber er kann ja nicht ahnen, welche Gemeinheit Didi, dem Mischlingsrüden der Familie Hallervorden, in dieser ungemütlichen Nacht widerfährt.
5: Du, aber raus mit dir, Didi. Stell dich doch nicht so an, das bisschen Blitz und Donner.
1: Doch zurück zum Bahndamm. Hören wir, was Fritz F. Niedmeier dort eigentlich zu suchen hat.
6: Ich werde von hier aus eine Reise antreten, für die es keine Rückfahrkarte zu kaufen gibt.
3: Ach, Sie verreisen, Chef?
6: Meine Reise ist von anderer Art, als Sie denken. Schrare?
3: Ja?
6: Ich habe beschlossen, mein Leben hienieden zu beenden.
3: Chef, Sie wollen sich doch nicht etwa vor einen Zug werfen. Dafür haben Sie doch gar keinen Grund.
6: Oh doch, Schrare. Es gibt einen Grund. Ich bin Paleite.
3: Aber Chef, Geld ist doch nicht alles im Leben. Sehen Sie, ich zum Beispiel war letzte Woche auf der Cebit.
6: Schrare?
3: Ja?
6: Nehmen Sie sich nicht, mich im Angesicht des Todes mit Ihren Frauengeschichten zu belästigen?
3: Aber Chef, die Cebit ist keine Frau, sondern eine Messe. Und ich habe dort ein russisches Patent erworben. Wenn wir das auf den Markt bringen,
6: nichts Chef... Nichts zu machen, Schrare. Ich bin Paleit. Es ist soweit. Schrare?
3: Ja?
6: Leben Sie wohl.
3: Gehen Sie von den Gleisen runter. Sie kommen sonst zu Tode.
6: Ja, das ist doch der Sinn der Sache, Schrare.
3: Machen Sie keinen Blödsinn.
6: Ja, leben Sie wohl, Schrare.
3: Chef, lassen Sie den Quatsch. Gehen Sie sofort von den Gleisen. Ich bitte Sie. Chef, nein!
1: Fritz F. Niedmeier ist tot. Offenbar glaubte der sympathische Unternehmer, seine Probleme auf drastische Weise lösen zu müssen. Es ist tragisch, wenn ein Chef wie Fritz F. Niedmeier so grausam... Oh, Moment mal, was ist denn das?

0: bei Frieda und Anneliese.
1: Und, habt ihr schon abgeschmückt? Die Jugendfeuerwehr hat die Bäume ja schon abgeholt. Oder bist du zu geizig für die 10 Euro?
2: Wir hatten gar keinen Baum. Wir hatten alles an Anita drangehängt. Und die nehmen die doch nicht mit, so Anitas.
1: Unser bleibt stehen bis Ostern. Diese Quälerei jedes Jahr. Und dann fliegt er nach ein paar Tagen wieder raus.
2: Und die Nadeln?
1: Die fege ich alle schön zusammen und tu die ins Badewasser. Oder ich mach da Rosmarinkartoffeln von.
2: Und fällt das nicht auf?
1: Wenn die ordentlich verbrannt sind, denn nicht.
2: Ja, verbrannt schmeckt ab und zu auch mal ganz lecker.
1: Und so eine Nordmann-Tanne, da kostet der Meter ja 20 Euro. Die kannst du doch nicht einfach wegschmeißen.
2: Aber der Baum steht euch doch im Weg.
1: Oh, wir haben doch extra ein Weihnachtszimmer, wo Dieter früher seine Puppenstuben drin hatte.
2: Spielt er gar nicht mehr mit Puppen?
1: Nee, schon seit 2 Jahren nicht mehr.
2: Ja, ja, aus Kindern werden Leute.
1: Das Osterzimmer habe ich auch schon in Vorbereitung.
2: Was war das denn vorher?
1: Heinz, sein Hobbyraum.
2: Dann muss er jetzt ja draußen trinken.
1: Ja, da kommt auch immer mal einer vorbei, der sich dazustellt und ein Lütgen mittrinkt.
2: Und wie sieht es aus mit dem Pfingstzimmer?
1: Das geht dann ja wieder in den Weihnachtszimmer. Das ist dann ja leer.
2: Ja, wenn die Kinder aus dem Haus sind, dann hat man viele leere Zimmer. Und Reinhard, sein Jugendzimmer, steht auch 3 Stunden am Tag leer. Wenn er nach Arbeit ist, auf Finanzamt.
1: Und darfst du da auch rein?
2: Ja, ich mach da ein bisschen Klarschiff, räume die Teddys zusammen und sortiere die Herrenmagazine nach Haarfarben.
1: Ja, aus Kindern werden Leute.
2: Aber unter den Baum werden Leute wieder zu Kindern. Und manche kriegen sogar wieder die Flasche, bloß mit was anders drin.

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3: Oh, komisch. 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

0: gut, Herr Kapitän, jetzt bin ich wieder dran.
1: Okay.
0: Pass auf.
1: Ja.
0: Ich sehe was, was du nicht siehst, und das ist,
1: ja, was?
0: Voice.
1: Meine Mütze.
0: Nee.
1: Mein Bart.
0: Nee, auch nicht.
1: Scheiße.
0: Nee. Okay, ist vielleicht nicht Voice, sondern durchsichtig.
1: Durchsichtig, das Glas da.
0: Nee.
1: Oh, Mensch.
0: Och, Mensch, ist so pipi-leicht.
1: Ich glaub das, ja.
0: Gut, noch ein Tipp.
1: Ja, ja.
0: Es ist kalt.
1: Ja?
0: Eiskalt sozusagen.
1: Ach Mensch, ich komm da nicht drauf, verflucht nochmal.
0: Och, das gibt's doch nicht.
1: Ja.
0: Da müssen Sie doch drauf kommen.
1: Ja, komm ich
0: also
1: aber nicht.
0: Noch mehr Tipps.
1: Gut, ja.
0: Es ist groß.
1: Aha.
0: Es ist riesengroß.
1: Also, ja.
0: Es schwimmt im Wasser.
1: Hä?
0: Ist eiskalt.
1: Ja, ja, ja.
0: Und kommt immer näher.
1: Ah, kommt immer näher. Ach, Scheiße, ich geb's auf. Das ist Ihr Punkt, Steuermann.
2: Das war aus der Reihe Große Momente der Weltgeschichte, 14. April 1912. Die berühmte letzte Ich sehe was, was du nicht siehst, Runde auf der Brücke der Titanic.

0: Papas Presseschau.
1: Papa, Papa, ich werd verrückt. Oh, oh, oh, was eine Zeitung steht.
2: Sehe ich. Mann zerstückelt sich selbst und frisst sich danach auf. Alle Achtung, damit kann er im Zirkus auftreten.
1: Nein, nein, hier bei Leute, Leute. Percy Stewart hat Geburtstag.
2: Wer?
1: Wenn des Nachts der Mond am Himmel steht und der Wind um dunkle Ecken weht.
2: Hast du deine Tabletten noch nicht gehabt? Du Wurst.
1: Percy Stewart, das ist unser Mann. Ein Mann, ein Mann, ein Mann, der alles kann.
2: Hast du was mit dem gehabt? Inselaff oder was? Oder Besatzer?
1: Schön wär's. Mit Percy Stewart, da wollte jeder was mit haben. Was hab ich für den geschwärmt, damals als Backfisch.
2: Weißt du, Mann, in der Fritteuse geblieben.
1: Ah, das sind schicken Mann, immer gepflegt und in diese welligen dunklen Haare. Und heute ist er 70 geworden, sieht immer noch jünger aus wie du.
2: Was? Zeig mal. Das ist eine Frau.
1: Das ist nicht Percy Stewart, das ist Zanika Tika Tukaram. Die ist erst 40, aber auch heute.
2: Ja und? Warum steht sowas bloß in der Zeitung? Was haben die denn geleistet, dass sie da so einen Hermann von machen?
1: Jedenfalls sitzen die nicht dauernd nur in Sessel und pupsen, so wie du. Die singen und sprechen und sehen dabei gut aus.
2: Was hat die denn gesungen?
1: Das ging so. Twist and shot mit Brei. Look my eyes are just kilograms.
2: Kommt nicht. Das Gejaule, da krieg ich einen Tanita-Tinnitus von.
1: Hätte ich doch damals den bloß geheiratet, als der in Fuddelmarkt Autogramme gegeben hat, den wäre ich heute Frau Stewart.
2: Der heißt in Wahrheit Klaus Wilke, du Dämmel, und nicht Percy Stewart.
1: Für mich nicht. Das war immer mein Percy.
2: Du glaubst doch auch, dass Winnetou in Bad Segeberg wohnt. Blöde Kuh.
1: Etwa nicht?
2: Nee, der ist jetzt nach Bad Bramstedt umgezogen.
1: Ach so, wusste ich gar nicht. Ja, denn Percy, auch von meiner Seite, alles Gute zum 70.

0: drei Musketiere. Heute
1: der Absprung.
2: Hey D'Artagnan, kann er mir wohl sagen, was er mit dem Reis an dem Fallschirm macht?
3: Na klar kann ich das.
2: Dann tue er es auch.
3: Ach so, ja. Weißt du denn nicht, für jeden Fallschirm braucht man eine Reißleine.
1: Das war eine Folge Wieder im freien Fall. Nee, aber wieder aus Hunteburg.

0: Der kleine Tierfreund.
1: Tschitschibi. Kekeret.
2: Pock, pock, pock. Brilli, brilli.
1: Kekeret. Kekeret. Brilli, brilli. Brilli, brilli.
2: Kekeret.
1: Ja, es wird Frühling, liebe Tierfreunde. Überall stimmen unsere gefiederten Freunde ihre lustigen Weisen an. Dort singt die Heckenbraunelle ihr Lied, zack, daneben schmettert die Heckenschere ihr forderndes Tritt, Tritt, Tritt in die Welt hinaus. Und wenn wir Glück haben, können wir hören, wie Vogel und Gerät gemeinsam die letzte Strophe singen. Ja, es ist ein Musizieren und Tirillieren in der erwachenden Natur. Kaum ist die Braunelle verstummt und auch die Schere verklungen, singt der Kreidlerreifen das Lied der Landstraße, anmutig untermalt von der Todesklage des jungen Kaninchens, das unverhofft dazustößt. Ist der Winter in seinen grimmigen Orkus zurückgedrängt, schmilzt überall das Eis auf den Tümpeln der Herzen und der Hormonpegel schwappt gegen die Bordwände des Körpers. Alle Orten fingert das gierige Gewürm und Gezücht an den geil wabernden Feuchtgebieten des anderen Geschlechts herum. So dumm nur, dass bei der Kröte zwischen Begattung und Niederkunft vom Schöpfer ein circa 8 Meter breiter Lustaufschub asphaltiert wurde. Nüchtern schlängelt sich das geteerte Realitätsprinzip durch die lüsternde Welt des Lurches. Glibbrig wackelt dieser durch den wohlig angewärmten Modder und hinterlässt lange Speichelfäden im feuchten Moos. Frisch besprungen kriecht die Krötenzippe dann die Böschung hinauf, nur um noch ein weiteres und letztes Mal flachgelegt zu werden. Die M&S-Helferzellen des Kraftwagens machen dem hedonistischen Amphibium unmissverständlich klar, dass es Sex ohne Reue heutzutage nicht mehr gibt. Also, seien auch Sie vorsichtig, wenn die ersten Frühlingsboten wieder sprießen. Bis hoffentlich zum nächsten Mal, Ihr kleiner Tierfreund.

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1: Hallo.
0: Mit Fernet Lemke. Das finde ich echt nicht gut. Mit Bianca Lemke.
2: Hab schon, Freund.
0: Und Mutter Lemke.
3: Ach, wie sehen meine Hände wieder aus?
0: Und jetzt viel Spaß mit den Lemkes.
4: Mama, Papa, alle Leute fahren weg, nur wir nicht. Das finde ich nicht gut, Mano.
2: Genau, ich hab schon einen Freund. Und mit dem werde ich ganz allein wegfahren, wenn das hier so weitergeht, ey.
3: Tja, Kinder, wem sagt ihr das? Aber euer Vater, der hat bis vor 10 Jahren ganz hart gearbeitet. Und jetzt braucht er eben die Ruhe zu Hause.
5: Mama, haben du...
3: Ja, Papa?
5: Erzähl nicht, du Gott. Arm werden so ein Quatsch vor den Kindern.
3: Wieso?
5: Wenn einer gearbeitet hat, dann warst du das, Mama. Und jetzt mach mal die Fototapete mit der Palme sauber. Das ist Urlaub genug, können sein. Oh.
3: Aber ich sollte dich doch erst von der Toilette holen, Papa.
5: Das lass mal. Die Bianca machen werden können. Der faule Aas kann auch mal was tun. Sollen tun. Fernet?
6: Ja, Papa?
5: Und du hilf mir mal beim Abputzen. Die kommen da nicht dran.
4: Oh, ich weiß nicht, ich finde das alles nicht gut, ey.
0: Freuen Sie sich auf die nächste Folge von Familie Lemke. 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

0: pass genau auf, was jetzt passiert.
1: Hoi.
0: Simsalabim, puff.
1: Oh, wow. Du hast dir deine Hose verschwinden lassen, du zauberhafter Schlingel. Und meine auch.
0: Cool, was? Aber ich kann noch einen viel tolleren Trick.
1: Und was brauchst du dazu?
0: Nur dieses Stück Seife. Ach. Das werfe ich jetzt. Hopsala, da liegt es.
1: Ja, und jetzt?
0: Jetzt hebst du es auf.
1: Aha, und dann?
0: Dann lass ich gleich wieder was verschwinden.
1: Was Großes?
0: Aber hallo, du.
2: Oh. Das war aus der Reihe Große Momente der Weltgeschichte. In Las Vegas proben Anfang der 60er die späteren Superstars Siegfried und Roy ihre erste gemeinsame Nummer.

0: aus dem Griechischen abgeleitet. Der Choleriker ist unter den hypokratischen Temperamentstypen der zu starken Affekten neigende, in seinen Gefühlen wechselhafte Mensch. Die Verbindung oder gar das Zusammenleben zweier Choleriker nannte Hippokrates eine Tragödie.
1: Ach Mist, meine Uhr ist schon wieder stehen geblieben.
2: Guck dir das an, Schatz! Wie spät hast du es denn?
3: Moment.
4: Viertel nach sieben!
2: Oh, da muss ich ja gleich los!
4: Denkst du bitte dran, nachher noch bei der Reinigung vorbeizufahren, Mensch!
1: Ach ja.
2: Mein grauer Anzug!
3: Kannst du mir eben nochmal die
4: Butter rüberreichen, du Schwein?
2: Denk bitte an dein Cholesterin, Schatz!
4: Gut, dann reich mir die Margarine!
1: Ja.
2: Aber jetzt muss ich auch fahren!
3: Fahr vorsichtig.
1: Mach ich doch immer.
2: Bis nachher! Nun hör mal, wer seinen Autoschlüssel vergessen hat!
4: Du alter Schussel, du!

0: Rolling Stone.
1: Das kann man wohl laut sagen. Es war so um 1970. Ich war als blutjunger Fischwagenfahrer viel unterwegs. Junge, Junge, das war eine wilde Zeit. Tagsüber die Fischfrikadellen über die Theke geschoben und abends die Kordschuhe an und ab ging's in die Disco. Ja, und da habe ich auch meinen Freund Rott kennengelernt. Er war mit so einer Chaotentruppe unterwegs. Die hießen Die Fressen oder so ähnlich. Jedenfalls der Rott und ich, wir haben uns auf Anhieb super verstanden. Er ist ja mal bloß so ein Hering, fühlte sich aber wie Tarzan. Naja, später habe ich ihm schnell noch die Texte für seine Songs zusammengekloppt, wenn er abends ins Konzert musste und wieder mal zu nichts gekommen war. Englisch ist nicht so ganz mein Fall, da habe ich ihm mal einen Text geschrieben. Da ja, sing, I'm sexy. Mann, wusste ich doch nicht, wie das richtig geschrieben wurde. Heute ist ja wohl nur zu spät, um das nochmal alles zu berichtigen. Ach, ich habe viel für Rott gemacht. Er hing ja meist auf dem Fußballplatz rum und ich hatte im Fischwagen eigentlich Zeit genug zum Texten. Da sagte er einmal abends zu mir, Mensch, Pavy Jane, mach du doch die Texte. Keine Ahnung, warum er mich immer Pavy Jane nannte. Jedenfalls habe ich dann alles für ihn geschrieben. Für jeden Text 5 Mark gekriegt. Das war damals der Gegenwert von 7 Matjesbrötchen. Nicht schlecht. Manchmal ist mir auch nichts eingefallen. Daraus sind dann so Sachen entstanden wie I don't want to talk about it. Ach, man konnte auch viel aus der Fischwagenwelt in den Texten unterbringen. Jonas und Mehmet, zwei Türken, die jeden Morgen vorbeikamen, die wissen wahrscheinlich gar nicht, dass sie in dem Lied Young Turks vorkommen. Oder The first cut is the deepest, ist mir beim Bauchaufschlitzen eingefallen, wenn man immer mit seinen Schellmesser in der ollen Makrele am Rumfuhrwerk ist. Och, ja, eine schöne Zeit insgesamt. Rott hat nach den Konzerten immer die Weiber abgeschleppt. Ich hab mir hinten am Bühnenausgang 5 Mark abgeholt. Ja, lange hat er sich nicht gemeldet. Doch neulich rief er an aus London, er hätte gehört, ich wäre eine ziemlich große Nummer beim Radio hier. Ja, hab ich ihm nicht direkt widersprochen. Er würde diesen Sommer nach Deutschland kommen. Ob ich nicht ein Konzert für ihn klar machen könnte bei mir in der Nähe, dann könnten wir nachher noch einen Zug durch die Gemeinde machen und von alten Zeiten reden. Junge, da lief es mir aber heiß und kalt den Rücken runter. Ich konnte Rott ja wohl schlecht sagen, dass ich hier bloß Hilfsmoderator bin und jeden Sonntag mit einem Halbdebilen namens Brunks eine Hausfrauensendung runterreiße. Ich also zum Programmdirektor hingelatscht und ihn gefragt, ob er nicht für einen alten Kumpel von mir, den Rott, ein Konzert zusammenhauen könnte. Nun muss ich den ja nun hoch anrechnen. Am 30.06. im Sportpark Garbsen ist es soweit. Radio FM ändert 5 gerade sein lassen und präsentiert Rott und seine Jungs. Junge, Junge, nochmal Schwein gehabt. Nachher gehe ich dann mit meinem Freund Rott in der Rastanlage Garbsen wahrscheinlich einen durchziehen oder wir gucken uns Havels auf dem Platz an. Mal sehen. Lungs darf da bloß nichts von wissen. Wenn der erfährt, dass Rott mich Pavy Jane nennt, dann kann

0: gut, dass es auch an Heiligabend Menschen gibt, die dafür sorgen, dass unser Leben in gewohnten Bahnen verlaufen kann und nichts unsere Sicherheit gefährdet. Nehmen wir die Künstler, die anstatt mit ihrer Familie zu feiern, sich aufopfern und in Mikrofone hinein und aus Radiogeräten heraussingen.
1: Ist doch Ehrensache, dass ich beim Fest der Liebe für die Leute alle singe. Sonst mucken wir ja auch überall jetzt auf Tour und so. Und es ist schon irre toll, mit den Schnuckis auf der Bühne einen loszumachen. Und im Moment floatet alles. Und du musst es nur zulassen, ne? Dann hast du auch die Power, verstehst du? Und ich hab ja auch eben genug Luft, um zu singen, ne? Liebe isst nicht. Liebe trinkt nicht. Liebe schluckt nicht. Liebe frisst. Liebe bringt nichts. Liebe holt nichts. Liebe gibt nichts.
0: Auch in der kleinen Magendurchbruchschmiede bei Kotzas dreht der griechische Null-Sterne-Koch Domestos Kakalakis unermüdlich noch selbst die Spieße von Hand. Die schweren Fleischlappenberge, die er vorher eigenhändig auf die riesigen Speere gewuchtet hat, müssen im Gegensatz zu Domestos dringend weg.
2: Ich habe immer Zeit für humane Kunde, auch Weihnachten. Feste Liebe geht durch Magen. Aber Angebote machen guten Preis. Rumänisch Hühnerhirte-Giros und so Flaki von Puto. Das riecht nicht mehr streng, wenn gebraten. Und danach eine Weihnachts-Uso mit dem Zimtgeschmack. Oder eine Domestos Spezial. Baracalo, wo sie mit draußen gehen, ne? Kommt der Lieferwagen aus der Kloppenburg. Immer wenn draußen dunkel, kann ich nicht da.
0: Während im Kreissaal des Krankenhauses Maria Purus Castus in Tega fleißig eingeleitet, abgenabelt, gezogen und genäht wird.
3: Kerl. Und alles nur wegen dem Scheiß-Slogan, Geiz macht geil. Ja, jetzt wollen sie alle zu Weihnachten ihre Kinder kriegen, damit sie nur einmal im Jahr Geschenke kaufen müssen. Schwester Notburger, wie viel haben wir denn noch?
4: 20 Türken, 5 Russen und einen, der hat so grüne Antennen am Kopf.
0: Damit der Nachschub für den Kreissaal reibungslos läuft, werden in weihnachtlich geschmückten Stuben erotische Vorspiele bereitet.
5: Bist du satt?
6: Voll wie ein Eimer.
5: Ja, dann los geht's. Komm, heute ist ein günstiger Tag.
6: Ich hab keinen Bock. Das ist ja Völlerei. Und wenn, zieh dir mal was anderes an. Vor allem im Gesicht.
5: Komm, wir müssen jetzt aber. Wir brauchen doch ab September das Kindergeld, wo die Entfernungspauschale schon wegfällt. Das weißt du genau.
6: Na gut. Komm. Aber ich nehme nicht die 2-monatige Elternzeit als Vater.
5: Ja, komm jetzt schnell, sonst ist zu spät. Wo ist die Schiebeunterwäsche? Komm.
6: Fertig.
0: Nur auf der Weihnachtsfeier der anonymen Müffelköppe in der Gaststätte zur schweigenden Mehrheit ist man guter Dinge und blickt in freudiger Erwartung einer stillen Nacht entgegen.
7: Na, auch hier.
8: Freche.

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1: Die Nebel von Skandalon.
2: Ein Heldenlied aus dem Nordwesten des Reiches. Der trübe Fischer. Der rote Schröder und seine Mannen haben sich im Leineschloss verschanzt. Das ganze Land der Skandalen ist ihnen untertan. Seit Monaten feiern sie rauschende Feste, saufen und koalieren mit den Grünen, was das Zeug hält. Ein goldenes Zeitalter hätte es werden können, wäre da nicht der trübe Fischer.
3: Fischer!
4: Ja?
3: Tollwütiger Sohn einer Hündin!
4: Ja?
3: Was fällt ihm ein, die Ungläubigen ins heilige Land Gorleben zu lassen, hä?
4: Nein, nicht erschlagen, roter Schröder, bitte nicht!
3: Durch ihn fällt nun der unselige Töpfer ein ins heilige Land Skandalon und raubt das Salz von Gorleben!
4: Aber er will doch gar nichts rauben, einen Schatz sogar will er vergraben im Salz von Skandalon!
3: Schweige! Fischer im trüben Elender! Ein anderer soll nun kämpfen für uns. Eine andere. Holt mir die Griefene heran, Männer. Sie wird für uns kämpfen, für das Salz der Ahnen in Gorleben.
2: Und so kam es, dass der trübe Fischer schluchzend in seine Gemächer schlich und der mächtigen Griefene das Feld überlassen musste. Wird es ihr gelingen, die Töpferleute aus dem Land der Skandalen zu vertreiben?

Heinz H. aus der Nähe von Hannover ist einer der 5 Bundesgrenzschutzbeamten, die im Rahmen einer UNO-Truppe die Wahlen im Inselstaat Haiti absichern sollen. Gestern wurde er bereits zu einem Vorbereitungslehrgang einberufen.

0: Und außerdem sind das auch nette Menschen da drüben, denke ich, ne? Und ich bin gespannt auf die Sprache dort, ne?
1: Dort spricht man überwiegend Französisch.
0: Was? Französisch? Ach so, Französisch, ja.
1: Ob er diese Aktion auch als eine Art Vorbereitung auf einen gewissen späteren Einsatz am Golf sieht, wollten wir wissen.
0: Also ich verspreche mir zuallererst mal von der Sache, ne, dass wir vom Bundesgrenzschutz dort in Sachen Surfen ein wenig weiterkommen. Na, soll ja immer Wind sein auch. Ja, und wie gesagt, Land und Leute und auch die Frauen da, die soll ja auch nicht ohne sein. Ne?
1: Und die lange Trennung von der Familie, hat er damit keine Schwierigkeiten?
0: Ach was! Natürlich, das fällt mir bestimmt nicht leicht. Aber die können mich ja vielleicht auch telefonisch erreichen. Ne? Französisch haben sie gesagt? Französisch?
1: Und wie erlebt seine Ehefrau diesen für die Bundesrepublik möglicherweise historischen Einsatz auf Haiti?
0: Die wollen jetzt was von dir wissen. Sag mal was.
2: Ich werde nie dieses eklige Grinsen vergessen.
0: Wie
2: also diesen
0: das, ey?
2: Einsatzbefehl nach Thailand. Was?
0: Haiti.
2: Aber ist ja auch egal bekommen.
0: Nicht egal, ey.
2: Ich weiß doch genau, was der dort macht.
0: Was denn, ey?
2: Ach, lass mich zufrieden.
0: Ey, bin doch treu,
2: du Schwein,
0: ey.
2: Du Schwein, du Perverser.
0: Ich dreh dich im Radio.
2: Ja, ja.
0: Hör auf, ey.
2: Immer nur das eine.

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1: Geh, so ein Hochleistungssportler, der hat's ja echt schwer, ne? Nicht mal im Urlaub können die so richtig allein sein. Geh, ich kann's ja schon mal gar nicht haben, wenn mir einer beim Ansichtskartenschreiben über die Schulter guckt und die? Sogar beim Pillern im Ausland werden die von Ärzten, Funktionären und Kollegen beobachtet. Ja, und hinterher schicken sie gleich ein Fax los, was sie gesehen haben. Natürlich jeder ein anderes. Sozusagen ein Pipi-Fax nach dem nächsten. Der eine behauptet, er hätte Weltrekord grün gesehen. Der nächste, es sei aber ganz bestimmt Anabolika gelb gewesen. Und der dritte besteht auf viermal unschuldsweiß. Da frage ich mich doch, wofür wird so eine Dopingprobe eigentlich versiegelt, wenn nachher jeder dran zweifelt, ob der Prop nun ordnungsgemäß draufgemacht wurde oder nicht? Und überhaupt, an der Post zweifelt wohl niemand, was? Ich meine, wieso ist die Probe eigentlich schon hier angekommen? Die ist doch erst im Januar aus Südafrika losgeschickt worden. Und normal ist doch, wenn du eine Ansichtskarte aus Spanien oder der Türkei nach Hause schickst, dass das ein paar Monate dauert, bis sie ankommt. Und Südafrika ist ja wohl noch weiter, ne? Und außerdem, selbst wenn du noch so krackelig schreibst und vielleicht sogar deine Karte mit einem Brief versiegelst, nutzt doch alle nix. Bis du die im Kasten hast, ist sie schon von mindestens 5 internationalen Postboten analysiert worden. Und ich weiß gar nicht, warum die sich so aufregen. Ich schicke aus dem Urlaub sowieso immer nur identische Dopingkarten. Ich meine, Ansichtsproben nach Hause, ne? Weißt du Bescheid, ne? Merkt doch sowieso keine Sau.

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3: Es ist einfach tierisch, wie ich auf der Fete neulich wieder angekommen bin. Wahnsinn! Alle Männer standen um mich rum und die anderen Frauen hatten keine Schnitte. Ach, wie die Männer dann ganz spontan einen Kreis um mich gebildet haben, als ich zu meinem Freund der Baum von Alexandra so wild getanzt habe. Wahnsinn! Ich sah aber auch klasse aus in dem Schlauchkleid. Okay, die Nähte waren irgendwie morsch, aber dass die Männer dann diesen Kreis um mich gebildet haben, Wahnsinn! Alle guckten auf den Boden. Ich glaube, ich war echt zu schön zum Aushalten. Und das trotz meiner Operationsnarben vom Krampfader rausziehen. Und die sind noch nicht so wahnsinnig gut verheilt, aber ich muss einfach ein Bild für die Götter gewesen sein. Wie ich da in der Blutlache stand und das Kleid in Fetzen. Oh, Wahnsinn! Aber Hartwig hat ja auch vielleicht mal wild mit mir getanzt. Und er fand mich ganz toll, denn ach, den ganzen Abend ging das schon absolut. Wie der mich angeglotzt hat, als ich am Buffet die ganze Grünkohlplatte mit Pinkel und Mettentchen geräumt habe. Wahnsinn, solche Augen, ey. Ich glaube, es ist sein Leibgericht. Und dann hat er mich geschubst. Mit Berechnung der Schlawiner, ne? Ich bin voll auf den Boden gegangen und lag wie so ein kleiner süßer Käfer auf dem Rücken, ey. Boah, jetzt drauf, muss Hartwig ja gedacht haben, ne? Ich so toll in dem engen Fummel, wie ich mich da lasziv im Grünkohl geregelt habe, ne? Und ja, er hat trotzdem ganz ruhig in sein Mettentchen gebissen und gesagt, da liegt sie, die erste Bregenwurst ohne Bregen. Ja, warum hat er denn nicht in mich reingebissen? Ich frag mich echt, wo der Typ die Beherrschung hernimmt. Also, ich könnte das nicht, wenn ich mich da so lecker liegen sähe, ne? Ne, aber er fand mich toll. Ne, ist klar. Absolut. Ich war echt die Schönste an dem Abend, mit Abstand, ne? Und als ich das dann beim Tanzen ganz laut durch den Saal gerufen habe, da hat er mich geküsst. Hinterher hat er mir zwar gesagt, er hätte nicht mehr gewusst, wie er mir sonst den Mund stopfen sollte, aber in Wirklichkeit, er konnte einfach nicht mehr an sich halten, ist klar, ne? Absolut. Ja, danach hat er gekotzt. Wahnsinn. Natürlich in mein Dekolleté, da war schon den ganzen Abend scharf drauf, absolut. Und da hatte ich ja schon wieder alle Männeraugen auf mir. Es ist schon toll, wenn man so begehrt ist, ne? Hat Hartwig auch nicht ausgehalten, ne? Deshalb ist er dann weg mit einer anderen, ne? Die sah natürlich nicht so klasse aus. Es ist aber auch eher was für Hartwig, ne? Wenn eine nicht so klasse aussieht, ne? Die hat er dann ganz für sich, ne?

0: Die Leute von Netzlo Rebo.
1: Moin, der Pastor.
2: Ja, schönen Tag noch. Oh, ist das schön, Leute. Das soll auch sein.
3: Soll ja morgen wieder schlechter werden.
4: Netzlo Rebo ist ein verratenes kleines Kaff am Ende des Universums. Entstanden ist es in der Gebietsreform von 1478. Damals wurde die Aussätzigenkolonie Rebo mit dem Pestfriedhof Netzlo zur jetzigen Gemeinde vereinigt. Noch heute nennen die alten Leute in Rebo ihre Mitbewohner aus dem anderen Ortsteil nur verächtlich die Pestbraken. In Rebo revanchiert man sich mit dem Ausdruck Asylanten. Wenn man in Netzlo Rebo auf der Straße hört, die Drecksasylanten sollte man alle in die Serengeti jagen, so richtet sich das in diesem Falle ausnahmsweise nicht gegen Asylbewerber aus der dritten Welt, sondern meint schlicht, dass man die Einwohner netzlos doch nach Afrika deportieren sollte, um sie dort der natürlichen Gerichtsbarkeit durch Löwe und Hyäne zu überstellen. Man ahnt, das Verhältnis der Einwohner untereinander ist nicht ungetrübt. Es schwant einem vielleicht auch, dass die Leute aus Netzlo Rebo nicht gerade hauptsächlich damit beschäftigt sind, Liebreiz zu verströmen. Wenn wir uns also in nächster Zeit etwas ausführlicher mit den kleinen und großen Ereignissen in dieser Gemeinde beschäftigen, so wird das sicherlich kein Ausflug in die fliederduftgeschwängerte Folklore unserer Heimat, sondern eine Fahrt ins Zentrum des alltäglichen Schauderns, eben nach Netzlo Rebo. Viel Spaß dabei!

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1: Eins sah ich Ihnen, Schrare. Wenn der Nächste nicht sitzt, dann macht dieser ecklige Horst, ausgerechnet der Horst, dieser Betriebsratshorst, der macht dann das Rennen. Und der holt diesen Vogelrest garantiert runter. Und dann wird's wieder nichts mit uns als Schützenkönig in diesem Jahr. Schrare! Ja. Mensch, Schrare!
2: Ja, aber Herr Direktor, Sie schießen doch und mehr als die Kugel mit Lasersteuerung ins Ziel bringen. Also mehr kann ich wirklich nicht für Sie machen.
3: Dann lassen Sie sich hier völlig was einfallen, Schrare. Sonst sind Sie entlastet.
2: Ich lass mir was einfallen. Ja.
1: Außerdem, Schrare, mussten Sie denn diesen Vogel da oben so haltbar konstruieren? Der sieht ja nicht nur scheiße aus, der kann ja auch noch alles ab, was auf den zufliegt. Was haben Sie denn da wieder angerichtet?
2: Naja, der Vorstand hat gesagt, dass der Vogel schon ein bisschen aushalten soll. Also eigentlich habe ich aber nur ein handelsübliches Brathähnchen aufbereitet, das heißt mit einem Carbonüberzug versehen. So als Flügel habe ich dann rechts und links so 40er Jägerzaunelemente angesteckt und drei 50er Dachlatten als Schwanz. Zepter, Apfel sind ja nur aufgemalt. Also so viel habe ich nicht gemacht, Herr Direktor.
3: Schare, ja. Sie sind still.
1: Carbonüberzug, wenn ich das schon höre. Da brauche ich doch eine Pampian, um das Mistvieh da runterzuholen. Sind Sie wahnsinnig geworden, Schrare?
2: Ha, das könnte gehen. Ich erhöhe ein wenig die Sprengkraft Ihrer Kugel, Herr Direktor. Also das mache ich mit einem sequentiellen Beschleunigungsverfahren, und zwar remote ferngesteuert, Herr Direktor. Das funktioniert.
4: Hitmeier, du alter Kapitalist, du bist dran.
3: Ja, ich komme schon.
1: Und wenn Sie, Schrare, jetzt versagen, dann ist alles aus. Nur als Schützenkönig kommt Susette wieder zu mir zurück. Schrare, der Vogel muss jetzt runter.
4: Und schießen, Hitmeier. Wir liegen ja ganz seitlich ganz schön hinten hier.
2: Nur zu, Herr Direktor, das schaffen Sie. Ich drück die Daumen.
3: Also, das ist für dich, Susette. Nur für dich, mein Engelchen. Schrare?
2: Ja, Herr Direktor?
3: Sie sind entlassen.
2: Natürlich, Herr Direktor. Selbstverständlich.
3: Und halten Sie endlich mal die Schnauze.
2: Ja.

Kommen und Gehen von Peter Stornier. Der Herbst, der ist ein Schlimmer. Der kommt gleich nach dem Sommer, immer. Ja, da kann man gar nichts machen. Wohlan denn, Leut, lasst uns, und wenn's aus Spaß ist, noch einmal ganz ergriffen lachen.

0: wie Walter und Erich den Krieg gewannen. Kurz vor seinem Tod rief Josef Stalin seine beiden deutschen Ziehsöhne Walter und Erich zu sich in den Kreml und überreichte ihnen ein versiegeltes Kuvert. Darin stand detailliert beschrieben, wie der Endkampf gegen den Kapitalismus zu führen ist, und die beiden taten genau wie ihnen im Winter 1953 befohlen. Zuerst verwandelten sie das ihnen zur Verwaltung anvertraute Stück Deutschland in die eingezäunte Industriebrache DDR. Die Insassen hopsten fröhlich herum, siegten fortwährend in sportlichen Wettkämpfen und erfreuten sich an dem lustigen Gepränge bunter Uniformen und Karnevalsorden. Walter und Erich fuhren Volvo-Stretch-Limos und ballerten in der Schorfheide vierbeinige Volksfeinde ab. Wenn das Geld knapp wurde, dann verkauften sie Menschen in die BRD oder holten sich einen Kredit bei Franz Josef Strauß. Deshalb dachten alle im Westen, die beiden fänden ihr Sozi-Gehege richtig gut. Stimmte aber gar nicht. Schon Stalin hatte berechnet, dass spätestens 1990 der ganze Schwindel auffliegen würde und seinen Nachfolgern in Moskau hinterlassen: Wenn die Pflaume faul ist, schiebt er sie den Imperialisten unter. Und so durfte Erich, einer der Verschwörer, noch selbst erleben, wie die doofen Wessis ihm die Ruine abnahmen, und er starb darauf in seligem Frieden. Was dann geschah, hätte sich allerdings nicht mal Stalin selbst erträumt. Die Kapitalisten waren noch blöder, als der alte Karl jemals geglaubt hatte. Sie überzogen die neue Kolonie mit einem Overkill selbstzerstörerischer Maßnahmen. Eintritt frei für die Rentenkasse, Umtausch von Falschgeld in richtiges, Steuergeschenke für jeden Wessi, der hinterm alten Zaum irgendeinen Blödsinn baut. 15 Jahre später ist das Werk vollbracht. Die ehemalige Hauptstadt der DDR hat sich über ganz Berlin ausgebreitet, die Vereinte Republik ist pleite, schöne neue Autobahnen führen hinein in Gegenden, die noch nie der Fuß eines regulär Beschäftigten betreten hat. Das Bundeskabinett wird zum Staatsrat, Bitterfeld dehnt sich pro Woche 100 Kilometer in alle Richtungen aus, Walter und Erich haben den Kampf der Systeme gewonnen. Aber hätten die beiden Teilbegabten das alleine schaffen können? Nein, sie hatten einen Maulwurf im Westen, der 1990 den entscheidenden Schalter umlegte. Er wurde nie enttarnt und gab seine Geldgeber niemals preis. 1953, als blutjunger Saumagen, gab er dem Mann im Kreml sein Ehrenwort, das er bis heute hielt.
1: Stop!

0: Wiener Kaiser. Eine Heldensage aus dem Reiche König Neowulfs.
1: Die neue Hymne des Königs Neowulf, Yes We Can, The Wind of Change, ist eingeschlagen wie eine Arschbombe im Freibad von Großburgwedel.
2: To the magic of the moment, to the glory night.
1: Ja, ist ja gut. Der Titel It's a Long Way from Bitter Kaiser wurde auf Platz 2 zurückgedrängt. Das lässt den jungen und schönen Grafen David McTornister nicht ruhen.
3: Verdammt, ich war so nah dran, den König von seinem Thron zu schubsen. Hätte nicht der Barde Kunzarix ein Lied für ihn geschrieben.
1: Naja, geschrieben von Kunzarix. Den Titel Wind of Change habe ich auch schon irgendwo vorher mal gehört.
3: Richtig, jetzt habe ich's auch. Das Lied stammt nicht vom Barden aus der Voodoo-Mark, sondern von Klaus Heino, dem bekannten Sänger der Stichlinge. Haha, ein Skandal und ich werde ihn aufdecken.
1: Hatte König Neowulf tatsächlich ein Lied gestohlen? Kaum zu glauben. Der Skandal erschüttert das ganze Reich. Freizeitkapitän Wolle Jüttner hält bereits eine flammende Rede vor der Ständeversammlung in Hannover.
4: Skandal schreit zum Himmel, der König ist ein Schwein. Wir klatschen zusammen und keiner ist allein.
3: Ah nein, da irrt der rote Binnenschiffer Wolle Jüttner. Nicht König Neowulf hat das Lied gestohlen von den Stichlingern und ihrem Sänger Klaus Heino. Dahinter steckt ein anderer.
1: Ist doch klar, der Barde Heinz Rudibert Kunzarix, der hat dem König das Lied schließlich überbracht.
3: So war es nicht. Blicken wir noch einmal zurück in die Vergangenheit.
5: Ich habe soeben einen Fax von Kunzarix erhalten.
6: Bruder Glasius, trage vor, geschwind.
1: Dann hat, mein Gott, Bruder Glasius, das Fax, das war gar nicht vom Barden Kunzarix. Auweia, hören Sie auch die nächste Folge von...
3: Die beliebteste Radioserie aus dem Land Niedersachsen.
0: Der Graf von Bieder-Kaiser.
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0: Sie reiten für Freiheit und Gerechtigkeit. Die drei Musketiere. Heute
1: unterwegs.
2: Sag mal, kannst du mir mal sagen, wo die Musketiere sind?
3: Nee, war keine Ahnung. Vielleicht da vorne, ja?
2: Wo denn?
3: Naja, da in der Tube, ey. Hörst du nicht die Geräusche da?
2: In der Tube? Bist du wahnsinnig?
1: Drei in der Tube, drei in der Tube.
2: Alter, das ist ja super, wa? Mann, das ist ja so super. Hätte ich ja nie gedacht, was die alles können, wa? Das
3: ja,
2: ist so gut, super. Ey. Das finde ich super.
3: Ja, halt jetzt mal, ja.
2: So ist super,
3: in Ordnung, ja.
1: Das war eine gesponserte Folge der drei Musketiere.

0: Der kleine Tierfreund.
1: Flap, flap, flap. Mit drei Schlägen horstet der Terzel am Kindergarten auf, kelkt seine dünnflüssige Losung auf den Waschbeton und äugt über das Revier. Am Horizont kreist das Weibchen über einer Gruppe Sechsjähriger, die vom Spielplatz zurückkommen. Beide haben schon seit Tagen keine Atzung mehr heim zum Horste getragen. Stumpf erscheint das gesperberte Bauchkleid des Terzels in der kräftigen Mittagssonne. Vor 5 Tagen brachte er einen Fetzen Katzenluder mit von der Bundesstraße. Das Weibchen hat auf der Deponie eine dioxinverseuchte Möwe geschlagen, seit Wochen die einzige Nahrung. Nervös kaut der Terzel an seinem Gewaff. Auch das Weibchen streicht herüber vom Spielplatz und baumt am Kindergarten auf. Die behosten Fänge sind noch verkrustet von den Sickersäften der Deponie. Der Stoß zerrupft vom Gerangel mit den Müllratten. Wenn es heute wieder nicht klappte, würde das Paar abstreichen und sich hunderte Kilometer weiter südlich ein Revier suchen. Seit Jahren wurde es für die beiden Kinderhabichte immer schwerer, das Niederwild in den Siedlungen kurz zu halten. Überall gingen die Kleinmenschbestände zurück und die verbliebenen Exemplare waren immer schwerer zu schlagen. Zum Schutz vor Kinderhabichten trugen alle kleinen Leute seit über einem Jahr neongrüne oder rote Styroporhauben und hatten meterhohe Wimpel an ihren kleinen Fahrrädern, um die Greife zu verwirren. Da läutet die Glocke am Kindergarten. Eine kreischende Menge grellbunter Rangen stürzt hinaus auf den Hof. Der kleine Sascha hat seinen lustigen Styroporhelm im Haus vergessen und rennt als erster hinüber zu der großen Schaukel, damit ihm keiner den Platz wegnimmt. Flap, flap, das starke Habichtsweibchen löst sich als erstes vom Ansitz, streicht mit gezückten Greifen über die Büsche und ist nur noch Sekundenbruchteile von seinem Opfer entfernt. Ja, liebe Tierfreunde, wie hätten Sie in diesem Augenblick reagiert, als stiller Beobachter am Rande der Szene? Ich habe lange überlegt und mir die Entscheidung nicht leicht gemacht, das dürfen Sie glauben. Bis zum nächsten Mal, Ihr kleiner Tierfreund.

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Letzten Dienstag war's. Ich fahre mit meinem Manta so über die A42 Richtung Duisburg. Ich wollte mich da mal nach einem neuen Spoiler umsehen, ne? Ich fahre also seit einer halben Stunde konstant 165 linke Spur, Fenster runtergekurbelt, CB-Funk auf Empfang und denk mir nichts Böses auf einmal. Da zieht doch plötzlich so ein Unterbelichteter auf die linke Spur. Ha, eine Kastenente auch noch. Ich meine, du weißt, was das bedeutet. David gegen Goliath? Da gibt's kein Vertun. Ja, nee, da hast du einfach keine andere Wahl mehr. Lichthupe, Dreiklanghorn und Hallo sind da angesagt, wenn du ihn nicht gleich plattbügeln willst. Und meinst du, der hat Stil und zieht wieder rüber? Nix, tote Hose. Der bleibt stur auf meiner Spur. Ich krieg schon langsam Krampf im linken Mittelfinger, verstehst du? Und denk mir, den Typ machst du lang noch. Ich fahr also auf 80 cm ran an die Karre, damit ich mir den Typ erstmal genau angucken kann. Und was sehe ich? Meine Maus. Meine Uschi-Maus sitzt da am Steuer. Ja, also genau gesagt, damals war sie auch noch nicht meine Maus, ne? Aber ich wusste gleich, dass sie es wird. Sie ist dann gleich auf den nächsten Rastplatz gefahren und ich natürlich hinterher. Ah, klar, du, sie tat so, als wäre sie stinksauer auf mich. Ich hab sie reden lassen, weil ich ja genau wusste, was sie wollte. Hab währenddessen zwei Eis gezogen und dann haben wir uns erstmal einen genoggert. Da! Mitten auf dem Rastplatz. Aber das ist eine Aktion. Da war eigentlich schon alles gelaufen. Später sind wir dann noch ins Big Ben gefahren. Dienstag gibt's da immer Asbach-Cola zum halben Preis. Ha, da hat's dann endgültig geknallt bei uns beiden. Ja, übermorgen sind's 2 Jahre mit meiner Maus und mir. Da wollte ich sie überraschen. Mit einem neuen Spoiler. Also, ich muss jetzt. Man sieht sich, ne?

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0: große Momente der Weltgeschichte.
1: Hallo. Hallo, eine Kugel Vanilleeis, bitte.
2: So, mein Kleiner, bitteschön. Das macht dann 50.
1: Was? Bisher hat eine Kugel doch nur 30 gekostet, Mann.
2: Ja, aber alles wird teurer, mein Kleiner.
1: Aber ich habe nur 30 Schafe dabei. Mama hat gesagt, nimm dir 30 Schafe und kauf dir ein Eis, solange ich mich mit den Herrn Postboten unterhalte.
2: Ja, tut mir leid. Ich kann daran immer nicht ändern.
1: Oh Mann, vielleicht habe ich ja noch ein bisschen Kleinkram. Moment, ja, da sind noch 3 Schweine, 2 Rinder.
2: Nee, leider nicht. Ich meine, wenn du 5 Ziegen und ein Pferd dazu tun willst.
1: Und 12 Zentner Salz.
2: Ja, und 100 Eier, 8 Hühner und 2 Frauen. Das wäre auch noch möglich.
1: Oh Mann, aber sowas Umständliches. Sowas müsste doch einfacher gehen. Mensch, diese ewige Nerverei, Manu.
3: Aus der Reihe Große Momente der Weltgeschichte hörten Sie heute: Heini F., 6 Jahre, beschließt, das Geld als gültiges Zahlungsmittel zu erfinden. Damals Sergios Eisdiele, lange vor der Erfindung des EC-Automaten.

0: vergangenen 723 Teilen unserer Aufklärungsserie haben wir uns bemüht, verehrte Zuhörer, Ihnen das Leben junger Hausmeister näher zu bringen. Wir alle kennen sie, sehen sie täglich, wie sie lachen, wenn ein Hausbewohner seine Schlüssel verloren hat, wie sie brüllen, wenn ein Kraftfahrzeughalter ohne gültigen Parkausweis sein Auto auf den Mieterstellplätzen unterzubringen versucht. Und wir kennen sie auch, wie sie einfach verträumt mit den Händen zärtlich durch ihre Werkzeugkästen fahren. Wir möchten Ihnen aber noch mehr zeigen, wie sie leben, wie sie fühlen, wie ihre geheimen Wünsche aussehen und wie sie mit der aufkeimenden Sexualität umgehen. Vielen mag die teilweise schonungslose Offenheit, mit der wir dabei vorgehen, schockierend vorkommen. Aber hören Sie erst einmal zu und bilden Sie sich dann selbst Ihr Urteil.
1: Das bisschen Haushalt, la la la la.
0: Ihn kennen wir bereits. Es ist unser alter Freund und Hausmeister Benno Bottrop.
1: Hallöchen, hallöchen.
0: Mit seinen 57 Jahren, den sportlichen 183 Kilo in dem hauteng anliegenden dunkelblauen Baumwolloverall, dem schmissigen Korthut in hellbeige und dem funkelnden Werkzeugkasten ist er einer der jungen Hausmeister, dem kaum eine Frau widerstehen kann.
1: Ja, worauf ihr aber einlassen könnt, jawohl.
0: So war es auch im Fall Uschi.
2: Hallo, ich bin die Uschi.
0: Uschi Nippel ist 17 Jahre. Fremdsprachensekretärin, Masseuse und Stewardess. Ihr sanftes, blondes Haar ist fast so lang wie die Liste ihrer Verehrer und ihre Oberweite ist beinahe so gewaltig wie ihr sexueller Appetit. Und doch fühlt sie sich unwohl.
2: Ja, es ist ganz furchtbar. Ich empfinde nichts. Wenn ich es mit meinem Freund Helmut mache, dann ist es irgendwie so wie beim Abwaschen. Also, man muss es machen, aber man empfindet halt nichts. Verstehen Sie? Vielleicht bin ich auch fibride.
0: Frigide.
2: Ja, oder das. Ich bin schon ganz verzweifelt.
0: Das ist Helmut.
3: Hallo, ich bin der Helmut, wa?
0: Helmut Hode ist 32 und steht kurz vor seinem Schulabschluss. Sein Berufsziel ist Immobilienmakler. In seiner Freizeit fährt er gern Mofa und Kettenkarussell. Er hat die Uschi richtig lieb, aber er kann nicht verstehen, warum sie einfach nichts empfindet.
3: Also ich habe die Uschi richtig lieb, aber ich kann nicht verstehen, warum sie einfach nichts empfindet. Weil ich bin nämlich richtig duft im Bett, wa? Ehrlich. Vielleicht ist sie auch einfach rigide, wa?
0: Frigide.
3: Oh Jott, daran habe ich ja noch gar nicht gedacht.
0: Aber was ist dann Uschis Problem? Fragen wir Hausmeister Benno Bottrop.
1: Ja, also schlagen Sie mich tot. Ja, ich weiß es nicht. Also, als ich da war, um den tropfenden Wasserhahn abzudichten, da war es überhaupt nicht frittide.
0: Rigide.
1: Ja, weder noch zwölfmal nicht, ne? Und du selbst da.
0: Wir mussten Ihnen diese Szene vorspielen, um Ihnen in aller Offenheit zu beweisen, dass Uschi wirklich nicht Finire ist.
1: Frigide!
0: Und außerdem würde sich ja niemand dieses Stück anhören, wenn diese Szenen nicht drin wären. Trotzdem hoffen wir, Ihnen ein wenig beim Verständnis für die junge Generation unserer Hausmeister weitergeholfen zu haben. Bis zum nächsten Teil, Ihr Dr. Hartmut Fallus.

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1: Ja, hallo, hier ist wieder euer Hans-Werdi Brunks und wie immer unterwegs, damit ihr die Welt näher kennenlernt. Und heute bin ich in der Karl-Schulte-Weber-Grundschule in der Nähe von Lippeshausen. Neben mir die Pflegschaftsvorsitzende Heide Nutzek. Hallo, Frau Nutzek.
2: Ja. Guten Tag, Herr Brunks.
1: Hallo.
2: Ich muss da doch nicht reinsprechen.
1: Och.
2: Ich bin so nervös.
1: Ach, wird alles gut, Frau Nutzek. Halten Sie einfach ein bisschen fest an mir. Das schaffen wir schon. Ja, noch mit dabei der Direktor Markus Speicher und Thomas Grollmann, der Hausmeister der Einrichtung. Hallo.
3: Guten Tag. Guten Tag.
1: Ja, auch. Ja, das ist ja ein trauriger Anlass, warum wir hier sind. Die Karl-Schulte-Weber-Grundschule ist die erste Grundschule deutschlandweit, die öffentlich nach Hilfe ersucht. Also bei Hauptschulen sind wir das ja mittlerweile gewohnt. Aber eine Grundschule, was ist passiert, Herr Speicher, Sie als Direktor?
3: Ich weiß, dass ich Direktor bin. Das brauchen Sie gar nicht so zu betonen, ja?
1: Ja, ja.
3: Sollte das eine Anspielung sein?
1: Nein.
3: Auf was denn? Auf was?
1: Nein, das ist alles okay, war jetzt nur eine Frage, Herr Speicher.
3: Komm. Ihr Medien, ihr schlachtet das hier doch aus und dann lasstet ihr uns doch hinter wieder im Stich, ist doch so.
1: Aber wir wollten doch jetzt nur mal darstellen, was hier so los war, dass sie nach Hilfe ersucht haben.
4: Wenn nicht nach mir gegangen wäre, hätten wir nicht nach Hilfe gerufen, die paar Drecksplagen. Die hätten mich schon wieder in den Griff gekriegt, das schwöre ich Ihnen.
1: Ja, aber jetzt mal Butter bei die Fische. Jetzt sagen Sie mal, was ist passiert?
2: Also, den Ausschlag gab es gestern. Da sind der Kurt Kevin als Spider-Man verkleidet, der Mehmet mit so einer SpongeBob-getarnten Eisenstange und der Fritz Klaus mit einem als Elektroschocker umgebauten Bionicle auf den Sven Sören losgegangen, weil sie meinten, dass er Wucherpreise für die polnischen Schmuggelzigaretten
4: nimmt. Blödsinn, das war ein völlig, völlig fairer Preis.
3: Was? Was?
4: Nichts.
3: Die haben ihn dann hier, wo wir stehen, ja, zusammengeschlagen.
2: Oh.
3: Und dann noch das Nutella-Brot weggenommen.
4: Nein, das war ich. Ich hab's aufgehoben, als es runtergefallen ist, damit keiner reintritt.
3: Wie? Sie waren dabei?
4: Quatsch, hinterher. Da war, als alles schon vorbei war.
1: Ach so. Ja, und das, ich sag mal, war das jetzt eine Ausnahme oder kommt das öfter hier vor?
2: Ach, jeden Tag beklagen sich Eltern bei mir, dass ihre Kinder bei uns misshandelt werden von so einer Bande. Also die drei, die wir gerade schon genannt haben. Und so ein großer Erwachsener mit Maske soll da auch bei sein.
1: Ja,
2: da haben die ja gar keine Chance.
4: Den habe ich aber noch nicht gesehen, den Großen, meine ich. Ich nicht. Und ich bin auch jeden Tag. Und nach dir. Ne?
3: Jedenfalls. Verstehen Sie, das konnte hier nicht mehr so weitergehen.
1: Ja.
3: Und deswegen unser Hilferuf.
1: Es ist ja jetzt nur so eine Idee von mir. Aber der Herr Grollmann, Sie haben mit dieser ganzen Sache nichts zu tun, ne? Ich hatte nur so einen Eindruck gerade.
4: Was willst du damit sagen, du Mistagen?
1: Hallo. Ganz ruhig bleib. Ich wollte ja nur mal anmerken.
3: Was denn? Ich sag ja, die Medien stellen sich dahin, streuen halb. Wo Wahrheiten in die Welt, die Schlimmes anrichten. Und wir stehen dann da. Selbstverständlich lege ich meine Hand für unseren Hausmeister ins Feuer. Was meinen Sie denn?
1: Ja, ist ja gut.
2: Herr Brunks, unser Herr Grollmann, da gehen die Kinder immer so gern hin zu dem nach Hause, auch nach der Schule.
4: Was soll das denn wieder? Was soll das denn heißen?
1: Sagen Sie mal, wollen Sie mir drohen? Vergessen Sie nicht, ich bin Journalist.
4: Drohen ist Quatsch, bei solchen wie Sie sind, gleich eine rein. Sag den Kleinen noch immer.
3: Sie entfernen sich jetzt sofort vom Schulgelände. Das Mikro aus, sofort das Mikro aus.
2: Nicht schubsen. Haben Sie denn das gesehen, wie dieser schmierige Kerl hier vorne auf
4: mal geguckt
2: hat?
1: Ach du Scheiße, will ich nie mehr. Nein, ich hab's überhaupt gar nicht angeguckt, gar keinen von Ihnen. Und
3: Das macht bei dem ja noch mehr Spaß als bei den Kindern.
2: Dass der mich anfassen wollte, ich bin mir sicher.
3: Frau Nutzek, in die Eier!
2: Frau Nutzek, in die Eier!

0: Leute, ich soll euch übrigens von Mutter zum 5-Uhr-Tee übermorgen einladen.
1: Wozu das denn?
0: Naja, Mutter möchte gern mal meinen Umgang kennenlernen.
1: Ich kann nicht. Übermorgen ist Weiberschlammcatchen auf dem Schützenplatz.
2: Ich finde das sehr nett von Holgis Mama.
3: Hey, Holgi, wie alt ist Dickes Mutter? Naja, ist eventuell noch was zu letten für Polski in beste Jahre?
0: Ich muss doch sehr bitten. Mutter möchte nur ein wenig mit euch plaudern.
1: Warum bringst du die alte Gesichtsbaracke nicht mit zum Schlammcatchen? Da könnten wir dann in der Pause doch zusammen schönes Pilz zischen.
0: Das dürfte nicht ganz Mutters Stil sein.
2: Hat deine Mama eigentlich noch alle Beine?
0: Warum wohl nicht?
2: Es kennt nämlich auch so eine Alte bei uns aus dem Miethaus, ne? Die hat bloß noch eine Stelche und fällt immer aufs Maul, wenn sie zum Glascontainer humpelt.
0: Okay, Freunde, ich sag Mutter.

0: Firma.
1: Liebe, Intrigen, Portokosten.
2: Schicksale rund um das Wirtschaftsimperium des Fritz F. Niedmeier.
1: Nachdem Suzette Niedmeier vom Mädchenhändler Glück an den Langeooger Zuhälter Jochen verkauft worden ist, will dieser sie zwingen, in seinem Eros-Center das Unaussprechliche zu tun.
3: No, das tue ich nicht. Niemals. Wo bleibt denn meine Würde als Frau?
4: Interessiert mich nicht, Puppe. Du bist schließlich mein Eigentum. Also tu gefälligst, was ich dir sage.
3: Dein Eigentum? Dass ich nicht lache.
4: Und was ist mit dieser Quittung hier? Hä? Lies doch mal. Quittung? Da wird dir das Lachen schon vergehen, Puppe.
3: Quittung? Bestätige ich hiermit von Jochen, dem Zuhälter 20.000 Pippen inklusive und Mehrwertsteuer für Suzette nicht mehr erhalten zu haben, Unterschrift Ingolf Glück, Mädchenhändler.
4: Die Quittung ist vom Finanzamt beglaubigt und damit rechtsgültig, verstehst du, was er sagt?
3: Oh, aber nicht mehr lange. Ich zerreiße sie nämlich, deine Quittung. Ich knülle sie zusammen und ich esse sie auf.
4: Guten Appetit auf, Suzette. Im Übrigen war das natürlich nur eine Kopie. Das Original liegt bombensicher in meinem Safe.
1: Solch ausgebufften Tricks des fiesen Zuhälters ist Suzette nicht gewachsen. So muss sie sich ihrem Schicksal und Jochens frauenverachtenden Wünschen fügen.
4: Also erstmal ab in die Küche und Geschirr spülen, dann wäschst du meine schmutzigen Socken, ist das klar? Und danach kannst du dich in der Gummibügelei nützlich machen.
1: Die zu einer an sich recht sinnvollen Einrichtung des Eros-Centers gehört, da hier alte Präservative umweltfreundlich wieder aufbereitet werden. Dort trifft die verzweifelte Suzette auf einen ganz schlimmen Finger. Bordellpfarrer Heinz Albrecht.
5: Ich verstehe deinen Schmerz, meine Tochter. Denn auch mir hat das Leben so manche harte Nuss zu knacken gegeben.
3: Ach, Pfarrer Albrecht, ja. Welche Nuss ist schon härter als die, die ich ihr zu knacken habe?
5: Ach, Vertrauen, meine Tochter. Denn wie sprach schon der Prophet Ötjes?
3: Wie?
5: Lass die Nüsse zu mir kommen, auf dass ich sie knacke und sie mit Salz bestreue. Seht, wie ich sie euch vakuumdicht verpackt darreiche, auf dass ihr sie knabbert und euch schmecken lasst, zu Bier oder Limon.
4: Na, Pfarrer, ziehst du hier schon wieder deine Öltjes-Nummer ab?
5: Aber mein Sohn...
4: Na los, verschwinde! Ich hab hier was mit Suzette zu bekacken. Suzette? Draußen warten zwei Herren darauf, deine Bekanntschaft zu machen.
3: Was für Herren denn?
4: Na, so ein Pickliger mit fetten Haaren und er, ein anderer, so ein Schlagsiger in einem gelb-schwarz geringelten Jackett. Und ich möchte, dass du ein bisschen nett bist zu den beiden, verstehst du? Andernfalls.
1: Der Zuhälter macht eine ziemlich eindeutige Bewegung, ehe er durch den Notausgang verschwindet. Gleich darauf lärmen zwei reichlich angetrunkene Männer herein. Aber das ist ja...
6: Wo ihr stand, und Niedmeier, mein Name. Und das hier ist... Schare?
5: Ja?
6: Na, Sie haben ja nicht die Süße da schon mal irgendwo gesehen?
5: Na klar, Chef, das ist doch Ihre Frau.

0: bei Frieda und Anneliese.
1: Ach, ist dies ja der Osterbazar früh. Ich hab noch nichts gehäkelt und nichts gestickt.
2: Deine umhäkelten Kugelschreibers und diese, na, was sollte das nochmal sein?
1: Toilettenbrillenschoner.
2: Ja, jedenfalls kratzte der so derartig und unser Dieter hat davon eine Allergie an Hintern gekriegt.
1: So, dann hat er wohl erstmal eine Zeit lang Ruhe. Wie weit bist du denn?
2: Och, ich mach dies ja bloß aufgesetzt. Wir haben so viele leere Flaschen von Heinz, der trinkt ja nicht mehr.
1: Kippt er die jetzt alle bloß aus?
2: Ja, quasi. Jedenfalls habe ich dies Jahr was probiert mit Philadelphia und Wurstebrot und Himbeeren. Schmeckt ganz best, sagt Heinz.
1: Der muss es ja wissen. Klötenkempers Alvine.
2: Deine Schwester.
1: Wenn auch. Die macht jedenfalls Glasuntersätze aus Backsteine. Kannst du mit zwei Mann kaum tragen.
2: Och, wie praktisch. Denn kommen sie nicht weg. Wie oft hat man Untersetzer verloren?
1: Reinhard bastelt auch was. Ein Mobile aus Treckerreifen.
2: Och, wo kann man sich das denn hinhängen?
1: Einen Kran, wenn man einen hat.
2: Schöne Idee. Der Reinerlös von dem Bazar geht dies Jahr laut Pastörske an den Schleckermarkt in Prölle.
1: Besser als dauernd in Dschungel.
2: Oder diese Bindenmission, wo die meisten doch heute sowieso diese Tampons alle nehmen. Das zeigen sie wenigstens so in der Werbung.
1: Sag mal, holst du mich ab mit der Schubkarre, dass wir unser Gebasteltes mitkriegen?
2: Du kannst doch mit dem Tieflader mit Reinhard mitfahren.
1: Ach richtig, das Treckerreifen-Mobile. Nee, das lassen wir von Anita dahin schlüren.
2: Ja, denn bis nachher. Denkst du an den Schluck für uns?

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0: So und nicht anders kennen, ja lieben wir Ricky Shane. Ein Mann, der kompromisslos seinen Weg geht und seine Meinung sagt, immer und überall. Ich habe nie ein falsches Kompliment von ihm gehört, wenn er mal zu mir sagt...
1: Hör mal, du Penne, du Schnaschsack, hab ich euch nicht deutlich geschrieben, dass mir die Zeit heute gar nicht passt für ein Interview? Ja, ich kann um die Uhrzeit nicht. Und jetzt ruft mich der Depp von Redakteur an, ich soll doch jetzt schon kommen.
0: Wir sind schon drauf.
1: Das interessiert mich nicht, ob du drauf bist oder nicht. Ich hab zu Hause kleines Töchterchen und die will um die Uhrzeit was zu futtern haben. Aber das interessiert euch hier natürlich nicht, ihr Armleuchte. Du Mistet, du.
0: Ja, unser heutiger Studiogast ist jemand, Sie haben ihn vielleicht schon gehört. Er sitzt hier neben mir, Renaud Möller. Er kennt Ricky Shane wohl wie kaum ein anderer. Wieso kennen Sie ihn so gut?
1: Ich muss dir gleich sagen, ich kann nicht lang bleiben, damit es klar ist. Meine Tochter, verstehst du? Sag mal, werde ich hier eigentlich gar nicht geschminkt? Der Pickelfritze von Aufnahmeleide hat mir versprochen, dass...
0: Moment bitte, Herr Möller. Vielleicht stellen Sie sich erst einmal vor.
1: Ach, das habt ihr denen auch noch nicht verraten. Ja, ist ja typisch, gell? Dem Ricky, dem blast ihr heute noch Budezucke in den Arsch. Bloß, weil der mal eine Platte besungen hat. Ihr Knallchargen, ihr Windeier, euch sollte man noch alle...
0: Herr Möller ist ein guter Bekannter von Ricky Shane. Er ist der Impresario. Also derjenige, der nach außen hin das Image eines Künstlers gestaltet.
1: Was ist eigentlich mit dem Kies? Es war doch abgemacht, dass ich 200 Mark für das Interview krieg. Hey, wo ist denn jetzt die Zaste? Ja, her mit der Kohle, du Pappkopf, du Fettauge, du...
0: Hören Sie mal, Herr Möller, langsam reicht es. Sie haben noch kein einziges Wort zu Ricky Shane gesagt und benehmen sich hier wie so ein...
1: Ja, du bist mir vielleicht eine, den ganzen Tag im Studio sitzen und dumm rumschwätzen und dafür auch noch Geld kassiere, aber mir meine 200 Mark nicht gönne, ja?
0: Wenn Sie doch einfach nur einmal etwas Nettes sagen würden, über Ricky Shane zum Beispiel... Oder über sich oder über unseren Sender zum
1: Ach,
0: Beispiel.
1: Ja. Das könnte euch so passen, dass ich hier auch noch Werbung mache. Und das auch noch unbezahlt, was? Ich werde gar nichts machen, du Pfeifekopf, bis ich meine 200 Mark bekomme. Ist das klar?
0: Also wirklich, nur
1: ich werde doch keine Werbung machen für euch.

0: einfach nicht weiter bei der Mathe-Hausaufgabe.
1: Na, zeig doch mal her, Timmy.
0: Ja, das mit der Quadratwurzel.
1: Ach, Timmy, das habe ich dir doch schon erklärt. Gib mal das Heft.
0: Ja, aber nicht, dass du es wieder voll hast, wie letztes Mal.
1: Ja, soll ich dir nun helfen oder nicht?
0: Ja, schon. Aber du riechst schon wieder so komisch aus dem Mund. Wie nach Hundefutter.
1: Naja, wonach denn wohl auch sonst, hä? Also schön, pass auf, mit der Quadratwurzel ist das so.
2: Das war aus der Reihe Große Momente der Weltgeschichte. In den letzten Folgen der Serie Lassie geriet die Darstellung des schlauen Collies endgültig ins Unrealistische.

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0: Eichstätter Heimatchronik.
1: Moin, Abastor.
2: War das schön gewesen?
3: Da sind alle erkältet.
2: Und lief bei euch.
1: Und du den Mund.
3: Soll wieder schlechter werden.
2: Das sag auch, Mann.
4: Irgendwann gegen Mitte der Regierungszeit des neuen Ministerpräsidenten im fernen Hannover kam eine der vielen Bildungsinitiativen über das Land. Zuerst kümmerte es die Bürger wenig, denn aus Erfahrung wussten sie, dass den Worten der Politiker vieles folgte, nur keine Taten. Doch schon bald wurde klar, diesmal war es ernst. Es sollten tatsächlich tausende neuer Lehrer eingestellt werden. Kaum eine der alten Schulen im Lande war allerdings bereit, noch mehr Menschen aus dieser Problemgruppe aufzunehmen. Und so sah sich die Regierung gezwungen, neue Gebäude zu errichten für die neuen Lehrer. Doch keine Gemeinde wollte eine weitere Schule bei sich haben, schon gar keine Hauptschule, eher noch ein Atomendlager oder eine Autobahn mitten durch die historische Altstadt. Überall im Land bildeten sich Anwohnerinitiativen gegen die drohenden Schulneubauten. Nur in einem kleinen Dorf, abgeschieden von der Weltenlauf, mitten im schönen Radegau gelegen, hatte man von alledem nichts bemerkt. Bunkenstedt war deshalb ausersehen worden, Standort der größten Mittelpunkt-Hauptschule des Landes zu werden, obwohl das Dorf selbst gerade mal eine Handvoll schulpflichtiger Kinder sein eigen nannte.
5: Über allen Gipfeln ist Ruhe! Über allen Wipfeln spürst du kaum einen Hauch!
4: Deutschunterricht in der 7b. Das klassische Gedicht Goethes wird von den Schülern in einer modernen Fassung neu inszeniert. Die für die Inszenierung benötigten Requisiten wie Automatikwaffen, Morgensterne oder Detonationskörper sind von den Schülern selbst organisiert worden. Auf diese Weise lernen sie, ihr Leben eigenverantwortlich zu gestalten. Biologieunterricht in der 8. Klasse. Hier wird laut Lehrplan die Anatomie des Menschen durchgenommen, in diesem Falle die von Fräulein Hübgebein, der ältlichen Referendarin, die mit über 40 den Quereinstieg in die Pädagogenzunft versuchte. Nachdem über Monate kein Kollege so recht Interesse zeigte, Fräulein Hübgebein den Schließwinkel ihrer Schenkel zu vergrößern, wies der Direktor ihr die gefürchtete 8. Klasse zu. Da liegt sie nun und dient der wissbegierigen Schar als zuckendes Lehrmaterial für CSI Hauptschule.
6: Jürgen, Müllabfuhr, Grütze, Gülle, Würgen, Gürtel, Kanüle, Jürgen.
7: Danke, danke, Bülan. Du sprichst perfektes Deutsch, nicht? Also morgen früh kannst du dich als I-Männchen zur Einschulung anmelden. Na, freust du dich, Bülan?
6: Aber der Chef, ich bin Bülan, 16 Jahre alt und schon seit 7 Jahren in Hauptschule.
4: Durch die Wiedereinschulung junger Migranten in die Grundschule der Kreisstadt entledigt sich die Hauptschule Bunkenstedt ihres hohen Ausländeranteils. Wer immer noch auffällig wird, ob deutsch oder nicht, für den gibt es die Vermittlung von Praktikumsplätzen im Dorf. Mirko zum Beispiel ist für 4 Wochen beim Landmaschinenhändler Fricke untergekommen.
8: Mirko, los komm her! Hier an der Ackerschiene festhalten! Ich nehme jetzt das Hinterrad weg! Viel der Schlepper kracht auf den Fliesen! Da gibt's welche mit der Fettpresse an Kopf!
4: So lernen die Schüler auf spielerische Weise, ihre Kräfte richtig einzuschätzen und die Konsequenzen für ihr Handeln selbst zu tragen.
8: Na warte, Freundchen, du wirst deines Lebens nicht mehr froh.
4: Sehr schnell begreifen die Schüler in den Dorfpraktika, dass nicht alle Erwachsenen verblödete Schlaffis sind, denen man auf der Nase herumtanzen kann. Jeder Schüler, der mit der Ambulanz aus dem Praktikum zurückkehrt, ist ein sichtbarer Beweis für den Erfolg der Bunkenstedter Hauptschule. Übrigens, hier gibt's keine Schulabbrecher und jeder Zögling erlangt den Abschluss. Dazu eine letzte Frage an den Direktor, Herrn Dr. Knuzorra. Wie schaffen Sie das bloß?
7: Naja, Abschluss oder Abschuss heißt unser Motto. Die Schüler können wählen, ob sie die Hauptschule erfolgreich beenden wollen oder auf der Flucht aus der gesellschaftlichen Wirklichkeit erschossen werden wollen.
4: Ist das nicht ein bisschen hart, junge Menschen einfach so in den Rücken zu schießen?
7: Nun, da haben Sie vollkommen recht. Deshalb hält sich das Kollegium da auch zurück. Nein, die Mitschüler erledigen das. Denen macht das überhaupt nichts aus.
4: Hauptschule Bunkenstedt. Eine Lehranstalt mit erstaunlicher Erfolgsquote, aber auch ein Vorbild für andere. Da bleiben sicher noch einige Fragen.
8: Mikko, komm her! Andere Seite vom Trecker festhalten!

0: Die drei Musketiere. Heute
1: der neue Anzug.
2: Hey, Musketiere! Die neue Rüstung ist doch zu lang, oben zu weit und der Reißverschluss klemmt auch noch. D'Artagnan, was meint er denn dazu?
3: Ja, was soll ich dazu sagen? Moment, Aramis, ich komme gleich wieder. So, da bin ich wieder.
2: Was fällt ihm denn ein, mich einfach mit Wasser zu überschütten?
3: Ja, ich dachte, dann passt die Rüstung bestimmt wie angegossen.
1: Das war eine feuchtfröhliche Folge der drei Musketiere mal wieder aus Wustrow.

0: Der kleine Tierfreund.
1: Als sich neulich eine Katze überfuhr, liebe Zuhörer, musste ich die ernüchternde Feststellung machen, dass das Gestell des Sohlengängers aus Polyetherschaum überzogener Hartfaserplatte bestand. In der neuesten Ausgabe von Sims Tierleben las ich dann, dass die von mir überrollte Katze Hendriksberg in den Bezugsstoffen Grautiger, Baumwolle Polyamid, Schwarz, Polyester und Perser, Synthetikwatte, lieferbar ist. Passend zur Katze gibt's den Beistellhamster Öresund aus laminatbeschichteter Spanplatte. Ja, liebe Tierfreunde, wer wollte es der Natur verdenken, dass sie aus Kostengründen auf preiswertere Werkstoffe zurückgreift und auch längst nicht mehr jedes Tier komplett ausliefert? Wer heute in einer Zoohandlung ein spülmaschinenfestes Kaninchen erwirbt, sitzt zu Hause vor einem Haufen unsortierter Einzelteile und einer koreanischen Gebrauchsanweisung. Wer beim Bauern ein Schwein bestellt, wird feststellen, dass die Strukturoberfläche aus unbehandelten Borsten besteht, die noch lackiert werden müssen, und dass das Hinterteil fehlt. Auf Nachfrage beim Bauern erfährt er, dass das Schubladenelement mit Darmausgang rotbraun gebeizt und einem Satz Paarhufe aus Massivhorn nochmal zusätzlich 365 Mark kosten. Längst sind auch die nüchternen Bezeichnungen für die Tiere verschwunden. Was vor kurzem noch als Hund in den Biologiebüchern firmierte, heißt heute PAL-Aufbewahrungsserie Flocky. Den Sittich gibt's als selbstsingendes Vogelelement Puckiholmen im Zweierpack. Tiere, die auch draußen gehalten werden, sind spritzwassergeschützt, und wenn sie einen Wauwau suchen, dem man auch mal einen Fußtritt verpassen kann, dann achten sie auf den Lattenrost wegen der angenehmeren Federwirkung. Zum Schluss noch ein Tipp für alle Tackle-Besitzer. Es ist Herbst. Jetzt heißt es, die Winterseite aus dreischichtiger Polyetherwatte nach oben drehen. Bis zum nächsten Mal, ihr kleiner Tierfreund.

An einem Abendfeuer saßen Peter und Paul recht oft. Genauer gesagt 248 Mal. So oft nämlich war der Peter 1972 losgezogen, um also richtig einen durchzuziehen. Peter war arbeitslos und zu Hause, da lief es auch nicht mehr so richtig. Da war es eigentlich kein Wunder, dass er gleich mit Feuereifer bei der Sache war, als sein Nachbar Paul ihm vorschlug, doch am Samstag einmal mitzukommen. Er kenne da einen tollen Schuppen. Als Peter und Paul ihren Wagen an einer Waldlichtung abstellten, da wunderte sich Peter noch, dass es so wenig Parkplätze gab. Das macht nichts. Im Gegenteil, je weniger Leute, umso einfacher ist es, raunte Paul und kramte eine Packung Streichhölzer aus seiner Tasche. Von da an trafen die beiden sich jeden Samstagabend, wenn im Fernsehen die Hitparade lief, um zu einem anderen Schuppen zu fahren. Hinterher saßen sie dann mit glühenden Wangen vor ihrem Abendfeuer, tranken Bier und erzählten sich wirres Zeug. Wie zum Beispiel die Geschichte von Peters Füßen. Er hatte Schuhgröße 52 und noch dazu mit orthopädischen Einlagen. Nie zuvor hatte er jemandem davon zu erzählen gewagt. Doch hier, am Feuer, da saß Paul, ein Zündelkamerad, wie man ihn nur selten findet. Ein Freund, der bereit war, für ihn seine Hand ins Feuer zu legen. Ihm konnte Peter endlich sein Leid klagen.

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0: 20.000 Mark kassiert, ist der Eugen. Super! Eugen, komm raus! Hey, Eugen, deine Fans warten. Komm schon raus!
1: Nein, ich steh ja hier nicht dran.
0: Eugen, aber was ist denn los mit dir? Nun komm doch her, du bist frei.
1: Ich denk ja nicht dran. Wisst ihr überhaupt, wie schwer das ist, in Köln anständige Wohnung zu kriegen? Ich zieh nicht aus. Ich bleib hier. Ich wohne hier jetzt seit 3 Monaten. Da könnt ihr mich nicht einfach rausschmeißen. Das sag ich meinem Anwalt.
0: Aber Eugen, ey, du hast gewonnen. Ich meine, das war doch nur ein Spiel. Du musst jetzt rauskommen. Hier wartet eine 250.000 auf dich, ey.
1: Das ist mir scheiße. Ja, ihr Schweine, ihr könnt mich nicht kaufen, ihr Kapitalisten-Käsefresser. Dieses Haus ist besetzt. Ich bleibe drin. Verpisst euch.
0: Verdammter Mist, wie erkläre ich das jetzt den Holländern?
2: Das war aus der Reihe Große Momente der Weltgeschichte. Ärger im Big Brother Container. Irgendwann in der Zukunft, am letzten Tag, Köln, kurz vor der verdienten Entlassung von Alexandra Bechtel.

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1: Frühstücksradio Spezial kommt heute direkt aus Berlin-Adlershof, dem Sitz des DDR-Frühstücksradios. Unsere Frage, die uns heute beschäftigt: Wie geht's weiter mit der DDR? Ich schalte nach Berlin-Adlershof. Dort im Studio sind Professor Siegbert Wollin, Mitarbeiter des Instituts für Devisenschmuggel. Pastor Gundolf Sühnefern-Zwang, Geistlicher der Bitterfelder Herz-Jesu-Gemeinde.
2: Guten Morgen.
1: Ich begrüße Heinz Dürr von der AEG der BRD.
3: Grüß Gott, Herr Brochterbeck.
1: Heinrich Teckentrupp als Vorsitzenden der Schweinekasse auf Gegenseitigkeit Klein-Wümmerde.
3: Moin, moin, ey.
1: Gloria von Turn und Taxis.
4: Ich verzichte auf meine Nummer.
1: Mischa Wolf, Journalist vom DDR-Jugendmagazin 1199. Und Wumm und Wendelin vom BRD-Altenmagazin Der große Preis. Und Hans-Werner Brungs als Gastgeber.
5: Bavi, du Idiot, ich sitze doch hier im Studio.
1: Ja, das war unser Frühstücksradio-Spezial. Danke für Ihr Verständnis, dass sich die nachfolgenden Sendungen um einige Minuten verschoben haben.
5: Sag mal, Bavi.
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0: drei Paar Socken hätte ich gerne, ne?
1: Tut mir leid, aber es geht nicht.
0: Wieso geht denn das nicht?
1: Das hier ist ein Tabakladen.
0: Ja gut, prima, dann drei Paar Socken bitte.
1: Hören Sie mal, das ist also, wir führen nur Artikel für Raucher.
0: Ja und, ich bin doch Raucher, also drei Paar Socken bitte, was?

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0: Die Firma.
1: Liebe, Intrigen, Portokosten.
0: Schicksale rund um das Wirtschaftsimperium des Fritz F. Niedmeier.
1: Liebe Freunde der Firma, da die heutige Folge auf der ostfriesischen Insel Langeoog spielt, wollen wir es nicht versäumen, zunächst einmal bei den derzeit hier stattfindenden Witzfestspielen reinzuhören.
2: Noch ein, los, komm, Kuhle!
3: Na gut, Leute, eine noch. Ja. Lass ihn Ostfriese röntgen. Mensch, sagt der Röntgenologe, Sie haben ja einen Wecker im Darm. Gibt da dann keine Probleme, nicht? Ach, sagt der Ostfriese, außer abends beim Aufziehen eigentlich nicht.
1: Doch Scherz beiseite, das Leben ist ernst genug. Vor allem für Niedmeyers ahnungslose Gattin Suzette, die Mädchenhändler Glück nach Langeoog gelockt hat, um sie für 20.000 Piepen an Jochen, den Insellottel, zu verscherbeln.
4: Also Jochen, wo sind die Piepen, hä?
5: Mal halb lang Glück. Ja. Erst will ich die Ware sehen.
4: Na dann wirf mal ein Auge auf meinen Strandkorb. Ja. Die Stute im schwarzen Tanga da, das ist sie.
5: Mensch, Glück. Wahnsinn. Und wann kannst du liefern?
4: Am Montag, wie abgemacht. Pass auf, sie kommt rüber.
6: Ingolf!
4: Ja?
6: Mon cher, wo bleibst du denn? Wolltest du mir nicht eine tote Robbe zeigen?
4: Ja, später, Liebes. Darf ich dir Jochen vorstellen? Ihm gehört hier das Inselbord. Ich meine, das Inselhotel.
6: Hallo, Monsieur Jochen. Kennen Sie Ingolf schon lange?
5: Aber klar, wir waren zusammen bei den Pfadfindern. Sie wissen doch, Gnädige, jeden Tag eine gute Tat. Omas um die Ecke bringen und so weiter.
1: Diese Schurken. Zumal auch Tochter Steffi, ohne es zu merken, von Glück inzwischen verscherbelt wurde. Und zwar an den berüchtigten Sexfilmproduzenten Fritz Tietz, der soeben dabei ist, sie um seinen dicksten Finger zu wickeln.
7: Glück hatte recht, Steffi. Kompliment. Du bist wirklich eine sehr begabte Schauspielerin. Kannst dich übrigens wieder anziehen.
6: Ey, heißt das, ich krieg die Rolle, ey?
7: Erraten, Steffi. Hier das Drehbuch.
6: Oh, geil.
7: Vom
6: Winde
7: verweht Teil 2. Du hast doch nichts dagegen, die Hauptrolle zu übernehmen.
6: Wow, ich, ey, die Hauptrolle? Scarlett O'Hara? Ey, toll. Ey, krieg doch für auch so ein schickes Kleid, ey.
7: Kleid? Ich glaube, Kleider brauchen wir dafür nicht. Ja.
1: In der Tat, denn was Steffi nicht weiß, der Film wird keineswegs Vom Winde verweht Teil 2 heißen, sondern Mach's mir auf dem Küchentisch Teil 211. Ein Streifen, in dem Kleider eine eher untergeordnete Rolle spielen. Arme Steffi. Aber hätte sie nicht wenigstens beim Lesen des Drehbuchs Verdacht schöpfen müssen?
6: Scarlett, ja, Red.
1: Man kann wirklich nur hoffen, dass dieser Film nie gedreht wird.
6: Gut.

0: bei Frieda und Anneliese.
1: Klötencamp aus Alvina, 3 Stunden festgesessen in der Achterbahn, mussten sie losschweißen und mit dem Kran rauswuchten.
2: Was macht das alte Kamel?
1: Deine Schwester.
2: Wenn auch, was macht das Kamel mit ihrer 85 auch noch in der Achterbahn?
1: Gab doch einen Gutschein, ein Kreisblatt konnte man ausschneiden.
2: Ich hatte auch einen Gutschein, lag im Briefkasten für umsonst das Nasenpiercing.
1: Und bist du da gewesen? Ich sehe gar keinen Nasenring, du Aulitschwien.
2: Nein, nein, nein, alles kann man nicht mitnehmen, was umsonst gibt. Ich war schon zum Einführungsgottesdienst in eine gemischte Sauna.
1: Och, und wie war es im neuen Saunacenter?
2: Sehr gemischt. Allein der Pstor, den hatte ich mir so insgesamt anders vorgestellt.
1: Ja, und ich war letzte Woche mit NB Traumreisen bei Möbel Hermann. Da gab's eine Schrankwand umsonst, wenn du sie selber raustragen konntest.
2: Und?
1: Konnte ich nicht. Und mein Bruch ist auch wieder aufgegangen. Und die schöne Schrankwand hat der olle Zizi-Olke auf den Buckel nach Hause geschlürt.
2: Nein, nein, nein. Es sind auch viele Lockvogelangebote dabei.
1: Ja, in Amtsblatt war sogar ein

0: Coupon für eine halbe Grabstelle, habe ich noch so an Nivönos gedacht.
1: Ja, es gibt viele, die schon halbtot sind, aber...
0: Und unser Dieter überlegt im Übrigen auch, ob er nicht auch Würschengutscheine ausgibt. Denn wer noch mehr Verkehr in seine Imbissbude...
1: Als ob da nicht schon genug Verkehr wäre.
0: Jedenfalls, an diesen ganzen Gutscheinwesen kann unser einer nicht genesen, ne?
1: Wo du sagst, wie geht's Alvin überhaupt? Ich habe seit dem Achterbahnunfall nichts mehr gehört.
0: Sie liegt seit 2 Wochen im Krankenhaus auf dem Flur, kann ihren Behandlungsgutschein einfach nicht finden.

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1: Von Zeit zu Zeit muss das Lastenheft für den urbanen Menschen um ein paar Details ergänzt werden. Denn atemberaubend schnell wird, was gestern noch hip war, heute oldschool. Zum Beispiel die Begriffe hip und oldschool. Das Lastenfahrrad, Gender, Woke und die Hafermilch taugen nicht mal mehr zur Stigmatisierung. Habe dazu einfach gar keine Meinung. Immer noch gut investiert ins soziale Erscheinungsbild ist es, sich in kaltgepflückten Olivenölen und sardischen Rebgewächsen auszukennen. Jedenfalls besser, als auf dem Wochenmarkt als Käsenazi den ehrlichen Gouda runterzumachen. Aus dem Bereich, der früher schlicht Essen hieß, lässt sich immer noch etwas Zeitgeist herauspressen. Du kannst lästern über die gutgläubigen Vegetables, die alles gedankenlos in sich hineinfressen, sobald Balance, vegan oder frei von irgendwas draufsteht. Du weißt natürlich, worauf es bei einer Longevity-basierten Ernährung tatsächlich ankommt. Das will hier und jetzt natürlich auch keiner hören. Deshalb überspringe ich den Punkt und komme zum nächsten. Wenn man ein ultraabhängiger Digital-Junkie ist, der tausendmal häufiger mit Perplexity spricht als mit seinem Partner, gerade dann sollte man ständig von seinem Desire to be disconnected faseln, das Loblied auf den guten alten Kassettenrekorder singen und mit einer Polaroid herumfuchteln. Heimlich kann man dann weiter in seinen Schlaf tracken und sich die Apple Watch um den Stroller wickeln, zwecks Blutdrucküberwachung. Sollte man allerdings untenrum schon seit langem unplugged sein, dann hilft es, sich auf die Suche nach dem inneren Kind zu begeben. Auf diese Weise fällt es nicht so auf, dass man einfach nur ein eingebildetes Arschloch ist, das niemand attraktiv findet. Aber wozu braucht man auch schon andere Menschen? Man kann ebenso gut mit seinen Balkonpflanzen sprechen oder so tun, als ob die Schlampe aus dem OnlyFans-Video tatsächlich die beste Freundin ist. Wer immer noch glaubt, sich durch Kleidung als Mitglied der Urban Gentry auszuweisen, gehört schon dadurch nicht dazu. Übe vor dem Spiegel den Ausdruck des absoluten Selbstverständnisses, alles zu tragen, was dir gefällt. Ein letzter Tipp. Meide Tattoos wie der Teufel die Weinschorle. Warum? Weil du sie nicht ausziehen kannst.

0: Nee, Günther finde ich blöd. Wie wär's mit Horst?
1: Auf gar keinen Fall, nur weil dein Opa so hieß.
0: Na und? Ich finde den schön. Aber von mir aus auch ein Doppelname, zum Beispiel Horst Dennis.
1: Nee. Ein Horst kommt mir gar nicht in die Tüte. Wenn schon nur ein Doppelname, dann vielleicht Hans Patrick oder Fritz Sergio, klar?
0: Das ist mein Kind. Du hast damit sowieso gar nichts zu tun.
1: Ja, aber für die Zahlung des Unterhalts, da bin ich ja gut genug, ja? Ich möchte, dass er Heinz Roger heißt und damit zum Holler.
0: Wer sagt denn überhaupt, dass es ein Junge wird, hä?
1: Wenn es Mädchen wird, dann heißt es Uschi Jasmin, wie meine Obergroßmutter.
0: Du spinnst wohl. Das will ich nicht.
1: Natürlich,
0: nein,
1: klar.
0: Nein.
2: Aus der Reihe Große Momente der Weltgeschichte hörten Sie heute Maria und Josef auf dem Weg nach Bethlehem, 2 Monate vor Null.

0: sind nicht mehr alle Kurt? Ich sag ja sonst nie was zu einem Scheiß, den ihr beiden Krabben hier bei mir abzieht.
1: Ja, ja, das stimmt, das stimmt. Das kann ich bezeugen. Gertrud sagt sonst nie was. Nie.
0: Halt du doch deine dumme kleine Ferkelwämserfresse, du mieses kleine Stück Katzenscheiße, Mann.
1: Ja, die ist gut, Gertrud. Da hatte ich sowieso schon in Erwägung gezogen. Ne? Geht klar, Gertrud.
0: Und nun
1: klar,
0: zu dir, Kurt. Du Oberarschkrampe. Du hast ja schon allerhand Gammel bei mir verzapft. Aber das geht nun doch zu weit. Was ist eigentlich in dich gefahren? Dir hier an meine Theke deine grindigen Griffel abzusäbeln und alles zuzusauen, hä?
2: Gertrud, ne? Wenn ich heute den Gammel nicht meine Griffel geopfert hätte, ne? Dann wäre womöglich morgen gekommen und hätte sich die Gurke geholt, Gertrud.
1: Ja, das stimmt. Das stimmt. Das hatte Kurt vorhin selbst gesagt.
0: Hab ich dir nicht gesagt, die Ferkelfresse bleibt dicht, hä?
1: Ja, ist klar, Gertrud. Hatte ich nicht dran gedacht. Das war mein Fehler.
0: Und was jetzt, Kurt?
2: Ja, was?
0: Was soll ich mit die Appenfinger hier auf die Theke machen?
2: Weiß ich auch nicht,
0: soll ich sie dir für zu Hause ein bisschen hübsch im Papier einpacken?
2: Nee, nee.
0: Und was soll eigentlich dieses ganze Gesabbel von deiner Gurke ewig?
1: Gertrud, wenn ich da mal eine Zwischenbemerkung...
0: Hä?
1: Nee, keine.
0: Kannst du mir das mal näher erklären, Kurt, was dieses Gesappel von den Gammel und die Gurken hier ewig soll?
2: Der Gammel, ne? Der ernährt sich von Gurken, ne? Die möllert er kaputt und schnippelt die in den außerirdischen Tzatziki rein, ne? Das kann man letztendlich nur verhindern, wenn man Brettermeier ihm seine Gurke wegflext, ne? denn ohne Gurke kann man ja die Weltherrschaft nicht antreten, ne? Ist klar, na, wer gehorcht schon einen Weltherrscher mit einer abgenuffelten Zapfwelle, ne? Der macht sich ja weltweit lächerlich, ne?
1: Ja, ist klar, Kurt, mein Fehler.
0: Sag mal, was erzählst du alle für einen Scheiß? Brettermeier will die Weltherrschaft? Die Potzer soll erstmal seinen Deckel hier bezahlen.
2: Oh, es begab sich aber zu der Zeit, dass der große Tzatziki nach Gurken dürstete und alle Welt entgurken wurde. Und dieser Gurkenbefehl geschah zu der Zeit, da Brettermeier die Weltherrschaft erringen wollte und jedermann ging, dass er sich entgurken ließe. Ein jeglicher zu seine jeweilige Gertrud.
0: Nun ist er voll abgedreht. Komm, Ferkel, pack mir da an.
1: Ferkel-Wemser, Gertrud, ne? Wenn's nichts ausmacht, bitte, ja?
0: Also dann meinetwegen, Ferkel-Wemser. Ja. Pack deinen kaputten Kurt, nimm die Appengriffel und dann ab durch die Mitte. Für heute ist ja Feierabend. Mann, oh Mann, da machst du vielleicht was mit. Mit diese beiden Arschkrampen hier, jeden Tag, aber... Irgendwie sind sie auch süß, ne? Wie er sich da einfach die Griffel wegsäbelt. Das macht ihn so leicht keiner nach.
1: Komm, mach dich leicht, ne? Mach dich ein bisschen leichter für deinen Freund Gürgen, ne? Komm, ich bring dich jetzt nach der Unfallstation hin, ne? Und die nehmen dir deine Griffel wieder dran, du Kurt, ja. Ich glaube, der Gammel hat dein Opfer akzeptiert, du, ne? Und die Gurke wird nicht weggefleckt, ne? Nein, Kurt. Ja, guck mal, ich kann schon wieder lachen. Du bestimmt auch bald wieder, ne? Los, Kurt, komm. Kurt, etwas Besseres als den Tod findest du überall.

0: Sie reiten für Freiheit und Gerechtigkeit. Die drei Musketiere. Heute
1: im Freibad, Teil 1.
2: Hey, Porthos.
3: Ja?
2: Morgen legen wir uns aber nicht mehr hier in den Papierkorb.
3: Oh, von mir aus.
1: Das war die fast idyllische Folge der drei Musketiere. Sie erlebten sie heute im Freibad.

0: Der kleine Tierfreund.
1: Anfang März sind Sie die Ersten, die aus Südeuropa und Nordafrika zu uns kommen. Die Kiebitze. Was wollen die schon hier, liebe Zuhörer? Der Fußboden in Deutschland ist doch noch gar nicht aufgetaut und gibt seine Würmer weder preis noch umsonst her. So steht der Immigrant aus Nordafrika summende Wiesesum und weiß so recht nichts mit sich anzufangen. Und wie man es ja auch vom Menschen her kennt, kaum regiert die Langeweile, widmet sich der Strolch dem Balzverhalten. Wobei auch darin der Kiebitz dem großen Zweibeiner einiges abgeschaut hat. Als hätte er sich eine Flasche Doppelkorn eingepfiffen, taumelt das Männchen am Himmel herum. Beim schwarz-weißen Wurminator ist das Rumgetaumel jedoch nicht Folge, sondern Ursache der geistigen Verwissung. Absichtlich versetzt sich das Kiebitzmännchen in eine fliegerische Trance, um sich quasi die Weibchen schön zu taumeln. Was bei uns Menschen der Alkohol dankenswerterweise versichtet, nämlich ein hübsches Trugbild der zu besteigenden Ricke zu erzeugen, das muss sich der Kiebitz mangels Alkohol durch Schwindeltraumata am Firmament mühsam erflattern. Da sieht man sie jetzt im zeitigen Frühjahr, die verzweifelten Jungens, wie sie den ganzen Tag einen Veitstanz am Himmel vollführen, nur um trunken genug zu sein, das schnöde Antlitz des Kiebitzweibes beim Akt vergessen zu machen. Doch wenn wir Tierfreunde uns die besagten Damen anschauen, so erscheinen sie nicht gar so schrappig, als dass sie jene epileptischen Kapriolen nötig machten. Bei genauerem Hinsehen fällt uns allerdings auf, dass sie den Männchen zum Verwechseln ähnlich sehen. Das Geheimnis des Kiebitzfluches ist mithin seine verzweifelte Heterosexualität. Wer von uns, liebe Zuhörer, möchte auch schon ein Weib begatten, das so aussieht wie der eigene Bruder? Bis zum nächsten Mal, der kleine Tierfreund.

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1: Wenn einer eine Reise tut, oder? Dann kann er was erleben.

0: Schnellsten.
1: Jo, ich kann los, Jan.
2: Ah, da seid ihr ja. Wenn es Urlaub gibt, seid ihr immer am Schnellsten.
0: Ja, klar.
3: Ausgezeichnet. Dann können wir ja sofort beginnen. Mein Name ist Joe Neckermann von Ihrem Fui Reisebüro. Einen wunderschönen guten Tag. Ja, vielleicht sagen Sie mir doch zuerst einmal, was für eine Art Ferienreise Sie überhaupt sich vorgestellt haben, ja?
2: Ich wünsche mir mal eine schöne, ruhige Reise, bei der nichts passiert.
1: Ja, und wo es ganz viel dicke Weiber gibt.
0: Ja, und Vollwertkosten natürlich.
3: Ah, ja, ich sehe schon. Nun, das Problem dabei ist nur, dass Sie ein klein wenig zu spät dran sind für diese Saison. Ja, ich kann Ihnen da eigentlich nur noch zwei Angebote machen?
1: Ja, ich würde mal sagen, dann lass mal laufen, Kumpel.
3: Ja, und das erste, das wäre eine kleine verträumte Pension mit Familienanschluss auf dem beliebten Luftkurplaneten Bad Salz Jupiter, beschaulich gelegen am Fuße des Romulaniergebirges. Wenn Sie hier mal schauen wollen.
2: Offensichtlich eine hochentwickelte Zivilisation. Einzuordnen bin Nummer 7 auf der Zivilisationsskala.
3: Wenn nicht sogar schon die 8, sag ich immer.
0: Sieht aber ganz schön öde aus auf den Fotos.
1: Ja,
0: da
1: sind ja auch keine Weiber drauf. Na, ne?
3: Ja, unternehmen können sie allerdings eine ganze Menge. Ja,
0: was denn?
3: Aber hallo, ihr Ferienort bietet ihnen zum Beispiel Wanderwege, Kindertischtennis, Mini-Hallenbad, Wanderwege, Seniorentanzsee, Völkerballplatz und natürlich auch Wanderwege. Einziger kleiner Nachteil ihres malerischen Feriendomizils. Die sanitären Anlagen befinden sich zurzeit noch im Rohbau und sind deshalb separat auf dem Nachbarplaneten untergebracht. Und
2: ich denke, das ist ein bisschen unbequem. Ja, diese Haltung entwertet jeder Logik.
0: Oh, nee, und dann jedes Mal zum Klo beamen, das ist so blöd.
1: Und alles ohne Weiber, nee, das ist nichts für uns.
3: Tja, dann hätte ich nur noch eine Pauschalreise in das beschauliche Feriensilo El Trabanto und der sonnenverwöhnten Costa Cordala. Es ist nur 3 Minuten Beamzeit bis zum Strand, pro Wohnetage eine Gemeinschaftstoilette und 4 Diskotheken versteht.
2: Und wer sind die Bewohner dieses Planeten?
0: Das sind Spanier, glaube ich.
3: Nein, diese Rasse ist...

0: längst von dort vertrieben. Was meinen Sie? Dort ist seit Jahrhunderten alles sauber, alles in deutscher Hand.
1: Ja, nee, aber ich glaube, das wird trotzdem nicht. Das ist viel zu heiß da. Da kriegt der Spock sofort wieder seinen Ohrenbrand. Ey, das kann man nicht.
0: Ja, dann kann ich Ihnen leider nicht weiterhelfen.
2: Ach, wisst ihr was, Jungs? Ihr packt einfach eure Schlafsäcke und Luftmatratzen ein. Kommt runter zu mir auf Van Eyckel 7 in meine kleine Gartenlaube.
3: In Ihr Privatparadies?
4: Jo. Ein wirklicher Garten Eden, Jim. Von Freundschaft und Liebe.
2: Ja, und voller Bier vor allen Dingen. Das ist viel wichtiger. Ja, und der Hans-Jürgen, der kann da putzen, umraben, schuften, bis er umfällt, was?
1: Ganz toll, ey.
2: Ja, und meine Olle schmiert uns ein paar Mettbrötchen und dann geht die Luzi immer ab,
3: was? Zu mir.
0: Ob Sie vielleicht noch ein Plätzchen für mich frei hätten?

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Moin. Bei uns in Plattengülle gibt es auch einen G7-Gipfel. Früher sogar G8. Aber der von der AfD ist nicht mehr dabei, weil er für Putin ist. Die G7 sind die, die alle zu sagen haben im Dorf. Pastor, Doktor, Brandmeister, Förster, Jachtpächter, Dirigent vom Männergesangverein und vom Frauenkreis der Mann von der ersten Vorsitzende. Wie man sieht, sind Frauen auch beteiligt. Das nennt sich ja repräsentative Demokratie. Ne? Diese G7 kaspern alles ab, was wichtig ist. Wer wo bauen darf, wer das Jachtgeld kriegt, wo die Straßen geteert werden und überhaupt. Der Vorteil von der G7 ist, keine Kommunalwahl, die einen alles verhagelt, was in Jahren D an Beziehungen aufgebaut wurde. Wir haben nicht mal eine SPD in Plattengülle. Auch keine CDU mehr, bloß noch Freie Wähler Plattengülle. Ein Parteiensystem. Neben der G7 gibt's auch noch sowas wie eine UNO-Vollversammlung einmal im Jahr. Darf jeder Einwohner hinkommen? Kommen tun sie aber bloß, weil es Schnitzel mit Kartoffelsalat gibt. Jetzt weißt du auch, warum Deutschland nicht mehr im Sicherheitsrat von der UNO ist. Weil die superschlaue Baerbock keinen Kartoffelsalat für die ständigen Mitglieder gemacht hat. Sie kommt ja eher vom Völkerrecht als vom Kartoffelsalat. Das ist schon mal grundfalsch, ne? Runterbleiben.

0: Die Geschichte des Abortes muss neu geschrieben werden.
1: Wahre Begebenheiten aus der Welt der niederen Verrichtungen, inszeniert von denen, die es tatsächlich durchgemacht haben.
0: Erleben Sie in wenigen Minuten Notdurft 113 hier bei uns.
1: Wir rechnen mit Ihnen.

ganz weit zwischen den Sternen. Da leben Hoppy und Muckel, die lustigen Weltraumkaninchen. Wenn ihr die letzte Folge nicht gehört habt, dann erzähle ich euch nochmal kurz, was dort geschah. Hoppy, einer der beiden galaktischen Racker, der hatte sich ein Mettbrötchen mit Zwiebeln geschmiert und danach ganz doll gepupst. Holla, war das ein Lärm im Weltall. Ihr müsst nämlich wissen, normalerweise ist es da mucksmäuschenstill. Muckel, der andere Rabauke mit den langen Zähnen, hatte darauf Hoppy ganz fürchterlich in die Eier getreten. Na, wisst ihr schon, was Eier sind? Wenn nicht, dann fragt euren Papi. Oder besser, haut ihm gleich mit eurem Handy eins auf die Knöpfe vorne an seiner Hose. Richtig, genau den Schrei hat Hoppy getan. Und noch heute fliegt dieser Schrei durchs Universum, denn ihr müsst wissen, Schreie sterben nie dort oben. Doch jetzt freut euch auf eine neue Folge mit Hoppy und Muckel, den mopsfidelen Nagern aus dem All.

0: ist Muckel, Muckel?
1: Das war eben dein Treibiger, der vorbeikam.
0: Ich weiß, Muckel. Gleich kommt mein Pups hinterher.
1: Aber wieso, Hoppi? Der Pups war doch früher als der Schrei.
0: Relativitätstheorie, Muckel. Schon mal gehört?
1: Nee, was denn das?
0: Das sagt Einstein.
1: Ist das nicht der doofe Köter von Petrus?
0: Ja, früher war aber Forscher, Muckel. Und der behauptet, in der Unendlichkeit des gekrümmten Raumes können spätere Schreie frühe Pupse überholen.
1: Frühe Pürze fängt der Schrei, Hoppi.
0: Genau, Muckel.
1: Ist ja irre. Der stinkt ja doch genauso wie damals.
0: Das ist der Kometenschweif von Pups.
1: Das stinkt jetzt so. Wir sind alle Ewigkeit weiter, Hoppi.
0: Würde ich von ausgehen, Hoppi.
1: Ach du Scheiße.
0: Ja, Scheiße.
2: Hoppi, Hoppi, Muckel, Muckel.
3: Hui, hui, hui. Das war aber mal wieder eine spannende Folge mit unseren wackeren Helden aus der Galaxis. So, liebe Kinder, und nun wisst ihr auch, warum ihr nicht laut pupsen dürft. Denn in abertausend Jahren, wenn ihr schon lange, lange tot seid, dann kommen die Pupse auf ihrer Umlaufbahn wieder an der Erde vorbei und es stinkt dann ganz erbärmlich. Und wollt ihr das? Nein, bestimmt nicht. Also macht es gut, liebe Kinder, und wenn ihr noch etwas Spaß haben wollt, dann haut doch einfach euren Papi wieder mit dem Handy an diese Stelle. Das ist genauso lustig wie pupsen. Eine frohe Weihnacht wünscht euch das gesamte Hoppi- und Muckel-Team.

0: Radio FFN Serie.
1: Die Firma.
0: Liebe, Intrigen, Portokosten.
1: Schicksale rund um das Wirtschaftsimperium des Fritz F. Niedmeier.
0: Mit der Firma geht es wieder bergauf. Dem französischen Top-Figaro ist es tatsächlich gelungen, die Bilanzen ordentlich zu frisieren. Und Schrage ist mit der Entwicklung des vollständig wasserlöslichen Kaffeelöffels so weit, dass er Niedmeier und dem Außendienstmitarbeiter Zarkowski einen Prototyp vorstellen kann.
2: Ja und? Wie lange dauert es denn noch, bis es sich aufgelöst hat, Schrage?
3: Nicht so ungeduldig, Herr Niedmeier. Augenblick, lassen Sie mich mal auf meine Stoppuhr sehen.
2: Ja, und?
3: Also jetzt genau noch 10 Jahre, 3 Monate, 5 Tage und 7 Stunden, Herr Direktor.
2: Was? Aber bis dahin ist der Kaffee ja schon kalt, Mensch.
3: Ja, das soll er doch auch.
2: Ja,
3: dann verbrennt man sich nämlich nicht mehr die Zunge, ja?
2: So,
3: und
2: ja.
3: Das ist sozusagen ein angenehmer Nebeneffekt dieses Produktes. Wenn Sie verstehen, was ich meine. Ja?
4: Glaub mein Schwein pfeift.
0: Ja, tatsächlich, man traut es diesem Mann fast nicht zu, aber Gernot Zarkowski betreibt zu Hause eine kleine Landwirtschaft. Zu klein, um davon zu leben, aber immerhin groß genug, um ein Schwein zu ernähren. Schauen wir also kurz in den Schweinestall, um zu sehen, ob Zarkowski recht hat. In der Tat, das nenne ich Gedankenübertragung.
5: Und ich nenne das Schwachsinn. Ich kann doch keinen vollständig wasserlöslichen Kaffeelöffel an den Mann bringen, der sich erst in 10 Jahren auflöst. Die Hälfte unserer potenziellen Kunden ist über 65 Jahre alt. Die Leute können überhaupt ja nicht mehr erleben.
2: Ach was? Ja, und womöglich treten dann die Erben mit Gewährleistungsansprüchen an uns heran. Das können wir uns nicht erlauben, ja? Immerhin haben wir einen Namen zu verlieren, Schrage. Hören Sie auf zu rühren. Und lassen Sie schleunigst was anderes einfallen, klar?
0: Ja. Schrage hört auf. Wieder einmal ist er an der Kleingeistigkeit irgendwelcher Banausen gescheitert. Und wieder einmal hängt das Wohl der ganzen Firma von seinem Ideenreichtum ab. Er trägt schwer an dieser Verantwortung, während er sich in sein Labor zurückzieht. Dort setzt er die Last ab und greift, ohne hinzusehen, nach dem Lichtschalter, von dem er weiß, dass er ihn eigentlich schon längst hätte reparieren müssen. Zu spät. Schrage weiß nicht, wie ihm geschieht. Sein Leben zieht an ihm vorbei und bleibt da stehen, als er seine Elektrikerlehre absolvierte. Er sieht seinen alten Meister wieder vor sich und hört ihn hämisch singen.
6: Tausendmal berührt, tausendmal ist nichts passiert.
0: Wird Schrage einen bleibenden Schaden davon tragen? Oder wird er doch noch kurzfristig ein neues Produkt entwickeln können? Und wird sich die Firma bis dahin finanziell über Wasser halten? Und vor allen Dingen, müssen wir uns noch öfter solche Lieder anhören? Nein. Also hören Sie ruhig die nächste Folge von Die Firma.

0: Frieda und Anneliese.
1: Sü, kik is Frieda, wo ist mit die? Januar ist baule immer, ne? Hast du auch all Inventurmarket?
2: Red doch nicht auf so einem niedrigen Niveau, Anneliese. Ich verkehr doch sonst nur mit Hören aus dem Dorf, die sprechen alle Hochdeutsch. Oh,
1: wusste ich gar nicht. Und ab wie viel Zentimeter darf man dich ansprechen?
2: Was bist du wieder albern? Jümme düsse Aperie, ich habe selbstverständlich schon Inventur gemacht mit Liste und Alphabet.
1: Ja, das sind 26 Buchstaben, brauchst du nicht extra nachzählen. Was hast du denn bei A?
2: Anita. Lief aber wieder irgendwo im Haus rum und da habe ich bei dem Posten Anita ein Fragezeichen gemacht.
1: Muss die gar nicht mehr nach Kasse hin?
2: Hat eine Allergie zurzeit. Durch den Teppichboden in der Sparkasse ist die immer so geladen, dass sie alles anzieht, dauernd hustet und Reinhard die abends komplett absaugen muss.
1: Ich fand Anita nie besonders anziehend. Ne? Naja, und was hast du auf deine Liste bei B für ein Inventar?
2: Biberunterwäsche, Betten und Buch.
1: Nur ein Buch? Na, das ist ja schnell gezählt.
2: Von wegen, ist die Bibel. Was meinen Sie, wie viele Buchstaben da drin sind? Da zählst du schon ein paar Tage dran, ja?
1: Ja, dann frag doch den Pastor, der hat das studiert. Und dein Bett haben doch nie Wöhners diese Woche.
2: Zum Glück. Bleiben also bei Biberunterwäsche ein Schlüpfer und ein Hemd.
1: Ihh, so wenig, aber will ich auch gar nicht wissen. Und bei C hattest du da auch was?
2: Zuzident, 3-Phasen-Reiniger.
1: Oh, Frieda, das schreibt man mit K, das heißt Cookie-Dent. Wieso hast du denn überhaupt deine Zähne wieder drin neuerdings?
2: Das Gebiss hatte Reinhard mir nur kurz weggenommen, weil ich nicht an seinen bunten Teller gehen sollte. Reinhard sagt, Vertrauen ist schön, aber Kontrolle ist besser.
1: Hast du denn auch deine Verwandtschaft kontrolliert, wenn noch alles da ist, dass du nicht aus Versehen eine Karte zur 90. schickst und dann ist da gar kein mehr? Das wird teuer.
2: Wir können uns das Geburtstagskartenschreiben zum Glück leisten. Bei uns zahlt das Porto grundsätzlich der Empfänger.
1: Ja, Frieda. Hauptsache, du hast dich auch selber gezählt, ne? Bist ja eine Konstante. Wirst einfach nicht weniger, aber Gott sei Dank auch nicht mehr.
2: Was soll das denn heißen?

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0: Gedanken zur Zeit. Es spricht Akademiker AD Cassovat von Sondermühlen.
1: Sag mir, welch Unterhos du trägst, und ich sag dir, wes Geistes Kind du bist, behauptet ein deutsches Sprichwort. Ach, wie trügerisch ist doch der Volksglauben, liebe Freunde. So trug zum Beispiel Adolf Hitler blütenweiße Unterhosen. Darüber sollten wir alle einmal

0: im Satz und verhandelt er sich besser.
1: Please sit down, sir.
2: Thank you.
0: Was meint der Inselaffe?
1: Sie hätten immer die besten Ideen, mein Führer.
0: Das stimmt. Dann setze ich mich auch mal. Verdammt.
2: What was that?
0: Das war gar nichts. Mist.
3: Das war aus der Reihe Große Momente der Weltgeschichte, München 1938. Bei den Verhandlungen mit Englands Premier Chamberlain über die Sudetenkrise platzt Adolf Hitlers Hose.

0: Kalkofes Mattscheibe.
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1: Toller Obener. Technik, können wir den wohl nochmal in Zeitlupe hören, bitte? Guten Morgen allerseits. Ja, wir haben mal wieder Grund zum Feiern, nämlich 30 Jahre Sportschau in der ARD. Oh, Moment, halt, ups, da habe ich, glaube ich, was falsch gemacht. Kleiner Fauxpas. War die Musik vom ZDF-Sportstudio. So, machen wir das. Jetzt ist richtig. Also nochmal, Grund zum Feiern, 30 Jahre Sportschau in der ARD.
3: Fragen Sie mich bitte nicht, wo all die Jahre geblieben sind.
1: Nee, mach
3: ich
1: nicht.
3: Ich weiß es nicht.
1: Nee, Adi, das ist der Adi Furler übrigens. Das wollte ich auch gar nicht fragen, ist eine blöde Frage. Wo sollen die Jahre schon geblieben sein?
3: Hier sind sie jedenfalls nicht.
1: Nein, habe ich auch nie behauptet, niemals. Aber selbst wenn, mir wäre das sowas von egal. Denn ich sage es mal ganz ehrlich, ich persönlich finde die Sportschau ungefähr genauso spannend wie ein Pfund 60-Grad-Wäsche beim Schleudern. Dabei will ich gar nichts gegen die Sendung sagen, die scheint ja sogar ganz putzig zu sein. Ich finde Sport allgemein einfach zum Erbrechen öde. Obwohl ich natürlich auch nach unserem WM-Sieg grölend durch die Fußgängerzone gezogen bin, das ist klar. Aber vielleicht liegt meine Einstellung zum Sport auch nur daran, dass ich als wohl Einziger auf unserer Schule nie eine Urkunde bei den Bundesjugendspielen bekommen habe. Und sowas hinterlässt ja auch Narben, ne? Apropos, bei all dem unbeschwerten Jubiläumsjubel sollte man eins nicht vergessen. Die Geschichte der Sportschau hat auch tragische Seiten.
4: Mehr als 50% aller Fernsehgeräte, die samstags zwischen 18 und 19 Uhr in Deutschland eingeschaltet sind, zeigen die Sportschau. Im Schnitt hat sie über 10 Millionen Zuschauer.
1: Und das bedeutet auch 10 Millionen zerstörte Familienbeziehungen. Denn die Sportschau am Samstag heißt vor allem Unfrieden und Tränen. Ich weiß das noch ganz genau. Jede Woche wollte mein unsensibler Vater diesen Sportdreck sehen. Dabei lief auf dem zweiten Programm Raumschiff Enterprise oder Daktari. Und seien wir doch mal ganz offen. Welchen gesunden, intelligenten Menschen kann es denn wirklich interessieren, ob Schalke absteigt oder so ein Quatsch, während vielleicht zur gleichen Zeit auf dem anderen Kanal in Wammeru ein tollpatschiges Elefantenbaby Clarence dem schielenden Löwen auf den Schwanz tritt. Wen kümmert da schon der krepelige Krökelkram der Bundesliga oder das tumbe Tor des Monats oder so?
5: Das ist eine Sache, die gucke ich immer mit großem Interesse. Ach so. Manches Mal hätte ich so ausgewählt oder auch nicht.
1: Ui, nee, dann will ich nichts gesagt haben. Bin ich lieber mal still. Wenn der das sogar guckt, ist schließlich unser Chef. Und außerdem hat Günther Fitzmann das gestern auch nochmal gesagt und das hat mich doch überzeugt. Deshalb bin ich dann, weil es diesmal keine Telefonaktion gibt, noch extra schnell losgegangen und habe vorab unsere ganz persönlichen Glückwunschbotschaften eingefangen. Mats ab!
6: Happy Anniversary!
7: Die Drecksportschau wird 30 Jahre alt und ich soll gratulieren? Was für ein Kopf, wa? Da denke ich überhaupt nicht dran.
8: Ja, hallo, hier ist der Hans-Werner Bums. Sportschau war für mich immer Ernst Huberti. Ich kenne den Ernst aus ganz frühen Tagen, aus den ganzen Journalistentreffs. Das war so einer, der hatte immer die letzte Runde am Arsch, ja?
9: Ach, Sport interessiert mich ja überhaupt nicht, aber der Fassbender, der hat immer so schöne Pullover an. Oh, sowas von geschmackvoll.
1: Ja, die Sportschau kenne ich auch, aus unserem Bordcomputer von der FF Enterprise. Also das war so eine Sendung im 20. Jahrhundert, die lief da 31 Jahre lang, ja.
10: Ah ja, wissen Sie, was der Heribert Fassbender als erstes sagt, wenn er mit seiner Frau im Bett liegt? Guten Abend allerseits. Der ist gut.
11: Sportschau, das feiern unser Heinz und ich ganz besonders mit einer halben Tüte Salzstangen.
12: Astreine Sendung, die Sportschau. Guckt die Polizei ja auch. Und ich kann ohne Führerschein mit einem Fischwagen rumfahren.
1: Ja, und natürlich auch von mir herzlichen Glückwunsch. Vielleicht gucke ich es mir eines Tages ja auch mal an, wenn alle anderen Sender gestört sind und der Videorekorder kaputt ist und nichts im Kino kommt. Hör ich auch mal zu, sind ja nette Leute dort in der Sendung.
12: Oh, Fassbender, von Torra und Huberti und wie sie alle, ganze Sportschau, alles Arschkrab.
1: Echt? Nee, dann guck ich's mir doch nicht an.

0: reiten für Freiheit und Gerechtigkeit. Die drei Musketiere. Heute
1: am Reichstag.
2: Hey, hallo. Elfer Pips, guck mal drüben. Drei Pferde, ausländisches Fabrikat.
3: Elfer Pips, das wird auch immer schlimmer. Unser antifaschistischer Schutzwall ist doch kein Doppelochser.
1: Das waren drei Ultraleichtpferde am Reichstag. Im Hintergrund hörten Sie die drei Musketiere.

0: Der kleine Tierfreund.
1: Es begab sich aber zu der Zeit, dass ein Gebot vom Jagdkalender ausging, dass die Tierwelt gezähntet würde. Und diese Zähntung war die letzte im Jahr und geschah zur Zeit, da Quisinius Jagdpächter im Revier war. Und jedermann ging, dass er sich abknallen ließe, ein jeder in sein Revier. Da machte sich auch auf Lampe, der Hase aus dem Erlengrund, dass er sich bejagen ließe mit Birgit, seinem vertrauten Weibe, die war schwanger. Und sie gebar einen Sohn und legte ihn in die modrige Sasse, denn sie waren nicht rechtzeitig bei Ikea gewesen. Und es waren Viehdiebe in derselben Gegend auf dem Felde bei den Hürden, die klauten des Nachts Rinder. Und der Engel des Herrn trat zu ihnen, und sie fürchteten sich sehr. Und der Engel sprach zu ihnen: Fürchtet euch doch nicht, was ihr hier treibt, geht mich nichts an. Ich verkündige euch große Freude, die allem Volk widerfahren wird, denn euch ist heute ein Hase geboren. Und als die Engel vor ihnen in den Himmel fuhren, sprachen die Viehdiebe untereinander: Das glaubt uns kein Schwein, was hier geschehen ist, lasst uns bloß die Schnauze halten. Doch einer von ihnen konnte seinen forschen Mund nicht halten und breitete das Wort aus, das zu ihnen von diesem Hasen gesagt war. Die Kunde davon erreichte auch Quirinius, den Jagdpächter. Er behielt diese Worte und bewegte sie in seinem Herzen. Und weil ihn das Schicksal des viel zu früh geborenen Hasen in Mitleid versetzte, blies er die Jagd am Heiligabend ab. So hockte nun Lampe, sein angetrautes Weib Birgit und der kleine Hasenmatz im Unterholz, lobten Friedhelm, das ist der Gott der Hasen, für seine Milde und verbrachten die Weihnachtstage in großer Zuversicht. Ein gesegnetes Fest wünscht der kleine Tierfreund.

0: Unser heutiger Studiogast nennt sich Genghis und er ist tagsüber Juniorchef vom Reisebüro Kahn in Lübbecke. Ja, wie kommt man als Juniorchef eines Reisebüros dazu, abends mit einer Reihe von Freunden auf ihren Mofas durch die Einkaufsstraße der Stadt zu fahren?
1: Da ist doch sonst nichts los, Mann. Wir können auch froh sein, wenn wir mit unserer Maschine den Laden mal so ein bisschen aufmischen, ne?
0: Aufmischen? So. Was heißt das denn im Einzelnen?
1: Das kann ich Ihnen ganz genau sagen. Wenn irgendwo was los ist in der Stadt, dann sind wir aber garantiert dabei, ne? Mhm. Zum Beispiel, wenn Montagabends die Hausfrauengymnastik zu Ende ist, dann machen wir den Geleitschutz auf dem Nachhauseweg und kein anderer, klar?
0: Wie groß ist denn Ihre Gefolgschaft, Herr Kahn?
1: Also, pass mal auf. In unserer Gang sind wir 15 Aktive. Das heißt mit Moffa und Kutter. Ja, und 4 Passive, die haben nur ein Fahrrad und einen Parker. Die sind auch nur bei den größeren Sachen dabei.
0: Was war denn bisher Ihr größter Einsatz?
1: Ja, muss ich mal überlegen. Ich glaube, das war im Februar gewesen. Ja, genau. Hatte 2 Wochen tierisch geschneit bei uns in Lübeck und da mussten wir eines Nachts raus, um die Futterkrippen im Wald aufzufüllen. Der Förster kam nicht mehr durch. Ja, lach ja Meter hoch die Scheiße. Was willst du da machen, ne? Tja. Ja, da haben wir auf unsere Maschinen die Puschen mit die Spikes aufgezogen, Anhänger hinten dran und dann aber ab dafür. Ja, das war schon ganz schön dramatisch damals, aber alles in allem ist ganz gut gelaufen.
0: Ja, das glaube ich auch. Eine hartgesottene Truppe also. Ganz nach dem Vorbild des alten Genghis Khan. Vielen Dank, Herr Khan.

0: Lalalalalala. Winky, winky.
1: Ja, winky, winky, tinky, tinky. Ups.
0: Was?
1: Nix, ich hab nur ups gesagt.
0: Na dann. Upsi.
1: Upsi, dupsi, lala.
2: Das war aus der Reihe Große Momente der Weltgeschichte, die Geburt der Teletubbies. Freitag vor 4 Jahren in der Kneipe nach dem 15. Bier.
1: Lala, tinky winky. Boah, jetzt gehe ich aber nach Hause.

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0: Tobi.
1: Brunks unterwegs.
2: Ja, hallo, hallöche, liebe Zuhörer da drinnen. Ja, wenn ich so ein bisschen total gut gelaunt klinge, dann hat das einen Grund. Ich bin hier in, na, ich würde mal sagen, 500 Meter Höhe und habe einen tierischen Überblick. Da vorne zum Beispiel ist mein Betonwerk. Hallo, das stillgelegt, ja, wo ich immer meinen Urlaub mache. Ja, da fahren wir doch auch gleich kurz mal
3: hin. Ja, Herr Bunk, machen wir doch.
2: Naja, jetzt will ich aber erst mal sagen, worin ich mich überhaupt befinde.
3: Ja, das wäre schon nicht schlecht, Herr Brunks, nicht? Das kostet schließlich auch alles was hier, ne?
2: Ja, ist ja gut. Also, ich bin mit dem ganzen Brunks Unterwegs-Team im Heißluftballon der Firma Autoverleih Lonnemann und Söhne GmbH an der Düsenstraße in Bergisch Wimmerde. 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
3: Einmal noch.
2: Was?
3: Lonnemann und Söhne. Dreimal war als Minimum abgemacht, Herr Bunk.
2: Also, ja.
3: Ne?
2: Lonnemann und Söhne. Also, die Firma Lonnemann und Söhne hat diesen Flug gespendet für unser Team und es wird noch einen weiteren spenden an einen Hörer, wenn derjenige eine Frage beantwortet. Aber vorher vielleicht noch etwas zum Fluggerät selber. Wir haben hier ein Fläschchen Bier mit hochgenommen.
3: Ja, wollten wir unbedingt. Ne?
2: Ja. Wie macht man das nicht so? Naja gut, Gläser haben wir, eine Schüssel Wasser, um die Gläser zu spülen. Und hier ist der Grill. Der ist, glaube ich, ein bisschen zu heiß. Da schütte ich mal ein bisschen Wasser drauf. Ja, jetzt ist er ja ganz aus. Schade, machen wir wieder an. Ne?
3: Sind Sie denn wahnsinnig, Herr Bunks?
2: Wieso?
3: Das war die Gasfeuerung.
2: Ach so.
3: Wenn die aus ist, dann stürzen wir noch ab. Wir sind noch im Steigflug.
2: Dann machen Sie doch was.
3: Ja.
2: Pass auf, ich sag nochmal Lonnemann und Söhne. Lonnemann und Söhne Autoverleih, ja?
3: Ja, das macht nichts. Mich, das geht nicht mehr an. Schauen Sie doch mal, verdammter Mist, Herr Bunks.
2: Was machen wir denn jetzt?
3: Ja, nichts mehr. In ein paar Sekunden geht das einfach nach unten jetzt.
2: Ach ja, Herr Lonnemann. Und wieso haben Sie mir
3: Lonnemann
2: nicht gesagt, dass dieses Ballonfliegen so gefährlich ist? Ich meine, ich bin Journalist. Ihr könnt es doch nicht machen.
3: Ach, wissen Sie?
2: Aua, was soll das?
3: Stellen Sie doch noch Ihre Frage, oder was? Das ist sowieso alles egal.
2: Ach ja, während wir so allmählich in Richtung Erde sinken, hier die Frage an unsere Hörer. Ihr könnt dann auch eine Reise in so einem wunderbaren Heißluftballon gewinnen. Wie heißt der total günstige Autoverleih in Bergisch Wimmerde?
3: Lonnemann!
2: Heißt der erstens Lohmann, zweitens Wehmeier
3: alles egal
2: oder Lohmann?

0: Ohren voll.
1: Hey, guck mal da hinten. Ein Gaucho.
2: Ein Gaucho? Das ist doch ein Cowboy.
1: Ja, in Argentinien heißen die Gaucho. Außerdem haben die Leute hier den Tango erfunden.
2: Ah, kein Wunder, bei dem vielen Platz stehen die hier haben.
0: Ich will hauptsächlich ein vollamtliches T-Bone-Steak einpfeifen. Die kriegst du doch hier sicherlich nachgeschmissen. Ein Quadratmeter Rinderarsch mit Folienkartoffel. Yes, Sir! Das braucht Kalle Neumann jetzt. Zack, zack.
2: Ja, du denkst immer bloß ans Fressen, Kalle. Ja. Aber haben wir immer noch den ganzen Kofferraum voller Fleischsalat.
1: Ah, Fleischsalat wird nicht schlecht, wird nur anders.
2: Grün, oder was meinst du damit?
1: Na ja, eventuell grün, dann ist Farmersalat.
0: Außerdem wird's dann immer mehr.

0: Firma.
1: Liebe, Intrigen, Portokosten.
2: Schicksale rund um das Wirtschaftsimperium des Fritz F. Niedmeier.
3: Pravda! Umstürzender Baukran wirft Firmenneubau auf dem Roten Platz um Wochen zurück. Kranführerin, ich habe einfach die Kontrolle verloren.
1: In der Tat, der Neubau der Firma Niedmeier, der bereits das Stadium des Rohbaus erreicht hatte, ist wieder dem Erdboden gleichgemacht. Die Mitarbeiter der Firma toben. Nur Fritz F. Niedmeier tobt nicht, denn er ist nicht ganz unschuldig daran, dass die polnische Kranführerin die Kontrolle verloren hat. Nein, ganz im Gegenteil, er war es, der nachdem er in ihr die Miss Bobopolen 1988 erkannt hatte, zunächst sie und somit schließlich auch den Baukran flachlegte. Aber das weiß natürlich niemand und Fritz F. Niedmeier ist auch nicht daran gelegen, diese Geschichte an die große Glocke zu hängen, zumal auch die Befestigung dieser großen Glocke nicht gerade den stabilsten Eindruck macht.
4: Chef, eine Riesensauerei ist das. Diese Bauarbeiter saufen den ganzen Tag nur Wodka, wahrscheinlich noch nicht mal den aus Sicherheitsgläsern. Und der Erfolg ist, dass sie das, was sie gestern aufgebaut haben, heute wieder umreißen.
5: Na, Schrare, nur mal langsam.
4: Nein, wir können es uns nicht mehr erlauben, so langsam zu arbeiten. Der ganze Ostmarkt schreit nach unseren Produkten. Hören Sie doch mal.
6: Wir wollen die neuen Niedmeier-Produkte. Wir wollen die neuen Niedmeier-Produkte. Wir wollen die neuen Niedmeier-Produkte.
4: Also, Chef. Ich schlage vor, wir schmeißen diesen ganzen ortsansässigen Baukolonnen raus und lassen uns aus der Heimat ein paar vernünftige Fachkräfte einfliegen. Mein Schwager hat da so ein kleines Bauunternehmen in Salzgitter-Lebenstedt. Dem bezahlen die Akkordlohn und Sie werden sehen, ruckzuck ist der Laden hier fertig.
5: Ja, interessanter Vorschlag. Also, von mir aus, Schrare, ja? Machen Sie, was Sie für richtig halten. Unter einer Bedingung. Die Kranführerin.
4: Ja, machen Sie sich wegen der mal keine Sorgen. Die habe ich heute Morgen schon rausgeschmissen.
5: Ja. Was? Schrare? Ja. Sind Sie wahnsinnig geworden? Sie haben Tamara rausgeschmissen? Meine Tamara? Wissen Sie überhaupt, dass das die Miss Popopole 1988 war? Von mir aus, Schrare, können Sie alle rausschmeißen. So, ja, sich selbst. Aber Tamara bleibt!
4: Aber Chef, immerhin hat sie doch den Kran auf unser neues Gebäude geworfen und...
5: Na und? Diese Frau ist eben einfach umwerfend.
1: Und das muss schließlich sogar Schrage zugeben. Denn genau in diesem Moment kommt Tamara über das Firmengelände auf Niedmeier zugesteuert. Eine schier unübersehbare Spur von umgeworfenen Männern hinter sich lassend.
4: Sie haben natürlich mal wieder recht.
5: Kommen Sie, Schrare. Stehen Sie wieder auf und sagen Sie meiner neuen Verlobten guten Tag.
1: Neue Verlobte? Ist das wirklich so schnell gegangen? Hat Fritz F. Niedmeier kaum, dass seine lange Jahre von ihm so angebetete Frau Suzette sich von ihm hat scheiden lassen, sofort ein neues Lebensglück gefunden? Aber ist Tamara wirklich der solide Kachelofen, an dem sich unser Fritz F. Niedmeier bis zu seinem Lebensende wärmen kann? Oder ist sie nicht vielmehr ein kurzes, nur wenige Augenblicke loderndes Strohfeuer, das kaum, dass man sich an die angenehme Wärme gewöhnt hat, schon wieder verloschen ist und nur noch größere Kälte zurücklässt? Ziehen Sie sich sicherheitshalber warm an und versäumen Sie nicht die nächste Folge von Die Firma.

0: bei Frieda und Anneliese.
1: Ah, der Winter ist vorbei, er ist vorbei und kehrt nicht mehr zurück. Wer weiß, ob's mein letzter war.
2: Das versprichst du uns ja nun jedes Jahr, da glaub ich gar nichts von.
1: Doch, ich habe so ein Gefühl, dass ich den Schnee nicht noch einmal sehe.
2: Denn guck doch Abfahrtslauf im Fernsehen, zeigen sie doch sogar bis in den Mai rein.
1: Und wenn erst wieder die Blätter von den Bäumen fallen.
2: Die sind ja noch nicht mal dran, richtig, du Döskopf.
1: Die Schwalben sind doch auch schon weg.
2: Die sind noch gar nicht da. Was hast du denn mit diesen dösigen Schwalben zu kriegen?
1: Ich meine nur, dies wird mein letzter Sommer.
2: Schon mindestens seit 60 Jahren. Du bist doch direkt in deinen Lebensabend reingeboren worden, du Zwassbraken, du.
1: Und die Zwischenfrucht liegt vertrocknet auf dem Felde der Ehre.
2: Jetzt geht's wirklich zu Ende. Das eine sag ich dir, Frieda. Gehst du mir auf mein Sofa hier kaputt, denn ist hier aber Materie an

0: Die Finanzämtertropfen, wo ist der hin? Heinz trinkt ja nicht. Kerl, wo ist die Flasche?
1: Es wird immer schwerer, Anneliese noch einen Schluck aus der Rippen zu leiern. Knickrig wie sie ist, nächstes Mal muss ich noch Handstand machen und La Paloma pfeifen, damit sie ihren Buddel rausrückt.
0: So, Frieda, hier ist noch eine ganze Flasche aufgesetzt.
1: Ja, schön, Anneliese, gieß dir mal einen ein. Ich nehme die Flasche dann mit nach Hause.

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0: Hallstätter Heimatchronik.
1: Moin, Herbastor.
2: War das schön gewesen?
3: Da sind alle erkältet.
2: Und wie ist bei euch?
4: Und du den Mul.
3: Soll wieder schlechter werden morgen.
2: Das sag auch, Mann.
5: Die Witwe Jaromait, uns allen wohl bekannt, konnte eines Tages ihre Einsamkeit nicht mehr ertragen. Den Gatten hatte ihr der Graf mit dem Traktor überfahren und einen neuen Mann in ihrem Leben gab es nicht, was im Dorfe denn auch niemanden verwunderte, denn die alte Jaromait war grindübersät und schorfig wie eine alte Eiche. Um dennoch nicht die langen Abende ganz allein in der dunklen Karte zu hocken, ließ sie sich vom Postfahrer aus der Stadt ein Diktaphon mitbringen. Rasch hatte sie gelernt, mit dem Gerät umzugehen und erzählte sich selbst nun jeden Abend die allerschönsten Geschichten aus der Zeit, als sie noch ein junges Mädchen gewesen und die Burschen im Dorfe ihr den Schlüpfer stürmten.
3: Lass

0: Das Allerschönste war für sie, auf niemanden Rücksicht nehmen zu müssen. Sie konnte reden, wie ihr der Schnabel gewachsen, und hatte ihre Freude daran, Worte zu erfinden, die nur ihr ganz allein gehörten.
1: Ratter, praller, praller.
2: Ratter, praller, praller.
1: Ratter, wumpi, pumpi.
2: Ratter, wumpi, pumpi.
0: So erlebte die Witwe Jaromait auf ihre alten Tage die schönste Zeit ihres Lebens. Weder ihr viel zu früh überfahrener Mann Fritze, noch sonst jemand ging er mehr auf die Nerven. Da war nur das treue Diktaphon, das nur sprach, wenn man auf den Knopf drückte und dann auch immer die gleiche Meinung vertrat wie man selbst. Die Alte war glücklich und hatte ihrem fernöstlichen Elektronikfreund sogar einen kleinen Schonbezug aus aufgeribbelten Fäustlingen gehäkelt. So ging der Winter ins Land. Und die Witwe Jaromait ward die ganzen Monate von niemanden im Dorfe gesehen. Als im März des neuen Jahres das Eis auf den Bächen schmolz und die ersten Krokusse ihre vorwitzigen Mäuler aus dem Boden steckten, trieb es den Postfahrer hinaus zur windschiefen Karte am Waldesrand. Denn die neuen Versandhauskataloge waren da. Und das war der einzige Tag im Jahr, an dem es ihn hinaus zur alten Jaromait führte. Artig klopfte er an die Tür, um das wertvolle Stück nicht in den Schlamm werfen zu müssen. Doch niemand öffnete. Und so trat der Postfahrer hinein. Friedlich, gefriergetrocknet, saß die tote Jaromait in ihrem Lieblingssessel. Auf den Knien ein umhäkeltes Diktiergerät.
3: Die tut nicht mehr.
0: Der Postfahrer nahm es in die Hand, drückte auf den Einschaltknopf, doch es tat sich nichts. Schon vor Monaten mussten die Batterien erlahmt sein, denn längst ergoss sich ein blau-grünlicher Seim aus den Ritzen des Gerätes. 3 Tage später wurde die Alte zu Grabe getragen. Niemand fragte sich, warum sie gestorben, denn sie war alt genug gewesen. Und so sollte auch niemand je erfahren, dass die Witwe Jaromait an dem Abend friedlich eingeschlafen war, als ihre Freundin das Diktaphon nicht mehr antwortete. Und alleine wollte sie nicht weiterleben. Dass das Gerät Batterien zum Leben benötigte, hatte die alte Frau der koreanischen Gebrauchsanweisung nicht entnehmen können.

0: dreckiges Luder, gib's mir, ja!
1: Oh, oh, Baby, ja. Tiefer, ja. Fester, schneller.
0: Auch das noch, ja!
2: Halt, stopp, stopp, was stopp. Denn? Die Fäden von den dämlichen Marionetten haben sich schon wieder verheddert.
0: Oh, scheiße, das passiert bei der Stellung immer.
1: Oh, ich finde das ganze Stück bescheuert. Allein der Titel, Urmel treibt's mit jedem. Mensch, Marionettenpornos will doch heute keiner mehr sehen.
0: Ja, stimmt, Lokomotivführer Lukas hat den längsten aber auch schon flop.
1: Eben.
0: Wir müssten eine ganz neue Zielgruppe anpeilen, finde ich.
3: Das war aus der Reihe Große Momente der Weltgeschichte. Nach einer Kette von Misserfolgen beschließen die Produzenten der Augsburger Puppenkiste eine Programmreform.

0: Burger, du bist ein Versager. Es gab einfach niemanden auf dieser Welt, dem du noch imponieren könntest. Gestern war ich im 7-Eleven, okay, da war eine scharfe Kleine, kam aus Honduras, glaube ich. Alles lief easy, okay. Aber sie hat mir 50 Scheine abgeknöpft. Meine Miete für diese Woche. Schätze mal, das war's. Von Mr. Hallo, dem großen Unbekannten, hatte ich nie wieder was gehört. Wahrscheinlich eh nur eine fixe Idee gewesen. Schwengelburger, du bist ein verdammter Idiot. Morgen früh würde ich mich in meinen zerbeulten Oldsmobile setzen und in San Bernardino Valley fahren. Hatte gehört, sie suchen da einen Vormann für die illegalen Mexikaner auf den Feldern. Na mal schauen, vielleicht war ja auch was Nettes, Warmes dabei. Hatte gehört, dass die Nächte da oben schon verdammt kalt sein können. Okay, Schwengelburger, du hast es mal wieder vergeicht. Mr. Hallo, der große, unbekannte Weltzerstörer. Eine Enthüllungsstory von Dick F. Schwengelburger. Oh, scheiße.
1: Am Mikrofon Ecki Stieg schon wieder mit dem Verkehrsservice. Durch einen mysteriösen Massenunfall auf der A2 Staus und Behinderungen auf folgenden Straßen. A2 Hannover Richtung Dortmund sowie in Gegenrichtung 140 Kilometer Stau. Ebenso in beiden Richtungen auf der A1, A7, A352, 37, 391 bis 92 und 95, A30 bis 33, A41 bis 48 und weiter in Richtung Süden A61 bis 67. Die A6 544 bis 576. Betroffen sind auch die Zufahrtsstraßen B1 bis B1000. Bitte bleiben Sie zügig an der Staustelle stehen. Wir informieren Sie, sobald neue Abfahrtsstraßen gebaut sind.
2: Neues Abenteuer der Familie Cartwright sehen Sie nächste Woche um die gleiche Zeit, wenn es heißt, Hoss fällt vom Pferd. Jetzt aber, meine Damen und Herren, kommt ein historischer Moment der Fernsehgeschichte. Seien Sie Zeuge der ersten weltweiten Live-Zusammenschaltung aller Fernsehsender dieser Erde. Simultan übersetzt in alle existierenden Sprachen der Welt, hören und sehen Sie nun Albert Radioven und das Geheimnis des Frühstücksradios. Viel Vergnügen.
3: Meine Damen und Herren, für Sie und das Wohl dieser Erde, aus Freude am Leben, hier ist Herr Radioven!
4: Hallo! Guten Abend, Erde! Ich bin Herr Radioven und ich sende hier heute nur einmal ganz zufällig, um Ihnen allen das Geheimnis meiner Sendung, das Frühstücksradio, zu erklären. Also, das Geheimnis liegt nämlich in seiner magenschonenden Quatsch. In seiner bekömmlichen Schonungslosigkeit. Oh nein, Moment, wie war das noch gleich? Also, das Geheimnis. Es liegt, das Geheimnis ist, ich glaube, ich habe es vergessen.
5: Das gibt's doch wohl
6: nicht.
4: Moment. Huhu. Oh nein, nein.
7: Das ist ja ekelhaft.
4: Was sage ich noch mal immer? Hey.
8: Das ist ja widerlich.
4: Nein, auch nicht. Hall. Nein. Hall. Hull.
9: Der weiß ja nichts.
4: Hilfe.
10: Radio.
11: Viel Gefühl fürs WC.
0: Hey. Hallo. Wachen Sie auf. Hey, aufwachen. Sie haben wohl schlecht geträumt, was? Ich komme doch gerade ganz zufällig hier vorbei und da sah ich sie auf der Wiese liegen, wie sie sich krümmten und stammelten und schwitzten. Sie müssen wohl einen furchtbaren Albtraum gehabt haben, was? Mein Name ist übrigens Dick F. Schwengelburger. Wie heißen Sie?
6: Radiofen.
0: Ah ja?
6: Herr Radiofen? Mhm. Und wo Sie mich gerade zufällig hier wecken, erkläre ich Ihnen doch zum Dank einmal ganz unverbindlich das Geheimnis meiner Sendung, das Frühstücksradio. Also, das Geheimnis liegt nämlich in seiner gehirnbeschonenden Verkömmlichkeit. Ja, ja, ja, und ja, das... Ja.

Hier enden die Aufzeichnungen des ehemaligen Journalisten und Vorarbeiters Dick F. Schwengelberger. Bei seiner Leiche fand man weiterhin die Adresse einer 56-jährigen Mexikanerin aus einem 7-Eleven-Restaurant in Huntington Beach sowie die eines illegalen männlichen Einwanderers aus Honduras. Das zum aufgefundenen Schlüssel passende Auto wurde nicht gefunden. Trotz des gewaltsamen Todes lag so etwas wie ein glückliches Lächeln im Gesicht des Toten, als hätte er noch im Tod sein Ziel erreicht.

0: reiten für Freiheit und Gerechtigkeit. Die drei Musketiere. Heute
1: Peter, Pim and Billy Ball.
2: Is it a ball, Athos?
3: Yes, this is a ball, Porthos.
2: Is it true that woman have two balls, Athos?
3: Indeed, Porthos. Woman got two balls.
2: It's a pity that men have no balls, isn't it, Athos?
3: No, not for me, because I'm not schwul, Porthos.
4: Gay heißt das, Athos, gay. Aber sonst war's schon ganz gut. Wir machen jetzt weiter mit Lektion 8. Porthos, fang ja bitte an zu lesen.
5: Ich hasse Englisch.
6: Und ich erstmal.
5: Frag er mich doch mal.
6: Nein, frag er mich.
1: Das war die erste Musketierfolge in englischer Sprache.

0: Der kleine Tierfreund.
1: Gegen weltweiten Protest will die Regierung von Niedersachsen im Osten des Landes 2000 Lehrer abschießen lassen. Die Pensionsansprüche sollen an Bauernfamilien in der Heide verteilt werden, die von der verheerenden Dürrekatastrophe im östlichen Niedersachsen am schlimmsten betroffen sind. Die Abschussaktion soll auch dazu beitragen, die aus der Balance geratene Ökologie des Landes wieder ins Lot zu bringen. Zwar würde durch die Verringerung des Lehrerbestandes noch mehr Unterricht an den Schulen ausfallen als bisher, doch wird dort nach einhelliger Meinung der zuständigen Behörden sowieso nur Blödsinn gelehrt. Und auf andere Weise als durch Abschuss könne man in Deutschland Beamten nun mal nicht loswerden, verteidigte die Landesregierung ihre unpopuläre Maßnahme gegenüber der Presse. In der Tat richtet die in den 70er Jahren stark angewachsene Lehrerpopulation verheerende Schäden an. Tausende von Wohnmobilen verstopfen in den großen Ferien die Fernstraßen. Genesis- und Dire-Straits-Konzerte okkupieren die Fußballstadien. Dadurch, dass der Lehrer auf jede Umweltaktion der Bundesregierung hereinfällt, verschandeln allerorten Altglascontainer und Papiersammelstellen den anmutigen Reiz des Straßenbegleitgrüns. Die flächenfressenden Eigenheimbehausungen des vom Staat alimentierten Streuners verwandeln die Vorstädte in Makramee- und Massivholzghettos. Nur zu verständlich erscheint unter diesen Gesichtspunkten das Ansinnen der Regierung, durch eine Aufhebung der ganzjährigen Schonzeiten einen Teil des Bestandes wegzupusten. Wie nicht anders zu erwarten, regen sich in Lehrerkreisen schon die ersten Proteste gegen die Bestandsreduzierung. Gymnasialpädagogen schlugen vor, ausschließlich Hauptschullehrer abzuknallen, Frauenbeauftragte wiesen auf den Überhang an männlichen Kollegen hin und der Verband der Religionslehrer forderte eine konfessionsabhängige Quote bei den Abschüssen. Gegen die Maßnahme an sich protestierte, wie es sich für einen Beamten gehört, niemand. Weidmanns Heil auf den Lehrer wünscht der kleine Tierfreund.

0: Und jetzt die Lemkes. Eine Familienserie in vielen Teilen mit Papa Grappa Lemke.
1: Hallo.
0: Mit Fernet Lemke. Das finde ich echt nicht gut. Mit Bianca Lemke.
2: Hab schon, Freund.
0: Und Mutter Lemke.
3: Ach, wie sehen meine Hände wieder aus?
0: Und jetzt viel Spaß mit den Lemkes.
1: Bum, bum, bum. Wir hauen alle um. Haben schon gekonnt. Bum, bum, bum. Wir hauen alle um. Gekonnt.
2: Ey, Mama! Mama! Der Papa singt schon wieder so doofe Lieder. Bum. Und ich hab schon einen Freund. Dem darf ich sowas gar nicht sagen, Mano.
4: Ich glaube auch, dass Papa langsam immer blöder wird. Und das finde ich nicht gut, Mama.
3: Ich weiß gar nicht, was ihr habt, Kinder. Papa hat so gute Laune wie schon lange nicht mehr. Was machen denn Papa und Mama, wenn sie sich fürchterlich lieb haben? Hä?
4: Oh nee, ihr habt wieder Kreuzworträtsel gemacht.
3: Papa hat gewonnen.
1: Mama?
3: Ja, Papa?
1: Mama, kannst du mich mal hier im Nacken bei dem Geschwür tun haben?
3: Aber sicher, Papa.

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Moin. Hannover's auch nicht leicht. Schon wieder ein großes Loch in der Kasse aufgetaucht. 700 Millionen. Ja, da bin ich mal gespannt, ob die Verdi-Mitarbeiter das bei ihrem nächsten Streik eventuell mit berücksichtigen. Jede Wette nein. So, und weil die Lage nicht ganz so rosig ist, klammert man sich an jeden Strohhalm. Vor 2 Wochen war Hannover auf Platz 16 bei der Lebensqualität unter allen deutschen Gemeinden. Ja, wenn man nicht guckt, welche Horrorkommunen vor einem liegen, dann klingt's ganz schön. Jetzt hat eine Vereinigung, die ich überhaupt nicht kannte, den hannoverschen Flughafen zusammen mit Düsseldorf zum Besten in Deutschland gewählt. Wow, was für ein Hammer. Ja, aber international bedeutet das aber bloß Platz 130. Muss man eben nur nicht dabei sagen. So ist das mit dem bekloppten Ranking. Jeder ist irgendwo unter den Ersten und wenn es bloß die Kriminalstatistik ist. Schleswig-Holstein ist seit Jahren das glücklichste Bundesland. Keiner weiß wieso. Liegt es doch am falschen Ende vom Elbtunnel. Vielleicht deshalb, weil die nicht weg können, bloß nach Dänemark. Und da kostet ein gezapftes 04 schon mal 10 Euro. Wie sollen da Glücksgefühle aufkommen? Eins auf jeden Fall ist sicher bei den ganzen Rankings. Unter allen Niedersachsen auf dieser Welt leben wir in dem Besten, weil es das Original ist. Unterbleiben!

0: Marchesa, eine Heldensage aus dem Reiche König Neowulfs.
1: Seine Großburgwenigkeit König Neowulf I. sonnt sich im privaten Glück auf dem Parkplatz von Ikea.
2: Wäre ich doch schon früher hierher gezogen. Hier ist Niedersachsen am schönsten. Günstige Gartenmöbel und Autos aus allen Landkreisen ringsherum.
1: Schön für den Greisenkönig. Doch in der Hauptstadt des Reiches übt sich ein junger Hoffnungsträger bereits in die Rolle des zukünftigen Herrschers hinein.
3: Das Zukunftsland der Ideen ist gut aufgestellt. Auch in der Zukunft bei der Ausstellung von Ideen. Das klingt ziemlich nach Neowulf. Doch unter meiner Regentschaft wird ein anderer Ton herrschen im Land.
1: Was hat der Schotte vor? Will er noch mehr sparen als König Neowulf?
3: Zuerst weniger Worte. Zukünftige Ideen haben Zukunft im Land der Zukunft. Eine tolle Rede, wie ich finde. Mitreißend und innovativ.
1: Schöner und sparsamer hätte es König Neowulf nun wirklich nicht sagen können. Das Land braucht in schweren Zeiten einen Schotten, der den Gürtel enger schnallt. Halt! Nicht so eng, man muss ja noch atmen können.
2: Moment, jetzt muss ich eingreifen. Sparen ja, aber nur an Sachen, die man sowieso nicht braucht. Regierungsbezirke, Orientierungsstufen und Silberhochzeiten.
1: Tatsächlich hatte König Neowulf heimlich die Silberhochzeit in seinem Reich verboten. Er selbst ging mit gutem Beispiel voran. Wird sein Nachfolger, der junge und schöne Graf von Bedakesa, diesen Erlass wieder rückgängig machen?
3: Ich habe noch ein paar Jahrzehnte Zeit. Das kann ich mir dann noch kurz vorher überlegen.
1: Oder wird er vielleicht sogar die Vielehe im Land der Niedersachsen einführen? Darauf freuen sich auf jeden Fall 4 Millionen Einwohner im Reich schon jetzt. Mehr zum Verbot der Silberhochzeit hören Sie in der nächsten Folge von...
0: Der

0: Brunks unterwegs.
1: Herr Brunks?
2: Ja, hallo, ja, bitte.
1: Es ist gute Kundschaft da vorne, ja?
2: Ah, ja.
1: Das ist die Frau von unserem Aufsichtsratsvorsitzenden mit ihrem kleinen Sohn.
2: Die da, ja.
1: Ja. Dann zeigen Sie mal, was Sie drauf haben. Das Arbeitsamt hält ja große Stücke auf Sie, Brunks.
2: Ja, kleinen Moment mal. Kein Problem, Herr Meinter. Das haben wir gleich. Moment. Ho, ho, ho. Na, wer ist denn das? Und guck ganz traurig. Weißt du denn, wer ich bin?
3: Mama! Der Typ, ne? Der steht immer bei uns vor die Grundschule rum und quatscht uns blöd an, ey!
2: Falsch! Ich bin der Weihnachtsmann und ich würde gerne mal von dir wissen...
4: Nein, lassen Sie mal, Herr Weihnachtsmann. Und du kommst jetzt, Knut Kevin, und sei nicht immer so unhöflich, Mensch.
3: Aber wenn ich's dir auch sage, Mama, der Typ, ne? Der sieht genau aus wie dieser Kerl von unserer Schule.
2: Aber, kleiner Mann, sollst du denn lügen? Du weißt doch, wer lügt, bekommt nichts vom Weihnachtsmann und,
3: Wetten, dass du uns Montag wieder Krieg andrehen willst, uns Kindern, hä? Von wegen, wir kriegen nichts von dir, stimmt
2: ho,
3: doch gar nicht.
2: Ho, jetzt reicht's aber. Ich habe dich gewarnt und jetzt bekommst du ganz sicher nicht die Weihnachtsrakete von mir. Alle anderen Kindern, die brav sind, die kriegen sie. Aber wenn du das nächste Jahr brav bist, dann können wir doch mal drüber reden.
4: Machen Sie aber mal einen Punkt. Presse, Knut Kevin. So, Herr Weihnachtsmann, ja? Knut Kevin ist der Sohn vom Kaufhauschef und Knut Kevin bekommt die Weihnachtsrakete, wie alle anderen auch. Ist das klar? Haben wir uns verstanden?
2: Tut mir leid, da muss ich jetzt konsequent bleiben, wie diese Supernanny ist, das kennen Sie doch auch. Ich meine, auch wenn es jetzt mal weh tut, ja, konsequent. Nochmal macht der Kleine das nicht. Machen Sie keinen Ärger, gute Frau, die Leute gucken schon.
4: Hören Sie! Oh, Sie Ferkel, was? Dieser Weihnachtsmann hat mir gerade an den Po gefasst.
2: Nein, ich habe doch lediglich...
5: Hallo, kommen Sie doch bitte mal sofort.
2: Wenn Sie den
5: Hausdetektiv, machen Sie keine Schere rein, Mann, kommen Sie mit, los, sofort.
2: Ich bin hier der Weihnachtsmann und wenn der Knut Kevin nicht brav ist, dann kriegt er das. Aua, Geschenk kriegt er nicht, nein. Da können Sie mich auch... Aua, warum haben Sie mich im Bauch?
5: Sie wollen offensichtlich Probleme machen, aber da sind Sie bei mir genau richtig.
2: Lassen Sie mich los.
4: Weg da, halten Sie das alte miese Schwein fest.
2: Aua.
4: Der hat mich angefasst und hat dem kleinen Knut Kevin wehgetan. Nimm das hier.
2: Ey, seid ihr auf mal alle bekommen? Ich bin der Weihnachtsmann. Aufhören. Verdammt nochmal, aua.
4: Knut Kevin, hallo. Nicht den Mann zwischen die Beine hauen. Das macht Mama. Und du kriegst deine Weihnachtsrakete. Dafür sorgt die Mama. Weg hier alle.
2: Nicht zwischen der Beine.

0: Mano, ist das kalt. Ich bin schon ganz blau überall.
1: Minirock aus Kunstleder, Spaghetti-Trägerkleidchen und weiße Cowboy-Pumps sind nicht gerade eine Winterausrüstung, Kisi.
0: Aber wenn man saf aussehen will auf der Weihnachtsfeier von der Fleiße.
1: Hätte man noch irgendwas mit dem Gesicht machen müssen, eine Operation oder so.
0: Mann.
2: Kalle hat gesagt, er holt uns ab um Punkt 4 an Bushaltestelle.
0: Ja, jetzt ist es schon nach 5. Vielleicht ist gar keine Weihnachtsfeier.
1: Das hat die Gewerkschaft aber damals ausgehandelt, als sie die Fleische nach Polen verlegt haben.
2: Polen gut, sehr gut.
1: Halt's Maul, Jaro. Die haben ausgehandelt im Sozialplan, dass bis zum Jahr 2013 noch Weihnachtsfeiern stattfinden müssen.
0: War das der Pierschke, Holly?
1: Der ist doch von Verdi. Wir sind IG Nahrung, Genussmittel und Chemie.
2: Ah, dahinter kommt Mercedes. Ist womöglich Kalle.
1: Gott sei Dank. Finde ich total schofel von ihm, uns hier so in der Kälte schmoren zu lassen.
2: Wieso schmoren in Kälte? Deutsche Sprache bekloppt. In Polen, wir sagen...
0: Halt's Maul, Sacho. Oh, Seiche, das war gar nicht Kalle. Der hat uns bestimmt sitzen lassen.
2: Wieso, wir stehen doch. Deutsche Sprache, Idiotensprache. In Polen heißt
1: es... Halt's Maul, Jaro. Kalle, der ist bestimmt schon da und geht der scharfen Kopotka um den Bart.
0: Seit wann hat die alte Slampe denn Haare vorne am Kopf, hä?
1: Das war doch nur eine idiomatische Wendung, Gysi.
2: In Polen, U-Turn auf Autobahn ist verboten. Wenn erwischen, 30 Punkte in Flensburgo.
0: Oh. Ey, der Pole kriegt so einen Gefrierbrand am Kopf. Los, Holgi, du musst was unternehmen.
1: Wieso ich? Als Intellektueller?
0: Och, wusstest nicht. Hast du davon die ganzen eitrigen Huckels im Gesicht, Holgi?
1: Vollidiotin. Hey, Moment mal. Was treibt der Osteuropäer denn da hinten?
0: Hä? Ach, sieht so aus, als ob er Grillanzünder unter die Motorhaube von dem Auto da siebt.
1: Wozu sollen das gut sein? Wenn der rechtmäßige Eigentümer die findet, ist er bestimmt stocksauer.
0: Oh, der findet die aber nicht, du doofer Holgi, du.
1: Ach nee, und warum bitteschön nicht?
0: Weil Saro gerade den Mitsubishi, von dem der mich gerade am Abfackeln ist.
1: Was? Der Pole steckt den PKW in Brand. Damit will er sicher auf die missliche Lage der Immigranten in diesem Lande aufmerksam machen. Komm, wir verduften sicherheitshalber. Das ist nicht unser Krieg, Gysi. Die müssen sich selber artikulieren, die Immis. Wir machen die Mücke, Gysi.
0: Ey, jetzt gerade ausgerechnet, wo es warm ist, wa? Du spinnst wohl.
1: Na gut, dann nicht.
3: Hat ein bisschen länger gedauert, die große Weihnachtsinspektion beim Merzer. Musste ja auch noch die Liegesitze mit Rückfallautomatik einbauen. Wenn ich die scharfe Kropotka erst in die Falle gelockt habe, zack, reißt es die Lehne nach hinten und Kalle hat den 17er gezückt. Nochmal eben unterm Arm riechen, ob da alles in deutscher Hand ist. Alles erste Sahne. Der günstige Nuttendiesel aus dem Jawollmarkt macht einen echt schlanken Fuß. Der wirft die Olgas auf der Weihnachtsfeier reihenweise auf den Rücken. Kalle, du bist der Oberstecher. Gysi, Holgi und der Pole werden wahrscheinlich ein bisschen sauer sein. Aber wenn die Festung Kropotka genommen werden muss, da fallen Späne. Müsste jetzt eigentlich gleich kommen, die Bushaltestelle. Sag mal, was ist denn das? Jetzt fangen die Molukken hier auch schon an, die Autos abzufackeln. Komm, Merzer, zeig deiner Kurbelwelle, was 700 Newtonmeter anrichten können. Scheiß Molukkenpack!
1: Hey, Moment mal! War das nicht gerade Kalle?
0: Jedenfalls war das der Gestank von seinem billigen Nuttendiesel, der da aus dem Fenster kam.
1: Das Schwein lässt mich hier einfach in der Tundra hängen mit einem pyromanischen Polen und einer blaugefrorenen Proletenschlampe. Mann, ist das ein scheiß Weihnachten! Wäre ich bloß mit Mutter zum alten Nachmittag gegangen.
0: Komm endlich, Holgi! Saro grillt Krakauer auf der Motorhaube von dem Mitsubishi. Total lecker!
1: Ich will ins Heim! Egal in was für eins, Hauptsache kein Besuch.

0: Firma.
1: Liebe, Intrigen, Portokosten.
0: Schicksale rund um das Wirtschaftsimperium des Fritz F. Niedmeyer.
1: Während die Bauarbeiten an dem neuen Firmenkomplex auf dem Roten Platz unter der Leitung von Heinz Bärbels Schrages Schwager, einem kleinen, aber überaus tüchtigen Bauunternehmer aus Salzgitter-Lebenstedt, eifrig vorangehen und Außendienstmitarbeiter Zarkowski darauf brennt, das neue Niedmeyersche Produkt, das selbsthaftende Gorbatschow-Mal für jedermann, endlich auf dem russischen Markt vertreiben zu können, vergnügt sich der Firmenchef Fritz F. Niedmeyer wieder einmal in der Führerkabine eines Baukrans mit seiner neuen Verlobten, der 17-jährigen Tamara, die noch vor einem Jahr zur Miss Popo Polen gekürt worden war.
2: Und das Licht, Mensch, hat den schönen Po.
3: Schrager, du sollst dich nicht so sehr um den Po von der neuen Flamme von Chef kümmern.
4: So, und wieso nicht, Zarkowski? Du hast dich ja schließlich auch lange genug um den Po von der alten Flamme vom Chef gekümmert, hä?
3: Oh, Süßette, was mag diese süße Frau bloß machen?
1: Genau das fragt sie sich auch gerade.
5: Was soll ich bloß machen? Da wollte ich meine Fritz mit der Scheidung nur eins auswischen und jetzt verlässt er mich schmählich und geht mit diesem Popo-Wunder durch.
6: Mann, Mutti, reg dich nicht auf. Du weißt doch, wie die Männer sind, ey. Der einzige Trost ist doch, dass es Kerle gibt wie Sand am Meer. Vergiss den alten und such dir einen neuen Mann. Ich meine, du siehst doch echt eigentlich noch ganz proper aus. Da müsste sich doch eigentlich noch was finden lassen, hä?
5: Ach, Steffi, das ist süß von dir, dass du dich um deine alte Mama so kümmerst.
6: Alt, ey? Hör mal, du bist gerade 35.
5: Ach, Zahlen. Was sind schon Zahlen? Ich fühle mich wie eine alte Oma.
6: Naja, Oma bist du ja auch schon. Aber deshalb muss man ja nicht gleich alt sein. Ich meine, unser Erwinchen ist ja eins der wenigen Kinder, bei dem die Mutter älter ist als die Oma.
1: Das klingt ein wenig kompliziert, ist aber ganz einfach. Denn es war ja Frau Graumann, Niedmeyers fleißige, aber durchaus schon etwas ältere Sekretärin, die seinerzeit als Leihmutter für Steffi den kleinen Erwin zur Welt gebracht hatte.
5: Und jetzt erzähl mal, wie geht es denn unsere Kleinen?
6: Dem geht's prima. Der spricht schon fließend Russisch und Kasatschok tanzen kann er auch schon.
5: Oh tja, die Kinder, die lernen das ja alles viel schneller als wir Erwachsenen. Also ich komme mit meinem Kasatschok einfach nicht richtig weiter. Obwohl ich am Auslandsinstitut einen Intensivkurs belegt habe.
6: Ja, Mutti, geht mir genauso. Ich fall dabei auch immer noch auf den Po.
1: Po, da war wieder dieses Wort. Suzette erstarrt regelrecht zu einer Salzsäule.
5: Po, Po, Po, sag diese Worte in meiner Gegenwart nie wieder. Nie wieder, verstehst du?
1: Diese Geschichte mit der Miss Popopolen hat der guten Suzette doch viel mehr zugesetzt, als man zunächst vermuten konnte. Was wird sie nun weiter tun? Wird sie sich in ihr Schicksal ergeben und ihren Ex-Gatten Fritz F. Niedmeyer kampflos aufgeben? Oder wird sie antreten, um sein Herz zurückzugewinnen und die blutjunge Tamara dahin zurückzuschicken, wo sie hingehört? Nämlich in das Führerhaus eines weit entfernten Baustellenkrans. Das erfahren Sie in der nächsten Folge von Die Firma.

0: bei Frieda und Anneliese.
1: Ich weiß gar nicht, Frieda, wie ich dieses Jahr schaffen soll. Alle werden 90.
2: Du doch nicht. Was geht dich das denn also an?
1: Ja, ich muss da überall hin, zu Schuppen und Frierten. Jeden Tag Spanferkel, Gemüseplatten und Zungenragout.
2: Ah, lecker.
1: Und Buttercremetorte und Schnittenpudding.
2: Welfenspeise.
1: Wenn auch, was sehe ich dagegen an? Alleine die Unverschämtheit, so alt zu werden und das denn auch noch zu feiern. Und andere doch mit reinziehen.
2: Bleib doch bei weg.
1: Och, kann man doch nicht. Das sind zum Teil noch Kriegskameraden von Heinz, sein Cousin. Der ist ja gefallen.
2: Nachbarn auch?
1: Da gehe ich nicht hin. Da haben wir uns ja Gott sei Dank rechtzeitig mit verkracht.
2: Strakeljans Jonny, der wird auch 90, aber der ist ja vor 70 Jahren ausgewandert nach Australien.
1: Ja, der kommt aber extra wieder auf den Saal nach Göschling-Thiemeyer, weil er in Australien keinen kennengelernt hat.
2: Die Verwandten sind ja auch alle hier und da kennt er keinen.
1: Da findet man schlecht Anschluss, habe ich auch gehört, mit ihren Beutels da in Australien, alle zu Kram.
2: Und wo musst du noch alle hin?
1: Guck doch in den Gemeindebrief. Besturm, machst doch eine Weiterbildung als Fahrlehrer.
2: Ja, die Kirche kann nicht mehr jeden voll bezahlen. In der Woche müssen die was anderes machen.
1: Jedenfalls muss ich den vertreten bei alle hohen Geburtstage. Ich bin als Laiengratulant vereidigt worden und darf im Namen des Pastors den Glückwunsch erteilen und den Kuchen auffressen.
2: Sind das denn so viele 90-Jährige?

0: Manche tun auch bloß so. Einen weiß ich, der feiert den schon zum dritten Mal.
1: Je Olla, je Dolla. Ich feier dies Jahr meinen 90. nicht.
0: Weil du gar nicht hast und auch keiner käme. Nicht mal ich.
1: Nicht mal ich selber.

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0: Alle kennen wir noch dieses fröhliche Lied, diesen Muntermacher aus der Schweiz. Aber wer war sie wirklich, diese Frau Stirnimar? Schicksale, die uns brennend interessieren. Und einer, der darüber Bescheid wissen muss, ist Herr Wägele. Herr Wägele, Sie haben doch diese Frau Stirnimar etwas besser gekannt.
1: Gekannt? Hanoi, das ist gar kein Ausdruck. Gekannt, sie war doch mal Scheißerler gewesen.
0: Ja, was bitte?
1: Naja, so hab ich sie mal genannt, gell. Wir haben uns doch schon so lange gekannt, mal Scheißerler und ich.
0: Ja, Wägele, wie war das denn, als Sie Frau Stirnimar in der Schweiz kennengelernt haben? Erzählen Sie doch mal ein bisschen.
1: Hanoi, doch nicht in der Schweiz, so Blödsinn. Das war doch nur so ein Reklame-Gag gewesen. Aus Balingen ist sie gekommen, mal Scheißerler.
0: Aber der Schweizer Dialekt?
1: Naja, man hat halt gedacht, der Lied muss in der Sprache gesungen werden, die man liebt, verstehst?
0: Ich weiß nicht so genau.
1: Naja, so wie die B-Seiten. Da haben wir einen Evergreen genommen, den kann ich Ihnen gerade mal vorsingen. Muss ich denn, so ja, ja.
0: Aber die A-Seite, Herr Wägele, interessiert unsere Hörer doch auch sicher. Sehr stark. Ja, ja. Was wird da im Refrain eigentlich immer gesungen? Ja, ich verstehe immer so, warum sind die denn so grau oder so ähnlich?
1: Ja, ich auch. Ich hätt's bis heute noch nicht verstanden. Ich weiß nur, dass sie, Frau Stirnimar, immer saumäßig geschwitzt hat. Die musste ja dreimal am Tag die Klamotten wechseln. Hei ja, vielleicht hätte sie da so eine Grauschleier in der Wäsche gehabt oder so, verstehst du, ich weiß nicht.
0: Herr Wägele, sagen Sie, haben Sie noch Kontakt zu Frau Stirnimar?
1: Hanoi, ich hätt sie schon lange nicht mehr gesehen. Aber das ist egal, weißt? Weil in mein Herzen, da ist sie drin, für immer.
0: Danke, Herr Wägele.
1: Sie ist und bleibt einfach mein Scheißerle, verstehst?

0: Geschichte.
1: Chérie, du kochst immer so herrlich.
2: Merci.
1: Der Duft steigt mir in den Zinken. Was gibt es denn heute Schönes?
2: Forelle gibt es.
1: Igitt, da ist ja noch der Kopf mit Augen dran.
2: Aber
1: das ist doch unappetitlich. Hab ich dir nicht 100 Mal gesagt, ich will die Viecher sauber geköpft. Kopf ab. Ne? Aber nein, sie servierte mit. Man sollte dich aus dem Hause jagen, du nichtsnutzigste aller Weiber. Putain de connerie de merde. Gleich vergesse ich mich.
3: Aus der Reihe Große Momente der Weltgeschichte hörten Sie heute: Robespierre verliert zum ersten Mal seinen Kopf. 16. Juni 1791 abends, Rue de la Guillotine, nach einer anstrengenden Revolutionssitzung.

0: komm schon, bin ich zu spät, bin ich schon auf Sendung? Oh, ach, oh, was ist das denn? Sag mal, seid ihr ein völlig bescheuert? Wer hat denn hier 100 Besen im Studio aufgestellt? Kann man sich den Hals brechen?
1: Fernsehen, Fernsehen, weil die Leute das so gern sehen.
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0: Ja, ja, ein bisschen Wehmut guckte ihm ja da schon aus seiner Dauerwelle, als er so das letzte Mal herausstratzte. Er, der Mann mit dem Gummibärgrinsen und dem modischen Geschick eines Big Mac, Thomas Gottschalk. Aber trotzdem ist er mit seiner teilweise infantilen Tapsigkeit mir doch immer noch lieber gewesen als diese makellosen Retorten-Showmaster aus den Unterhaltungslegebatterien.
4: Okay, ja, ich bin halt was Besonderes.
0: Ja, ja, schon, aber jetzt nicht gleich übermütig werden, nicht? Ich kann auch anders. Obwohl, ich glaub's ja jetzt auch, die Sendung kann man ab sofort sowieso vergessen mit dem Lippert ab September. Ich meine, dessen einziger Vorteil ist ja, dass man eigentlich keine Brillenträger schlägt. Aber man weiß ja auch, wie schnell sich heute alttradierte Werte ändern können. Doch zurück zum Samstag. Da wurde uns zuerst mal der Mund wässrig gemacht mit unsendbaren Wettvorschlägen.
4: Wetten, dass ich unter 10 Popos von Frauen aus unserer Nachbarschaft, Klammer auf, wir sind ein lustiger Kreis und immer zu Scherzen aufgelegt.
0: Ja, das glaube ich.
4: 5 Stück auf Anhieb durch Tasten mit verbundenen Augen erkennen kann.
0: Ja, 1000-mal berührt, 1000-mal ist nichts passiert, 1001 fremder Po und schon bin ich in der Samstagabendshow. Schade, wäre schön gewesen. Aber toll bleibt ja die Grundaussage des Briefes an sich. Wir sind ein lustiger Haufen, hahaha, und wenn bei uns mal die Diskussion ins Stocken gerät, packen wir uns gern mal gegenseitig an den Arsch. Interessanter Einblick in die bundesdeutschen Wohnstuben, wirklich. Eine der echten Wetten war ja die Erkennung der Kneipe am Duft des vollgemieften T-Shirts.
4: Die Idee spricht ja ein bisschen für einen großen Zecher. Aber Ihr Beruf spricht völlig dagegen. Sie sind nämlich ein Bankmensch, ein Banker.
0: Ach komm, das widerspricht Sie doch überhaupt nicht. So ein Banker spielt doch auch gern mal an seiner Seidenkrawatte und zischt sich dann ein paar Helle, wenn er gerade mal wieder lachend 2 bis 3 Tariflohnempfängern den Kredit abgelehnt hat, oder? Naja, wenigstens entstehen schöne Wetten dabei. Abgelehnt wurde ja leider auch diese.
4: Wetten, dass ich 20 Jungs aus meinem Dorf am Pinkelstrahl aus 15 Metern erkennen kann.
0: Ja, warum wird sowas nicht mal genommen? Ist doch wenigstens realitätsnah. Und mischt man die letzten 2 Wetten zusammen, kriegt man eine, die bestimmt jeder mitmachen könnte. Wetten, dass ich erkenne, welcher Arbeitskollege vor mir auf der Toilette war, nur an der Anzahl der toten Fliegen und der Zeit, die ich brauche, um wieder aus der Ohnmacht zu erwachen. Kennt doch wohl jeder, oder? Aber weg vom Klo, hin zu den Gästen. Katrin de Neufneuf mit einem super Wettangebot.
5: Ich werde mich an der Schule für orientalische Sprachen inskribieren.
0: Oh. In der Tat. Katie, was soll denn das? Was meinst du, wo ich überall eingeschrieben bin? Und überhaupt, demnächst gilt auch als Wetteinsatz, dass Helmut Kohl seinen Hauptschulabschluss nachmacht. Nee, sowas nicht. Apropos Bundeskanzler aber, der Österreichische war da. Okay, nicht halb so erheiternd wie unserer, aber trotzdem gut für paradoxe Jahrhundertsprüche.
6: Allein mein Wettangebot zeigt Ihnen, wie militant ich gegen Gewalt aufzutreten und mich einzusetzen bereit bin.
0: Ja, toll gesagt. Sich militant gegen Gewalt einsetzen. So, wer von euch ohne Gewalt ist, der werfe den ersten Stein oder im Namen des Friedens sofort voll in die Fresse. Passend zu dem Thema übrigens, Oberinspektor Derrick alias Horst, nein, ich bin kein Bassett, tappert.
4: Sie strahlen eine eigenartige Ruhe aus. Ist das inzwischen Philosophie? Liegt das an Ihrer Person?
0: Na Gott, Blei im Hintern und Baldrian im Blut kann man natürlich auch als Philosophie bezeichnen. Ich langweile, also bin ich. Ja, schnell aber jetzt noch lieber zur wichtigsten Wette des Abends. Wer kann mehr Liegestütze? Thomas Gottschalk oder Günther Jauch?
7: Nein.
0: Ja, sehen Sie sich das an, die beiden. ja, aber kommt im Radio doch irgendwie gar nicht so gut, merke ich gerade. Naja, schade, war eine tolle Nummer im Fernsehen, wirklich. Aber egal, ich mach Schluss. Tommy, sag nur, hast du noch ein letztes Wort, das du mir immer schon mal sagen wolltest?
4: Ich mach meine letzte Sendung, ich bin ein älterer Herr. Ich muss Ihnen wirklich sagen, es ist schön, Sie anzuschauen. Ich merke das zum ersten Mal, aber es ist wirklich Verehrung.
0: Ja, alter Schleimer. Nee, nicht mit mir. Mit genau der gleichen Masche haben schon Dieter Thomas Heck und die Wildecker Herzbuben bei mir versucht. Aber ohne mich. Also Tommy, hau ab jetzt, ne? Tschüss. Schade ist schon, aber jetzt geh mal lieber. Mach dich vom Acker. Komm, geh zu dem Sender mit den Schweinefilmen, ne? Wirst schon sehen, was davon hast. Tschüss dann. Hau ab.
8: Weg.

0: Die drei Musketiere. Heute
1: die Sendung.
2: Hey Praktikant, was macht er da?
3: Ich säge die Beine von unserem Sofa ab.
2: Ach ja, und warum tut er das?
3: Na ganz einfach, ich will es tiefer legen.
2: Aber das ist doch kein Manta.
3: Das nicht, aber ich will mich da reinsetzen, wenn ich diese Sendung höre.
2: Ja, und warum hat er die Beine dazu abgesägt?
3: Na, ist doch völlig klar, damit ich mich auf dem gleichen Niveau wie diese Sendung befinde.
2: Dann trage er doch das Sofa besser in den Keller. Das war doch lustig.
3: Verstehe ich nicht.
2: Du findest das jetzt lustig?
1: Das war eine völlig niveaulose Folge der drei Musketiere von Christian N. aus Hannover.

0: Der kleine Tierfreund.
1: Aber tausend kleiner Schnäbelchen zwängen sich durch die Planken des LKW-Anhängers, um Luft zu schnappen. Wieder ist ein Tiertransporter mit Schlachtsittichen unterwegs nach Polen. Täglich werden Tiere sinnlos gequält auf unseren Autobahnen. Iltisse werden lebendig nach Norditalien gebracht, um dann als Parmaschinken wieder über den Brenner zu schaukeln. Schwangere Yorkshire-Weibchen gelangen in schlecht belüfteten Transporter nach Rumänien, werden dort geschreddert und als Schäber der mitteleuropäischen Designerkatze vorgesetzt. Warum nur, liebe Tierfreunde? Warum diese grausamen Tiertransporte? Können die Yorkshire-Weibchen nicht auch vor Ort geschreddert werden? Leider nein. Noch immer verhindert eine übersentimentale Tierschutzgesetzgebung in Deutschland, dass Tiere hier direkt verarbeitet werden können. So muss die Nutria weiterhin in Sizilien aufgepustet werden, um frisch rasiert als Bisamkalzone beim Schutzgeldrestaurant auf der Speisekarte zu erscheinen. So muss der bedauernswerte Kanarienvogelwelpe nach Grönland transportiert werden, um als rosa Eismeerkrabbe wieder zurückzukommen. Liebe Zuhörer, ein wenig mehr pragmatische Ehrlichkeit würde der geschundenen Kreatur viel Leid ersparen. Warum nicht das Tiermaterial am Industriestandort Deutschland zermalmen und aufbereiten? Das Know-how ist da. Und viele Arbeitsplätze blieben im Lande. Wenn wir nicht jetzt etwas unternehmen, dann verliert die Bundesrepublik ihre Tötungskompetenz und macht sich abhängig vom Ausland. Warum nicht mal an allen deutschen Grenzübergängen grundsätzlich die Tiere vom BGS erschießen lassen? Ich denke, dann vergeht der Tiertransportmafia von selbst die Lust. Bis zum nächsten Mal. Ihr kleiner Tierfreund.

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0: und Spocky.
1: Mann, brüll doch nicht so.
2: Echt, alter Fascho, ey.
3: Das hab ich gehört. Ich bin nicht alt. Das ist Offiziersbeleidigung. 10 Strafrunden mit Marschebeck ums All. Beamen extra, verstanden?
1: Wen meinen Sie denn diesmal?
3: Sie alle natürlich auch. Sie, Kapitän Arsch. Sie sind hier nicht auf Ihrem miesen, kleinen Raumschiff. Das ist Ihre jährliche Wehrübung. Und da gibt es niemand, der mir und Ihr Strafer spottet, verstanden?
1: Sir, darf ich Sie korrigieren? Es heißt niemanden.
3: 20 Runden, Soldat! Und wer hat Ihnen überhaupt die Erlaubnis erteilt, sich Bajonette an den Kopf zu schnallen, wa?
1: Mit Verlaub gesagt, das sind Ohren.
3: Ach so. Ja, dann nehmen Sie sie hier völlig ab, Mann! Und jetzt weiter mit der Selbstverteidigung, Soldat Hans-Jürgen. Augen zu!
2: Jawohl! Aua!
3: Jämmerlich! Kapitän Kirk, schauen Sie mal nach oben!
2: Och Mann, ins Auge pieksen, das ist doch fies, ey! Aua!
3: Klappe! Soldat Spock hierher, aber im Laufschritt, klar?
2: Vorsicht, Spock, er stellt dir ein Bein. Och, ist das gemein. Spock, hast du ja was getan, ey?
1: Die okzipitale Zone meines Kopfes scheint mit der Kommandoanlage in härteren Kontakt gekommen zu sein.
2: Man, kannst du das auch anders sagen, du?
1: Ja, ich bin mir darüber an die Kante gerannt.
2: Ach so.
3: Na los, so Weichei, Spock, aufstehen! Zeigen Sie mir mal, was Sie können. Die reifen Sie mir an. Janzi Alvina, los!
1: Du täuschst dich, es ist für mich nicht schwer, dich zu besiegen.
3: Ha, oh, noch frech werden, wa? Na dann versuche doch, Feichling. Schweinehund, ich hab keine Angst. Na los, los, zeig ich mir deinen besten Trick, klar?
1: Wie Sie wünschen. Gut, Spock, gut gemacht. Sehr gut.
2: Spock, weiß ja nicht so genau, ob er das gemeint hat, ne? Dass du einfach deinen Dienstrevolver nimmst.
4: Was ist hier denn los? Major Richteroffen, was ist denn mit Ihnen passiert?
1: Oh. Er schrie plötzlich auf, ist umgefallen und war tot.
4: Ja. Ach so, naja, dann wird's wohl schon so seine Richtigkeit haben. Entschuldigen Sie die Störung. Schlauer Hund, der Richteroffen, schlauer Hund. Weitermachen!
1: Faszinierend.
2: Was soll denn das jetzt, Kirk?
1: Doppeltät besser.
2: Ach so, ja.

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0: Dicht. Sonnenaufgang, Sonnenuntergang, okay. Wetter für morgen, auch alles geregelt. Geburten, Abgänge, Unfälle, alles in Butter. Tja, Zeit für ein Päuschen. Frau Mackenroth, ja. Kaffee bitte.
1: Aber gerne, ich komme schon. So, eure Herrlichkeit, ein schönes Käffchen, bitteschön.
0: Dankeschön, Frau Mackenroth, dankeschön. Bah, was ist der Pfui-Spinne? Es ist ja widerlich. Oh. Uiuiuiui, ist der bitter. Oh.
1: Tja, da kann ich nichts dafür. Meine Schuld ist das nicht. Sie sind Gott. Sie haben den Kaffee selbst geschaffen, nicht?
0: Ja, ich weiß. Und er macht ja auch so schön munter. Aber muss er denn wirklich so scheußlich bitter schmecken?
1: Oh. Tja, Götter, ja. Unfehlbar hinten, unfehlbar vorne. Erschaffen ganze Welten, aber keine Ahnung von gutem Kaffee. Da hört die Kreativität dann ganz schnell auf, was?
0: Verdammt. Da muss es doch irgendwie einen Weg gehen. Aber ist der bitter.
2: Das war aus der Reihe Große Momente der Weltgeschichte, Gott erfindet die Kuh. Damals vor vielen Millionen Jahren, kurz vor der Entdeckung der Schlagsahne.
0: Also Frau Mackenroth, der Kaffee, einfach herrlich.
1: Ja, schon ganz schön, Ihre Milch. Aber wenn Sie jetzt noch etwas erfinden, womit man das Ganze etwas süßer macht, dann wäre es perfekt.
0: Sie haben aber auch immer was zu meckern.

0: Entschuldigen Sie.
1: Ja, bitte.
0: Ich möchte Sie nicht belästigen, aber dürfte ich Sie wohl mal ganz kurz stören?
1: Ja, aber bitte, Sie stören nicht. Kann ich Ihnen irgendwie weiterhelfen oder so?
0: Ach, das ist aber nett. Ich nehme mal kurz Platz, ja?
1: Ja, bitteschön, warte.
0: Wissen Sie, es ist Folgendes. Ich habe eigentlich nur eine ganz kurze Frage.
1: Ja, bitte.
0: Sagen Sie, sind Sie schwul?
1: Was?
0: Na, ob Sie schwul sind?
1: Also...
0: Aber Sie wissen schon, einer von drüben mit der Fähre, anderes Ufer, ein warmer Bruder.
1: Sagen Sie mal, wie kommen Sie eigentlich dazu, mich so etwas hier jetzt
0: beim... Ja, ich weiß, das muss fragen, jetzt für Sie so aussehen, als wollte ich Sie anmagern. Nee,
1: was?
0: Völlig
1: Nein,
0: falsch.
1: Natürlich nicht. Also,
0: machen Sie sich da mal keine Hoffnung, ne? Ich bin mit meiner Freundin hier.
1: Ja,
0: Ify,
1: schön. Ja.
0: Gucken Sie da drüben, die Blonde mit den dicken Dingern, sehen Sie?
1: Gehen Sie doch wieder
0: am anderen
1: zu.
0: Ende, sehen
1: Vielleicht,
0: Sie?
1: Wenn Sie wieder zu
0: Ify? Ihr...
1: Ja. Bitte hören Sie auf.
0: Was?
1: Bitte.
0: Ja, gleich. Moment.
1: Können Sie ein bisschen leiser, bitte?
0: Also, meine Freundin, die Ify, die ist mich schon den ganzen Abend am Abnerven.
1: Das tut mir leid,
0: Kuno, sagt sie, der Typ da drüben, der ist schwul, sagt sie. Ne? Und
1: Herr
0: ich sage, woher willst du das denn wissen?
1: Herr
0: Und
1: Kuno.
0: Sie sagt, als Frau, da tut man sowas sehen. Und so weiter. Und naja, um es kurz zu machen, das Gequatsche, das ging mir dermaßen auf die Eier.
1: Ja, schön, Herr Kuno. Ja,
0: und da habe ich gesagt, pass auf. Ich frage jetzt. Ist doch nichts dabei. Wir sind doch alles erwachsene Leute, oder nicht?
1: Ja, selbstverständlich sind wir erwachsene Leute, aber ich wüsste wirklich nicht, was Sie das hier jetzt...
0: Oh, Alter, lass stecken, ist klar, ne? Aber guck mal, unter uns Männern.
1: Ja.
0: Ich will doch auch bloß meine Ruhe haben.
1: Ja, ich auch.
0: Haben, ne?
1: Ich
0: also,
1: auch. Das wäre,
0: sag mir
1: das
0: schnell ja oder nein und ich bin auch schon wieder weg.
1: Wissen Sie, ich habe sowas noch
0: Komm,
1: nicht...
0: Komm, sag's schon, Kumpel. Bist du nur schwul oder nicht?
1: Nein, natürlich nicht.
0: Ify.
1: Das ist ja wohl aber...
0: Ify!
1: Bitte!
0: Er ist nicht schwul!
1: Können Sie nicht aufhören
0: hat
1: zu schreien?
0: Hat er gesagt?
1: Können Sie nicht bitte
0: aber
1: aufhören?
0: Aber was weiß ich, ob er lügt? Kann
1: bitte,
0: doch sein!
1: Hören Sie bitte
0: Sagen Sie, lügen Sie etwa?
1: Was? Nein, selbstverständlich lüge ich nicht. Aber würden Sie es bitte unterlassen, hier durch den ganzen Raum zu schreien?
0: Ify! Er sagt, er lügt nicht!
1: Hören Sie...
0: Was? Da weiß ich doch nicht, welche Farbe seine Unterhose hat!
1: Was habe ich... Also,
0: Moment, zeigen Sie doch mal gerade her, hier.
1: Also,
0: was haben Sie da?
1: Können Sie...
0: Ah ja,
1: also,
0: ist klar.
1: Hören Sie mal...
0: Ify!
1: Sie können mir denn
0: rot!
1: Nicht.
0: Ein roter Slip! Nein, ohne Eingriff! So eine Art Tanga! Quatsch! Wer sagt, alle Männer mit roten Unterhosen sind schwul? Sie sagt, alle Männer mit roten Unterhosen wären schwul.
1: Wenn Sie nicht auf der Stelle verschwinden
0: Was
1: und zwar
0: ist
1: sofort
0: Ify?
1: Von hier verschwinden,
0: Was?
1: Ja, dann.
0: Ja, er hat ein Goldkettchen! Was?
1: Bitte gehen Sie.
0: Ify! Dann gehe ich dem Herrn noch womöglich noch auf den Nerven.
1: Ich muss sonst böse werden.
0: Oh, Verzeihung mal, bitte.
1: Also,
0: nein! Ify, ist kein Rouge, das sind ganz normale rote Backen.
1: Packt der mich hier an.
0: Was? Ich verstehe.
1: Bitte gehen Sie jetzt sofort.
0: Aber weiß
1: von
0: ich
1: hier.
0: Doch nicht, warum er hier
1: bitte.
0: Am Samstagabend ganz alleine sitzt. Deswegen muss er
1: also
0: doch noch nicht schwul sein.
1: Überhaupt nicht.
0: Na, vielleicht
1: Verlassen
0: ist er einfach nur ein ekliger Typ oder hat irgendeine Geschlechtskrankheit.
1: So, jetzt ist wirklich jetzt.
0: Haben Sie irgendeine Geschlechtskrankheit?
1: Ja, mir reicht so. Ich gehe, das ist eine Unverschämtheit. So hätte es mir im Leben noch nicht unterkommen.
0: Hey, was soll denn das? Warum haust du denn jetzt ab? Hab ich irgendwas Falsches gesagt oder was? Hey, man wird doch wohl noch mal fragen dürfen. Ist doch nichts dabei, wenn man schwul ist und eine Krankheit hat. Meine Güte, die Homos, die sind vielleicht empfindlich heutzutage.

0: Rochi und Erwin.
1: Hey Pavian, weißt du, du kennst ja auch Frauko Ludewig, ne?
2: Nee, kenn ich nicht. Ist da schon wieder ein neuer SPD-Kandidat?
1: Frauko Ludewig von RTL Exklusiv. Die hat ein Buch.
2: Gelesen oder was?
1: Das weiß ich nicht, ob es dazu reicht, aber geschrieben hat sie eins.
2: Ja und jeder Blödmann schreibt heute ein Buch. Sigmar Gabriel sogar alle 2 Wochen eins.
1: Ja, aber die liest keiner. Das von Frauko Ludewig ist mit Schminktipps und wie man es schafft, über Jahrzehnte so toll auszusehen, obwohl man ständig moderieren muss.
2: Ich muss auch ständig moderieren und sehe dabei extrem toll aus.
1: Und warum schreibst du kein Buch mit Schminktipps?
2: Gute Frage, Erwin. Ich weiß auch schon den Titel. Glamour ist kein Geheimnis.
1: Ich meine bald exakt den Titel, hätte ich schon mal gehört, Herr Pavian Meyer zu Brochterbeck.
2: Okay, dann wie wär's mit Feuchtgebiete? Schauen dich an.
1: Das ist doch vom kleinen Tierfreund.
2: Aha, dann brauche ich auch einen schmissigeren Titel. Die Tochter des Wanderhodens oder Tintenwurst oder eher so ein philosophisches Werk. Wer bin ich und warum gibt es überhaupt noch andere?
1: Barbie, das sind alle schon Bücher, die es gibt. Du musst was Eigenes bringen.
2: Leben ohne Frau, ein Handbuch für Single-Männer.
1: Oder ich bin da mal weg, ein Leitfaden für Komasäufer.
2: Oder ein Name für einen Fleckentferner.
1: Nicht so einfach, ne? Du, Titel ist essential, Content ist scheißegal, weißt du?
2: Ach so, dann hätte ich ja jetzt mal den Knaller. Löcher.
1: Das ist doch schon von Charlotte Dingenskirchen da.
2: Zappalot, ist denn alles schon geschrieben?
1: Du, ich weiß was, es muss nicht immer Pavian sein.
2: Du kennst doch Johannes Mario Simmel, der hat auch super Titel gehabt. Und Jimmy trägt eine Lodenhose.
1: Der Hodenlose, ja. Ist ja, was ich sage. Alle super Titel, aber alle schon vergeben.
2: Dann nenne ich mein Buch Der IKEA-Katalog.
1: Wow, damit hast du auf jeden Fall einen Bestseller gelandet. Hat bloß einen Haken.
2: Aha, und welchen?
1: Das Buch gibt's umsonst.
2: Mist.

0: Ein Land, in dem die Männer Weiberröcke tragen, zählt für mich nicht.
1: Mit nix drunter. Wow, finde ich geil, ey.
2: Vielleicht eventuell, wir können Holgi mitbringen. Schottenrock kann er sich mit Mutter teilen.
1: Setsch will es aber auch mal ein bisschen Schaltschiing machen, ne? Also bei Edgar Wallace, da reden sie immer von John Garten in Schottland. Wo ist denn dieser Schottland-Seat eigentlich?
2: In London!
1: Hä? Ein schottischer Garten in London?
2: Ist spezielles Garten. Was sagen wir? Kindergarten für Polizeibeamte.
1: Ja, dann soll es ja noch irgendwo einen englischen Garten geben.
0: Der ist in München.
1: Und wieso heißt der dann englischer Garten?
0: Weil die Münchner genauso saufen wie die Engländer. Ist doch ganz einfach.
1: Und was ist dann hier in Schottland?
0: Nix.
1: Wie nix?
0: Na eben, nix. Und was ist nix?
1: Keine Ahnung, ein Loch?
0: Exakt. Und das heißt hier Ness. Das Loch Ness. Mehr gibt's hier nicht.
1: Das ist ja langweilig.
0: Das will ich meinen. Weg hier. Auf nach Norwegen.
1: Oh ja, Helsinki.

0: Firma.
1: Liebe, Intrigen, Portokosten.
2: Schicksale rund um das Wirtschaftsimperium des Fritz F. Niedmeyer.
1: Nachdem seine über alles geliebte Tamara, die 17-jährige Miss Popo Polen, aufgrund eines kleinen Irrtums im Lebensmittelbereich auf die Größe einer Barbie-Puppe zusammengeschrumpft ist, hat der Firmenchef Fritz F. Niedmeyer von dem Weltraumausflug endgültig die Faxen dick.
3: Zeigen Sie mal her Ihre Faxen, Herr Niedmeyer. Oh ja, die sind wirklich ziemlich angeschwollen. Sie sollten damit dringend zum Arzt gehen. Mit dicken Faxen sollte man keine Faxen machen. Ha, ha, ha,
4: ha, ha, ha, Frau Jaumann, sehr witzig. Wo soll ich dann hier oben zum Arzt gehen? Vielleicht auf dem Saturn oder
3: nein,
4: was?
3: Nein, nein, nein, das hat keinen Zweck. Die akzeptieren unsere Auslandskrankenscheine nicht.
4: Nein? Verdammt, oh. Was? Ich meine, Frau Jaumann, woher kennen Sie sich denn mit den Geflogenheiten auf dem Saturn so genau aus, hä?
3: Ach, Herr Niedmeyer, das ist eine lange Geschichte. Wollen Sie die wirklich hören?
4: Ehrlich gesagt, nein. Ich habe nur eine Frage. Haben Sie im Laufe dieser langen Geschichte vielleicht auch mal gelernt, wie man ein bananenförmiges Raumschiff fliegt?
3: Nein, Herr Niedmeyer, das nun wirklich nicht.
4: Ja, das habe ich befürchtet.
3: Die gab es doch damals noch gar nicht. Wir sind doch immer mit diesen alten, klapprigen, fliegenden Untertassen rumgegurkt. Die machten, na, ich glaube gerade fünffache Lichtgeschwindigkeit. Man konnte überhaupt keine Ziele programmieren. Die musste man doch noch richtig von Hand fliegen.
4: Ach so, ja so, ja.
3: Ja.
4: War also viel schwieriger als mit diesen Bananen, was?
3: Ja, sicher. Diese Banane hier, die kann doch sogar unser kleiner Erwin fliegen.
4: Frau Jaumann, soll das etwa heißen? Sie wissen, wie man dieses J-verdammte Raumschiff zur Erde zurückbringen kann? Und Sie sehen die ganze Zeit einfach zu, wie wir uns hier abrackern.
3: Ach, wenn ich da an Ihre Methode mit dem rhythmischen Schaukeln denke, hatte ich nicht den Eindruck, dass Ihnen das so viel Mühe gemacht hat.
4: Frau Jaumann?
3: Und außerdem haben Sie mir doch bereits vor Jahren ausdrücklich verboten, mich in die technischen Angelegenheiten unserer Firma einzumischen. Ja, genau.
4: Pappelapapp, Frau Jaumann, Sie fliegen uns jetzt sofort zur Erde zurück. Ist das klar? Oder Sie fliehen!
3: Aber, Herr Niedmeyer, das wäre nicht gut, wenn wir hier zurückfliegen. Das Raumzeitkontinuum ist im Augenblick...
4: Müsst ihr Frauen eigentlich immer wieder Worte geben? Sie fliehen uns jetzt zurück. Verstanden, Frau Jaumann?
3: Verstanden. Aber nur, weil Ihre dicken Faxen wirklich so schnell wie möglich in ärztliche Behandlung müssen. Und sagen Sie nachher nicht, ich hätte Sie nicht gewarnt.
4: Ja, also los jetzt, Frau Jaumann.
1: Zielsicher drückt Frau Graumann auf einen der Abertausend Knöpfe. Das Raumschiff erzittert leicht. Dann leuchtet die große Anzeigentafel blinkend auf. Rücksturz zur Erde.
4: Rücksturz zur Erde?
3: Ja, Rücksturz zur Erde.
1: Endlich stürzt das Raumschiff und somit die ganze Firma wieder zurück zur Erde. Aber was für eine bewegte Vergangenheit hat die doch so unscheinbare Frau Graumann eigentlich gehabt? Vergangenheit? Ich habe das Gefühl, die Vergangenheit wird uns in Zukunft ziemlich gegenwärtig werden. Verstehen Sie, was ich meine? Nein? Pech gehabt.

0: Frieda und Anneliese.
1: Bei uns ist alles grün, alles grün, wohin das Auge schielt.
2: Früher konnte es nicht braun genug sein bei euch.
1: Ach, das bisschen damals. Was ich meine, unser Barockgarten, er grünt und blüht. Sogar die Puffmütterchen haben ihre Köpfchen aus der Erde gesteckt.
2: Was mich mehr interessiert, wann steckst du deinen Kopf denn da mal rein in der Erde? Du bist auch nicht mehr ganz zurechnungsfähig. Gefahr für die Menschheit und die Kinder an der Bushaltestelle.
1: Seitdem Reinhard den herrlichen Barockgarten nach Fürst Pückleart angelegt hat.
2: Wie sieht der denn aus? Eine Reihe Erdbeeren, eine Reihe Vanille, eine Reihe Schafgürtel?
1: Nein. Anita ist angeflockt und hat so ein Rondell plattgetreten in Gras. Da umzu wird eine Grünkohlhecke gepflanzt.
2: Hä? Grünkohl?
1: Das ist günstiger wie Buchsbaum und mach Anita auch essen. Der Strung ist nicht so holzig wie bei Buchs.
2: Und Statuen habt ihr die auch? Hier so Venus mit einer Diskokugel?
1: Wenn einer vorbeikommt, verharrt Anita 5 Minuten, als wäre es eine Statue.
2: Das kann doch dein dicken Reinhard viel besser als Beamter. Wer sich zuerst bewegt, hat verloren, heißt das doch bei dir, ne?
1: Reinhard, der schwebt über allen. Der denkt sich die ganzen Gartenentwürfe aus. Er plant schon den nächsten.
2: Die hängenden Gärten von Granufink.
1: Ja. Die reichen bis weit in das Niewöhnersche Grundstück hinein.
2: Und was sagen die dazu?
1: Niewöhners? Die können es auch mit der Hälfte wohl tun. Und Reinhard, der hat einfach einen grünen Daumen.
2: Ja, vom drauf rumkloppen mit dem Hammer.
1: Was der anfasst, da wächst was.
2: Lass mich doch mit deinem Schweinkram zufrieden. Und diese Brennnesseln, wollt ihr die denn noch wegmachen oder gehören die auch zum Gartenplan?
1: Das sind keine Brennnesseln, sagt Reinhard. Das wäre flammender Rucola.
2: Puffmütterchen, Rucola in Flammen. Sonst noch neue Züchtungen von Reinhard?
1: Ja, Hortensien, Rhododendrons und Geranien.
2: Ja, denn Juche mit Hagenuttentee.

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0: Geheimnis deutscher Schlager.
1: Hey, da kommt er. Pass auf, Parole. Der Mai ist gekommen. Alles läuft wie abgesprochen.
2: Gute Nacht, Freunde. Es wird Zeit für mich zu gehen.
1: Nee, nee, bleib du mal hier, bleib du mal hier.
2: Was ich noch zu...
1: Los, setz dich mal hin, trink mein Glas aus. Ja, Herbert, noch ein Doppeln für unseren Studenten hier. Los!
3: Ein schweres Los für den jungen Vietnamesen Li Mai. Gerade hatte er mit der deutschen Staatsbürgerschaft den schönen deutschen Vornamen Reinhard bekommen. Da ging sein Rosenservice Konkurs. Abend für Abend hatte er bis dahin Kneipe um Kneipe aufgesucht, um seine mit Haarlack haltbar gemachten Rosen zu verkaufen. Jetzt musste er sich etwas Neues einfallen lassen, um seine kleine Freundin und sich ernähren zu können. So spielt man mit Studenten, hatte sein Blumenlieferant immer bei der Abrechnung zu Li Mai gesagt, und gelacht hatte er auch immer dabei. Sollte das vielleicht das Geheimnis des Erfolges hier im Goldenen Westen sein? Studenten? Er wollte es wissen, und so besorgte sich Li Mai nicht nur einen studentischen Vornamen, sondern auch eine Nickelbrille und eine Wandergitarre. Von nun an zog er als Reinhard Mai Abend für Abend von Kneipe zu Kneipe und sang in seinem fast fehlerfreien Deutsch das Abschiedslied. Den Menschen in den Kneipen schien sein Lied zu gefallen, denn immer wieder schenkten sie ihm Klare, wie sie es nannten, die er sofort trinken musste. Er mochte das Ex zwar nicht und auch das Getränk nicht, aber weil es wirklich klar und durchsichtig war, dachte sich Li Mai, es könne nichts Falsches daran sein. Aber es machte etwas mit ihm, das er sich nicht erklären konnte und woran er sich am nächsten Tag auch nicht mehr erinnern konnte. Irgendwann stand er immer, nur mit Nickelbrille und Gitarre bekleidet, auf dem Tisch in der Kneipe und sang dieses eine Lied.
2: Gute Nacht, Freunde.
1: So, jetzt lass mal gut sein. Komm, das war jetzt das 24. Mal mit dem Lied. Ist ja auch keiner mehr da. Komm, lass es sein. Ich will schließlich auch mal feiern machen, was? Ach, ja.
2: Und ein letztes Glas im Stehen. Für den Tag, für die Nacht unter eurem Dach habt Dank. Für den Platz an eurem Tisch, für jedes Glas, das ich trank. Für den Teller, den ihr mir zu den euren stellt. Als sei selbstverständlicher nichts auf der Welt.

0: ich dich. Bleib stehen, du Schurke, oder ich schieße.
1: Niemals, ich denke ja nicht dran. Mich kriegst du nicht lebend.
0: Na gut, ich habe dich gewarnt. Dann nimm dies. Ping, ping.
1: Haha, vorbei, du Versager. Pass auf. Ping, ping, ping, ping.
0: Nicht getroffen. Ping, ping. Der saß aber.
1: Gar nicht wahr, nur gestriffen. Ping, jetzt hab ich dich aber.
0: Pech gehabt, ich hab mich geduckt. Ping, ping, ping.
1: Hahaha, Meter vorbei.
0: Ach, das stimmt ja gar nicht.
1: Das stimmt ja wohl, du kannst einfach nicht schießen.
0: Arschkopf.
1: Selber.
2: Das war aus der Reihe Große Momente der Weltgeschichte. Ein dramatisches Pistolenduell aus der Zeit vor der Erfindung der Handfeuerwaffen. Vor sehr, sehr langer Zeit in einer Gegend mit hoher Kriminalitätsrate.
1: Ping, ping, klick, klick, klick. Scheiße, leer.
0: Jetzt hab ich dich.
1: Okay.

0: Besam Rappenfotze, über meine Höhen fällt der Ach, ihr Kauf. La la la la la la la la la la la la la la la la la. Mann, oh Mann, das ist heißer als bei Elvis Presley im Arsch hier in dem dämlichen Urwald. Da kocht einem der Bratensaft in der Kimme, du.
1: Apropos Bratensaft, kurz in die Kimme. Ich kann nicht mehr lange tragen.
0: Was?
1: Könntest du vielleicht mal ein paar Meter selber gehen, Kurt? Sozusagen nur vorübergehend?
0: Auf keinen Fall! Lass ich die glibbrigen Schlangen um meine Zapfwelle wickeln und die Scheißaffen mit meinen Nüssen wegrennen, wa? Das willst du gern, du Kameradenschwein!
1: Nein, nein, nein, nein, oh nein, das nicht! Aber ich setz mich doch selbst auch diesen Gefahren der Wildnis aus, Herr Kurt, ne?
0: Du Schweineschänder, meinst du in echt, dass so dämliche Affen gibt, die dir deine pickligen Bucheckern am Ast wegrupfen? Das glaubst du doch wohl selber nicht, ne? Der Affe an sich ist nämlich nicht doof, ne? Pass lieber auf den Weg auf, du Schublade.
1: Die Schublade?
0: Schublade mit verschimmelter Scheiße drin, natürlich.
1: Also, ja, ah. Das verstehe ich, dann ist alles klar, ne?
0: Schiffbarer Fluss in Leguanland mit 7 verfickten Buchstaben. Orinoco. Pass auf, Reitferkel. Ja. Der Orinoco macht da hinten eine scheiß Linkskurve.
1: Exakt kartografiert den Unterlauf des Orinoco. Kurz von Humboldt. Ja.
0: Ein Fluss voll mit Leguanpisse. Was für eine gigantische Sauerei.
1: Kurz, wie lange wollen wir denn noch weiterlaufen?
0: Was ist los?
1: Meine Füße sind kaputt von den ganzen Insekten. Und? Ne? Und eben, glaube ich, ein Was? Kleiner Fisch in meine Harnröhre reingeschoben. Aua. Kurt, das zieht.
0: Wahrscheinlich ein Blauwal bei deinem Mordsgerät.
1: Blauwale sind gar keine Fische, Kurt.
0: Was beschwerst du dich da, du Jammerlappen?
1: Ich wollte doch nur wissen, wie lange wir noch durch diesen mörderischen Urwald laufen, Kurt.
0: Wieso? Ich hab nichts anderes vor. Oder hast du Termine, Schweinchen?
1: Nee, Kurt. Alles freigehalten.
0: Ja, ist ja alles klar. Bald bin ich genesen, Kotze. Über eine Höhenfalte. Vor kalt.

0: Sie reiten für Freiheit und Gerechtigkeit. Die drei Musketiere. Heute...
1: Der Rächer.
0: Hey, Fremder! Wer ist der und was macht ihr im Garten des Königs, hä?
2: Ich bin der neue Gärtner hier, nicht? Und ich räche das Laub zusammen, nicht?
0: Potzblitz, schere sich davon! Das ist Sache der Musketiere! Stimmt's, Freunde?
3: Ja!
0: Lasst uns das Laub des Königs rächen!
3: Ja, lasst es uns rächen! Hark, hark, hark! Laub, du Sau! Laub, du Sau! Du Sau! Laub. Laub! Nimm das! Nimm das Laub, du Sau!
1: Das war die blättrige Folge der drei Musketiere, eingesandt von Martin und Robert Villinger. Ihr fragt uns, wann euer Beitrag gesendet wird. Nun, dazu eine kurze Stellungnahme in eigener Sache. Er ist soeben gesendet worden.
3: Lauf, du Sau!

0: Der kleine Tierfreund.
1: Liebe Zuhörer, die Geißel der Menschheit, der Schrecken der Ausflugslokale und Biergärten, der giersige Moloch der Männersandale ist die mitteleuropäische Fußzecke. Sie gehört zusammen mit dem Holzbock und der Kretzmilbe zu den häufigsten am mitteleuropäischen Manne schmarotzenden Spinnentieren. Das Verbreitungsgebiet der Fußzecke reicht von der Ferse bis zum Zeh, von der Etsch bis an den Belt. Unauffällig lebt das hellgrüne Tier zwischen den Waschbetonplatten unserer heimischen Ausflugslokale, oft jahrelang. Nur um sich dann, wenn eine vorne offene Männersandale mit Bad Wösishofener Fußbett sich ihrem Unterschlupf nähert, blitzartig emporzuschnellen und sich durch die Arztsocke hindurch bis zum Zehenzwischenraum vorzukämpfen. Hier bleibt der unscheinbare Schmarotzer oft wochenlang unentdeckt. Erst dann beginnt er mit seinem Zerstörungswerk. Sorgfältig wird die Haut zwischen den Zehen angebohrt und ausgehöhlt. Hier legt das Fußzeckenweibchen dann ihre bis zu 2000 Eier ab, während das Männchen hinter der nächsten Zehe schon bereitsteht für den Befruchtungsakt, der bei diesem Tier extern stattfindet. Wir sehen, liebe Zuhörer, stets sind zwei Fußzecken für die Vermehrung zuständig. Da verhält es sich so ähnlich wie beim Menschen. Für die Ablage ihrer Eier benötigt das weibliche Tier bis zu 3 Wochen. Während dieser ganzen Zeit ernährt es sich ausschließlich von der Arztsocke, die nachher entsprechend ramponiert aussieht. Den Fußzeckenbefall erkennt man deshalb auch am besten an seinen Symptomen, an den löcherigen Strümpfen. Oft wird die Zerstörung der Zehenzwissenhaut fälschlicherweise dem Fußpilz in die Schuhe geschoben, einem völlig ungiftigen Schwammmerl. In Wirklichkeit ist es die Fußzecke, die hier am Extremitätenrand operiert und sich den neugierigen Blicken des Fußinhabers durch geschicktes Lavieren im Schattenbereich der Zehen entzieht. Deshalb lautet mein Rat: Laufen Sie viel barfuß im Sommer. Das entzieht der Fußzecke die Nahrung, die weiße Arztsocke. Oder greifen Sie ruhig mal wieder gerade im neuen Jahr zur Polyacrylsocke. In deren Milieu erstickt jegliches Leben im Nu. Bis zum nächsten Mal. Ihr kleiner Tierfreund.

0: Gedanken zur Zeit. Es spricht Akademiker AD Kassewart von Sondermühlen.
1: Viele Menschen fragen sich, worin denn wohl der Sinn des Lebens bestehe? Was für eine törichte Frage. Worin besteht der Sinn eines zweiten RTL-Fernsehprogramms? Und dennoch ist es existent, liebe Freunde. Und sollte nicht eine Welt, die ein RTL 2 ertragen kann, auch uns ertragen können? Ja, das will ich doch meinen.

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0: pass auf. Was ist das?
1: Och, Python, nicht schon wieder eins von deinen armseligen Rätseln. Ich kenne die ganzen Gegenstände schon in- und auswendig.
0: Aber den hier nicht. Den hier ganz bestimmt nicht. Also, was ist das? Es hängt an der Kette.
1: Das bin ich.
0: Nein, Vibe, es geht noch weiter. Also, es macht Tick-Tack und wenn es runterfällt, dann ist die Taschenuhr kaputt. Na, na, na?
1: Ach, Peter, das gibt's doch gar nicht.
0: Aber bald.
2: Das war aus der Reihe Große Momente der Weltgeschichte. Peter Hähnlein muss ganz schnell die federbetriebene Taschenuhr erfinden. Nürnberg bei Hähnleins in der Küche, 1610, kurz nach dem Mittagessen.

0: die Wiege der Menschheit. Heute, wie alles begann.
1: Es war vor 5 Millionen Jahren im Paläolithikum, da begannen unsere ersten Vorfahren, die Steppen Afrikas zu durchstreifen. Die sogenannten Vormenschen oder auch Hominiden, affenartige Schädel, affenartiges Gebiss, eigentlich nicht mehr als eine Rotte ehrgeiziger Affen, die sich für was Besseres hielten. Nur 250 Gramm Gehirnmasse erlaubte den Hominiden zunächst keine Sprachentwicklung, sodass wir uns die Anfänge der Kommunikation in ihren Höhlen ausgesprochen bescheiden vorstellen müssen. Die Welt dieser Frühmenschen war eine Welt der gnadenlosen Auslese. Schwächliche oder gar kranke Sippenmitglieder hatten keine Überlebenschance. Besonders draußen in der Wildnis erwies sich ihre Sprachunfähigkeit als fatal, zum Beispiel auf der Jagd. Will heißen, Achtung, da, ein Säbelzahntiger. 1,5 Millionen Jahre später im Mesolithikum macht der Australopithecus einen entscheidenden Schritt nach vorn. Er begreift, dass es keinen Sinn macht, in die eigene Höhle zu kacken. Außerdem entwickelt er die erste Waffe, ein angespitztes Stöckchen, und versucht damit, einen Säbelzahntiger zu erlegen. Nur wenige 100.000 Jahre danach trifft der Australopithecus auf den viel weiter entwickelten Neandertaler, einen geschickten Jäger und Sammler.
2: Hallöchen, klopf, klopf, darf man eintreten? Ich bin so frei. Oh, nette Höhle, bisschen muffig vielleicht. Ich höre es schon, noch keine Sprache entwickelt. Ach, habe ich übrigens schon erwähnt, dass ich über 700 Gramm Hirnmasse verfüge? Beeindruckend, gell? Das erlaubt mir unter anderem, solche Werkzeuge hier zu erschaffen. Schauen Sie mal, ein Hammer, eine Meißel, ein Akkuschrauber. Und Sie? Was haben Sie denn da gebaut? Eine Keule, was? Wie niedlich!
1: So verschwand der weit entwickelte, aber leider auch ziemlich arrogante Neandertaler nach einem kurzen Intermezzo wieder von der Weltbühne. Versäumen Sie nicht die nächste Folge von Die Wiege der Menschheit, wenn es heißt, gestatten Homo erectus, ich kann immer.

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1: Na, Erwin, immer noch besoffen von Sonntag? War ja eine irre Sause bei der FDP, konnte man lesen.
2: Ja, scheiße, und ich musste schon um 3 zu Hause sein und habe deshalb keinen Posten in Berlin gekriegt.
1: Tja, Plakate kleben bei den Jungliberalen reicht wohl nicht.
2: Jedenfalls habe ich am Sonntag zu Westerwelle gesagt, ne, habe ich gesagt, ey, hör mal, Guido Baby, habe ich gesagt, ne.
1: Ja, was noch?
2: Ja, dann fiel mir nichts mehr ein, weil ich schon total angebreitet war.
1: Erwin, du hast ja noch Zeit, bist doch keine 30, du hast ja noch nicht mal Akne. Also, du kannst ja noch alles werden in der FDP.
2: Gegenfrage, was kannst du denn wohl noch so reißen in der Politik?
1: Ja, eventuell auch FDP. Ich meine, Otto Solms, der ist ja auch schon 69.
2: Wer ist Otto Solms? Ist das der mit diesem Versand?
1: Du Schüler, das ist der Wirtschaftsexperte deiner Partei.
2: Ich kenne nur Genschmann. Das ist der Segelohr-Tarzan, der damals die Ungarn freigelassen hat.
1: Oh Mann, oh Mann, oh Mann. Das ist also die kommende politische Elite. Sagt dir der Name Leuthäuser Schnarrenberger etwas?
2: Zum Glück nicht. Wieso?
1: Das ist die zukünftige Justizministerin.
2: Wie jetzt, beide?
1: Wie beide?
2: Ja hier, diese Leuthäuser und Schnarrenheini, oder wie heißen die?
1: Erwin, lassen wir das. Wer wird denn deiner Meinung nach Bundeskanzler?
2: Ja, das ist ja jetzt eine Fangfrage, Pavi. Das ist ja immer eine Frau.
1: Ja, nicht immer, aber immer öfter, jetzt schon zum zweiten Mal.
2: Nur hau schon raus, wer es ist, Pavi, komm.
1: Fängt mit M an und hört mit Erkel auf.
2: Warte, ich hab's gleich. Marianne Ferkel.
1: Ja, genau, Erwin. Wann warst du das letzte Mal in der Schule? Wie lange ist das her?
2: Die letzten Jahre war es echt ein bisschen knapp mit der Zeit, ne?
1: Naja, jetzt machst du ja eine steile Karriere in der FDP. Als Politiker brauchst du dann ja keine weitere Bildung.
2: Du, jetzt weiß ich auch wieder, was ich Guido Westerwelle gefragt habe. Ich habe gesagt, Guido Baby, wenn du zur Theke gehst, bringst du mir einen Red Bull Wodka mit?
1: Mit dieser brandaktuellen Frage schließen wir die heutige Lektion in politischer Bildung. Gute Nacht, Deutschland.

0: Kinder, nun endlich ist es wieder soweit. Euer kleiner, großer Held Ferkel Kid muss ein neues Abenteuer bestehen.
1: Hui,
0: wohin wird es ihn jetzt wohl treiben? Erinnert ihr euch noch an seine letzte Tat? Da hat Ferkel Kid die brennenden Ölfelder von Kuwait gelöscht, mit nichts als seinem eigenen Pipi. Ein kleiner Schweinefrischling, nicht halb so alt wie ihr, kämpft weltweit gegen das Böse. Auch ihr zu Hause könnt so ein tapferer Held sein wie Ferkel Kid. Versucht doch einfach mal die brennenden Kerzen am Tannenbaum mit eurem Pipi zu löschen. Doch zuvor freut euch auf eine neue Folge mit dem borstigen Teenager.
2: Und nun, liebe Kinder, gebt fein Acht. Ich hab euch etwas mitgebracht.
3: Auweia! Auweia, Ferkel Kid hat keine Eier. Auweia, auweia, Ferkel Kid hat keine Eier.
0: Heute Ferkel Kid und die Rettung auf hoher See.

0: Firma.
1: Liebe, Intrigen, Portokosten.
2: Schicksale rund um das Wirtschaftsimperium des Fritz F. Niedmeier.
3: Schrare? Kommen Sie zu sich! Schrare! Mensch, Schrare, das ist mir ja nichts passiert. Schrare, ich stand doch auf dem Abstellgleis. Ist ja kein Zug gekommen. Schrare!
4: Chef!
3: Ja, jetzt wachen Sie endlich auf. Ich will nach Hause.
4: Sie sind Chef.
1: Fritz F. Niedmeyers Selbstmordversuch ist zwar gescheitert, aber der Grund für seine Verzweiflungstat, der Bankrott der Firma, ist noch längst nicht vom Tisch. Wie konnte es überhaupt so weit kommen?
3: Na, wie schon. Meine Frau Susette hat die ganze Firma beim Roulette versetzt. Herein! Ah, Schrare. Ja, was gibt's dann?
5: Chef, der Prototyp des Mobiltelefons ist fertig.
3: Ah, wunderbar.
5: Ja.
3: Das russische Patent von der Cebit? Ja, und? Funktioniert es?
5: Ja, wenn Sie mir bitte ins Labor folgen wollen.
3: Ja, sagen Sie mal, Schrare, was ich Sie schon immer mal fragen wollte.
5: Ja.
3: Früher, da haben Sie doch regelmäßig die Labortür zu Klump gehauen. Wieso passiert Ihnen das eigentlich heute nicht mehr?
5: Ja, wegen meines extra für diese Labortür entwickelten elektrischen Türstoppers.
3: Ach so, ja.
5: Sehen Sie, nichts passiert.
3: Ja.
5: Aber sobald ich den Stopper entferne, hier sehen Sie, und die Tür volle Kanne zuhaue, dann darf ich präsentieren, Chef, das mobile Telefon.
3: Schrare?
5: Ja?
3: Aber das ist doch ein Möbelwaren. Ich sehe hier nirgends ein Telefon.
5: Ja, zugegeben, das Gerät ist ein wenig, sagen wir, groß geraten.
3: Ja, das würde ich wohl auch sagen.
5: Aber deshalb muss ich es ja in diesen Möbelwagen einbauen, wegen der Mobilität. Verstehen Sie, Chef?
3: Ja, verstehe, ja. Ja, aber was ist das dann da hinten an dem Möbelwagen? Was ist das dann da für ein Kabel?
5: Das ist das Telefonkabel. Ein Ende wird an das Telefonnetz angeschlossen, das andere an das Mobiltelefon. Ganz einfach.
3: Ja, und dann?
5: Ja, dann kann man mit umherfahren, nicht? Und dabei telefonieren.
3: Aha.
5: Dass sich das Kabel nach und nach abrollt, ist klar. Dann, und deswegen bleibt die Verbindung auch bestehen.
3: Ja.
5: Man muss bloß aufpassen, dass es unterwegs nicht reißt, ne? Ja. So, Chef, ich bin jetzt drin im Telefon. Wen soll ich denn anrufen?
3: Mein Büro. Ja, ich bin doch mal gespannt, ob Frau Jaumann schon da ist.
6: Das ist der Motor, der die Wählscheibe dreht. Wegen dem Motorenkrach muss ich eine 5000 Watt Box in den Hörer einbauen. Man würde sonst ja nichts verstehen, Chef, ne?
7: Kein Anschluss unter dieser Nummer.
6: Kein Anschluss, Chef.
3: Ja, ist doch kein Wunder. Ich habe schließlich seit Monaten die Rechnung nicht mehr bezahlt. Da ist mir dann wohl die Leitung gekappt worden, ne?
1: Da kann man nichts machen. Allerdings hat diese traurige Tatsache in Niedmeyer wieder die Erinnerung an die bankrotte Firma hochkommen lassen. Was zur Folge hat.
3: Schrare?
5: Ja?
3: Wir unterbrechen jetzt mal die Testphase und gießen uns erstmal anständig einen auf die Lampe. Sie kommen noch mit, was, Schrare?
5: Na klar, Chef. Muss doch aufpassen, dass Sie sich nicht wieder vor Kummer auf die Gleise legen,
3: ach,
5: nicht?
3: Schrare, wozu denn die Reise?
5: Aua.
3: Man kann sich doch schließlich auch totsaufen, ne?
5: Ja, was zu beweisen wäre, Chef. Aua.
1: Vielleicht ist dies der Beginn einer wundervollen Männerfreundschaft.

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1: Soll ja ein großen Erfolg gewesen sein, hört man so allgemein.
2: Ich war nicht da.
1: Deshalb war es ja auch ein Erfolg.
2: Es gibt ja einfach viel zu viel. Jede Woche bald ist was. Neulich erst Ostern.
1: Ostern? Das ist doch Monate her. Außerdem wird Ostern seit Jahrtausenden schon gefeiert.
2: Ja, und ist das denn nicht auch genug? Muss der Pastor denn zusätzlich dieses Rasenmähertreffen machen an Sonntag?
1: Der will auch mit der Zeit gehen, mal was in andere Gestalt machen.
2: Standen sie da zu stinken vor der Kirche, die ganzen Rasenmäher? Was soll doch sowas?
1: So ist das nun mal. Du mit deinen Lütgenhandmäher, du hättest da ja auch gar nicht hingepasst.
2: Wir haben alles Beton. Aber Reinhard hat sich trotzdem einen Aufsitzmäher gekauft. Fährt er jede Woche mit nach einem Hupermarkt für einen Großeinkauf.
1: Und Anita hinten auf den Hänger. Es ist so ein Lachen.
2: Hat der Pastor denn auch einen Mäher zum Vorzeigen, dass er wenigstens selber an den Treffen teilnehmen kann?
1: Einen? Der sammelt die. Stehen doch alle im ehemaligen Gemeindehaus.
2: Ehemaligen?
1: Ja, da ist nichts mehr. Kirchenchor übt draußen, Basar ist auf dem Schützenplatz, alten Nachmittag ist in der Friedhofskapelle.
2: Und was ist im Gemeindehaus?
1: Da stehen hunderte von Rasenmähern, einer neben den anderen.
2: Wie kam der Pastor denn auf den Trichter?
1: Der war doch vor Jahren schon so schwermütig, hatte doch das Trinken angefangen in der Sakristei und war ja auch ein paar Monate weg in der Brägenklinik.
2: Und was haben sie da mit ihm gemacht? Haben sie ihn umgedreht?
1: Der Arzt hat gesagt, er bräuchte ein Hobby als Ausgleich für seine Arbeit als Menschenfischer.
2: Und da ist er ausgerechnet mit Rasenmähersammeln angefangen?
1: Nicht nur das Sammeln, der fährt auch bei Rennen mit. Der Bischof und Schwester Birgit haben auch schon einen. Landeskirche hat sogar einen eigenen Pokal gestiftet.
2: Deswegen, im Gemeindebrief stand, im Lutherjahr gibt's eine Pilgerfahrt mit einem Rasenmähertrecker in die Lutherstadt Bitterfeld.
1: Da fahren wir beide mit. Du hinten auf den Hänger.
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0: Wischmeyers Logbuch.
1: Von Zeit zu Zeit muss das Lastenheft für den urbanen Menschen um ein paar Details ergänzt werden. Denn atemberaubend schnell wird, was gestern noch hip war, heute oldschool. Zum Beispiel die Begriffe hip und oldschool. Das Lastenfahrrad, Gender, Woke und die Hafermilch taugen nicht mal mehr zur Stigmatisierung. Habe dazu einfach gar keine Meinung. Immer noch gut investiert ins soziale Erscheinungsbild ist es, sich in kaltgepflückten Olivenölen und sardischen Rebgewächsen auszukennen. Jedenfalls besser, als auf dem Wochenmarkt als Käsenazi den ehrlichen Gouda runterzumachen. Aus dem Bereich, der früher schlicht Essen hieß, lässt sich immer noch etwas Zeitgeist herauspressen. Du kannst lästern über die gutgläubigen Vegetables, die alles gedankenlos in sich hineinfressen, sobald Balance, vegan oder frei von irgendwas draufsteht. Du weißt natürlich, worauf es bei einer Longevity-basierten Ernährung tatsächlich ankommt. Das will hier und jetzt natürlich auch keiner hören. Deshalb überspringe ich den Punkt und komme zum nächsten. Wenn man ein ultraabhängiger Digital-Junkie ist, der tausendmal häufiger mit Perplexity spricht als mit seinem Partner, gerade dann sollte man ständig von seinem Desire to be disconnected faseln, das Loblied auf den guten alten Kassettenrekorder singen und mit einer Polaroid herumfuchteln. Heimlich kann man dann weiter in seinen Schlaf tracken und sich die Apple Watch um den Stroller wickeln, zwecks Blutdrucküberwachung. Sollte man allerdings untenrum schon seit langem unplugged sein, dann hilft es, sich auf die Suche nach dem inneren Kind zu begeben. Auf diese Weise fällt es nicht so auf, dass man einfach nur ein eingebildetes Arschloch ist, das niemand attraktiv findet. Aber wozu braucht man auch schon andere Menschen? Man kann ebenso gut mit seinen Balkonpflanzen sprechen oder so tun, als ob die Schlampe aus dem OnlyFans-Video tatsächlich die beste Freundin ist. Wer immer noch glaubt, sich durch Kleidung als Mitglied der Urban Gentry auszuweisen, gehört schon dadurch nicht dazu. Übe vor dem Spiegel den Ausdruck des absoluten Selbstverständnisses, alles zu tragen, was dir gefällt. Ein letzter Tipp. Meide Tattoos wie der Teufel die Weinschorle. Warum? Weil du sie nicht ausziehen kannst.

0: Leute, der Chef sagt, Sex erzeugt Krebs.
1: Ja, klar, der muss ja wissen.
0: aber im Ernst, Leute, ist jetzt für uns verbindlich, kommt aus Rom. Pimpern gleich Krebs. Klaro.
2: Gebongt. Aber was ist mit Fummeln?
1: Wie Fummeln?
2: Ja, wie Fummeln? Petting natürlich. Habt ihr noch nie eine Bravo gelesen oder was?
0: Wie? Ach, davon kriegt man auch Krebs?
2: Ja, das frage ich doch gerade. Hör doch zu, du Sack.
0: Ach du Scheiße.
3: Das war aus der Reihe Große Momente der Weltgeschichte. Nach neuen Anweisungen aus Rom gibt es schon wieder Kontroversen in der Deutschen Bischofskonferenz.

0: Mikrofon Ecki Stieg. Auch mir ist es eine große Ehre, in meiner Funktion als stalinistischer Musikkritiker ein paar Worte über eines der größten Genies unserer Kulturgeschichte verlieren zu dürfen. Die Rede ist natürlich von Horst Horstmann alias Onkel Hotte. Richtungsweisend auf dem großen Sektor des Kinderliedes ist der geradezu hymnische, sozialkritische Klassiker »Kommt ein Vogel gekommen« von Onkel Hottes Kinderlieder-LP »Verpisst euch, ihr Blagen«. Ein Stück, das vor allem in der Popwelt der Erwachsenen oft adaptiert wurde. Ich erinnere nur an White Bird von It's a Beautiful Day, den Underground-Klassiker Ententanz, Stairway to Heaven oder Blue Monday von New Order. Keine dieser billigen Kopien gelang es, die dichte Atmosphäre und die subtile Subversivität des Originals auch nur ansatzweise zu erreichen. Hören Sie jetzt eine der letzten noch existierenden Aufnahmen dieses Liedes, aufgenommen mit dem ersten Essinghausener Kinderchor der Klasse 2a.
1: Kommt ein Vogel.

0: streiten für Freiheit und Gerechtigkeit. Die drei Musketiere. Heute...
1: Als die Musketiere einmal einen Hörerbrief bekamen. So, weg mit dem Brief. Das ist ja der absolute Schleimer, denken sie sich. Aber dies soll kein Schleimerbrief sein. Einer von denen, die sie bestimmt jeden Tag bekommen. In dem fette Hörer versuchen, ihnen den Allerwertesten zu kriechen. Die schreiben sowieso nur deshalb, weil man sie mit tollen Preisen lockt. Naja, vielleicht habe ich jetzt auch etwas dick aufgetragen. Eigentlich wollte ich ja nur ein bisschen schleimen. Versuchen sie sich jetzt einmal mit meinen Texten auseinanderzusetzen. Wenn sie die wirklich kacke finden, dürfen sie mir das ruhig sagen.
2: Ja, wir finden sie kacke. Totale Kacke. Ja,
3: kacke.
2: Riesen Kacke.
1: Thomas Engwert aus Haltern, mach dir nichts draus. Kacke. Ich halte zu dir.
2: Kacke.

0: Der kleine Tierfreund.
1: Wenn der Zirkus Vambuti in der Stadt gastiert, dann sind groß und klein auf den Beinen. Denn Vambuti ist der einzige Menschenzirkus der Welt. Die döfste Frau des Universums verzaubert genauso die Zuschauer wie der furzende Hesse Helmut. Der Liebling der Kinder ist jedoch Pippo, der zersägte Clown. Ein atembesaubender Trick, bei dem Pippo von seinem Freund August mit einer Kettensäge durchtrennt wird. Dieser Trick ist allerdings nicht so atemberaubend, wie es scheint, da Pippo tatsächlich zersägt zurückbleibt. Man ahnt, welchen Pippo-Bedarf der Zirkus Vambuti bei 3 ausverkauften Vorstellungen pro Tag hat. Auch muss das Ordnungsamt bei dieser einzigartigen Nummer wohl beide Augen zudrücken. Was bei anderen, die Tiger und Löwen sind, ist bei Vambuti eine gemischte Ausländergruppe. 3 PKK-Kurdenmännchen und 4 sehr seltene weiße Nigerianer. Immer wieder stockt dem Publikum der Atem, wenn einer der Kurden dem Dompteur mit der Kalaschnikow bedrohlich vor dem Gesicht rumfuchtelt. Der Menschenzirkus Vambuti zeigt jedoch nicht nur exotische Rassen in seinem Programm. Auch europäische Exemplare werden in erstaunlichen Nummern präsentiert. Am besten gefallen hat mir, wie hinter einer Glasscheibe 4 deutsche Männchen stundenlang sogenannte Feierabendbrötchen backen. Ja, was wäre ein Zirkus ohne fliegende Menschen am Trapez? Bei Vambuti übrigens die einzige Nummer, in denen Tiere die Hauptrolle spielen. In luftiger Höhe hängt hier eine Katze laut miauend an der pendelnden Schaukel. Doch keine Angst, liebe Zuhörer, sollte etwas schiefgehen, wartet unten ein Netz aus 30 Rottweilern auf die havarierte Mieze. Sie hören schon, ein Besuch bei Vambuti lohnt sich in jedem Fall. Wenn Sie in Ihrer Stadt irgendwo ein Dutzend Wohncontainer stehen sehen, zwischen denen dunkelhäutige Menschen herumschlurfen, dann freuen Sie sich. Denn Zirkus Vambuti gastiert bei Ihnen.

Der Äther. Unendliche Weiten. Dies sind die Abenteuer der FF Enterprise, die mit ihrer 90 Mann starken Besatzung unterwegs ist, um neue Welten zu erforschen, neues Leben und neue Zivilisationen. Viele Lichtjahre von der Realität entfernt dringt die FF Enterprise in Galaxien vor, die nie ein Mensch zuvor gehört hat.

0: Ah, so ein richtig gemütlicher Spieleabend. Ja, das ist auch mal viel schöner als immer nur in eine Glotze gucken, nicht wahr, beiden? Das ist ja auch viel kommunikativer. Ihr müsst ja auch nicht jede Folge von dieser Schundserie gucken. Lindengalaxis, was ist das schon für ein Name? Und diese blöde Familie Beamer, so ein Scheiß, ey. Komm, wir spielen jetzt hier Mutant ärgere dich nicht. Das habe ich nämlich von Zulu zu Weihnachten gekriegt. Da können wir uns viel schöner bei entspannen, ey, ne?
1: Ja, ich hoffe, dass wir beide unter Entspannung dasselbe verstehen.
0: Ah, sicher. Los, komm, wir fangen jetzt an. Also, passt mal auf. So, das war eine 8,5. Mein Mutant rückt vor und kommt aufs Ereignisfeld. Und da steht, ein Klingone haut dir die Fresse dick. Beam dich ins Lazarett. Oh, schade. Jetzt bist du dran, Spock. Los.
2: Was sagen Sie zur Königin auf A3?
0: Hä? Was ist denn für eine Königin? Ich glaube, das ist im falschen Spiel.
2: Nicht Schach,

0: Nochmal, also ich gehe jetzt aus dem Lazarett, so, und komme aufs Ereignisfeld und auf der Karte steht ein anderer Klingone, hau dir die Fresse dick, zurück ins Lazarett. Ach scheiße, ey, Kirk, los, jetzt bist du dran hier.
1: Jetzt kommt's drauf an, ob wir erhöhen oder aufdecken. Das ist unlogisch. Nach einem Schachmatt, da gibt's keine Chance mehr. Und wir sind Schachmatt.
0: Ach, jetzt reicht mir das hier mit euch, echte Manno. Euch macht das überhaupt keinen Spaß. Da kann man mit euch eben gar nicht spielen. Ich geh jetzt in meine Kabine. Körner sortieren, ey.
2: Also, was machen wir jetzt?
1: Ist Ihnen nicht schon aufgefallen, dass es nicht sehr sinnvoll ist, mich dauernd nach etwas zu fragen, über das Sie sich bereits völlig im Klaren sind?
3: Ich will mich doch nur Ihrer bezwingenden Logik vergewissern.
1: Faszinierend.

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Moin. Hannover hat auch nicht leid. Schon wieder ein großes Loch in der Kasse aufgetaucht. 700 Millionen. Ja, da bin ich mal gespannt, ob die Verdi-Mitarbeiter das bei ihrem nächsten Streik eventuell mit berücksichtigen. Jede Wette nein. So, und weil die Lage nicht ganz so rosig ist, klammert man sich an jeden Strohhalm. Vor 2 Wochen war Hannover auf Platz 16 bei der Lebensqualität unter allen deutschen Gemeinden. Ja, wenn man nicht guckt, welche Horrorkommunen vor einem liegen, dann klingt ganz schön. Jetzt hat eine Vereinigung, die ich überhaupt nicht kannte, den hannoverschen Flughafen zusammen mit Düsseldorf zum Besten in Deutschland gewählt. Wow, was für ein Hammer. Ja, aber international bedeutet das aber bloß Platz 130. Muss man eben nur nicht dabei sagen. So ist das mit dem bekloppten Ranking. Jeder ist irgendwo unter den Ersten und wenn es bloß die Kriminalstatistik ist. Schleswig-Holstein ist seit Jahren das glücklichste Bundesland. Keiner weiß wieso. Liegt es doch am falschen Ende vom Elbtunnel. Vielleicht deshalb, weil die nicht weg können, bloß nach Dänemark. Und da kostet ein gezapftes 04 schon mal 10 Euro. Wie sollen da Glücksgefühle aufkommen? Eins auf jeden Fall ist sicher bei den ganzen Rankings. Unter allen Niedersachsen auf dieser Welt leben wir in dem Besten, weil es das Original ist. Unterbleiben!

0: halt mich den Mund!
1: Mit ganz langen Schritten, der Gerd fast raus wieder, von hinten an die Schulter! Na, was ist? Mach mit, Wortmann! Sonst machst du Kniebeugen, bis du schwarz-rot-gold bist! Zack, zack!
2: Cluballtag im Club Albino. Mittagszeit, Polonaisezeit. So langsam aber sicher sind die Clubbewohner genervt. Kein Wunder nach 7 Wochen Marathon-Animation. Hans Kuckuck ist die miese Stimmung allerdings nicht verborgen geblieben. Um die Atmosphäre nicht hochkochen zu lassen, macht er einen für die Clubbewohner ungewöhnlichen Vorschlag.
1: Okay, alles wegtreten! Schluss für heute. Freigang für alle.
3: Was?
1: Jo, habt ihr mich nicht verstanden? Ihr könnt heute mal machen, was ihr wollt. Wenn ihr das noch könnt. Der Onkel Hans gibt euch frei. Los, los, ab in die Freizeit. Zum Barbecue an der Papiertheke sind alle wieder da.
3: Ja, natürlich.
1: Sonst 3 Milliarden Pupsis drauf. Zack, zack.
4: Was machen wir denn jetzt, Gerd? So eine Überraschung. Aber ich hoffe, meine Nerven machen das mit.
5: Wir können doch mal an den Strand gehen. Da waren wir in den 7 Wochen ja noch gar nicht. Und außerdem fängt heute auch der Hubschrauber-Surfkurs an.
4: Ach!
6: Frau Bübsch, gute Idee. Hört die Sachen mal, gehen gleich los.
2: Gesagt, getan. Und schon wenige Minuten später sind die Wortmanns am Graumann Beach, dem schönsten Strand auf den Graumann-Inseln. 10 Meter lang und 3 Meter breit, feinster Sand. Ansonsten stehen überall Kokospalmen und Buden, die originalwestfälische Bratwurst anbieten. Während Sascha sofort zum Hubschraubersurfen gegangen ist, geht Gerd Wortmann seinem liebsten Hobby überhaupt nach, dem Sandburgenbauen.
6: Na, guck mal, da ist wieder. Das hier soll der Ablagekeller der Östschaden sein. Und jetzt mache ich weiter mit dem Eingangsbereich. Ja, hier kommt die Pforte hin, wenn das der Chef sein könnte.
4: Grab doch nicht so tief! Da fällt gleich noch einer rein.
6: Wieso? Ich hab die Baustelle ordnungsgemäß abgesperrt und außerdem...
2: In diesem Moment stapfen 2 Männer an der Baustelle vorbei, die man unschwer an ihren schwarz-rot-goldenen Badelatschen als Deutsche erkennen kann. Sie sind derart in ihr Gespräch vertieft, dass sie die Absperrung der Sandbaustelle nicht bemerken.
4: Gerd! Gerd, jetzt haben wir das Malheur. Ich hab's dir doch noch gesagt. Meine Nerven, du bist rücksichtslos.
6: Du los, gib mir deinen Grübenhelm. Ich muss nachgucken, ob da noch was zu retten ist. Schnell, schnell.

0: Herr Schawanz, schön, dass Sie da sind. Kommen Sie herein.
1: Hallo. Guten Tag, Herr Pimmel.
0: Ja, Herr Schawanz, wir freuen uns, dass Sie es geschafft haben. Darf ich Ihnen vorstellen, mein Assistent, Herr Penis?
2: Guten Tag, Penis.
1: Schawanz.
2: Ja, Herr Pimmel hat mir schon so viel von Ihnen erzählt.
0: Ja, aber nur Gutes,
2: natürlich.
0: Nur Gutes, Herr Schawanz.
1: Schawanz.
0: Ja, selbstverständlich. Kommen wir auch gleich zum Thema. Herr Schawanz, Ihr Drehbuch, das Sie uns geschickt haben, also was soll ich sagen, sensationell. Ja, wirklich. Wir waren begeistert. Absolut. Nicht wahr, Herr Penis?
2: Danke. Aber auf jeden Fall richtig begeistert waren wir.
0: Ja, selten, dass ich gleich beim ersten Lesen gesagt habe, das wird ein Klassiker des deutschen Eventfernsehens.
2: Klassiker.
0: Das ist der Stoff dazu.
1: Danke, danke, das freut mich ja. Ich muss Ihnen sagen, ich hatte wirklich ein paar Bedenken, dass das Ganze vielleicht zu
0: gewagt ist. Ach, nun, Herr Schawanz, wir sind ja nun auch keine Banausen, nicht wahr? Oder, Herr Penis?
2: Nein, auf keinen Fall.
0: Nicht? Wir erkennen Gunst ja auch, wenn wir sie sehen.
2: Klar.
0: Also, nun kommen wir aber zur Sache. Ein, zwei klitzekleine Änderungen haben wir doch vorzuschlagen.
1: Änderungen? Aber Sie sagten doch eben, dass Sie...
0: Nur Vorschläge, Herr Schawanz. Nicht, dass wir uns da falsch verstehen. Sie sind der Autor, das ist klar. Aber der Titel erst einmal, ja?
1: Was denn?
0: Mutter hat Krebs. Ein sehr tiefgehender Titel, sehr emotional.
2: Ja, ja. Nur für ein Romantic-Movie ist es vielleicht doch ein bisschen sperrig.
1: Ja, ja. Aber es war ja eigentlich auch als Drama gedacht. Ja,
0: unser Arbeitstitel, und jetzt passen Sie auf... Knutschalarm auf Mallorca, Mutti sucht einen neuen Mann.
1: Bitte?
0: Na, ist doch nicht schlecht, oder?
2: Super, super.
1: Aber das passt ja gar nicht. Es geht doch schließlich um eine alleinstehende Mutter, die mit dem Krebsbefund ihr Leben reflektiert und nach Mykonos zieht, um dort...
2: Ich war mal im Urlaub auf Mykonos.
0: Ach, sehen Sie, wir haben uns da schon Gedanken gemacht.
2: Ja. Ja, aber wir müssen auch ein bisschen an das Publikum denken. Ich meine, wir sind schließlich beim Privatfernsehen.
0: Ja, natürlich, ohne dabei das Werk aus den Augen zu verlieren. Nicht ganz klar. Der Herr Penis zum Beispiel, der wollte als Titel unbedingt, wie war das? Zur Sache, Mutti, ungepoppt sollst du nicht sterben. Das hatten Sie doch vor.
2: Ja, also am Anfang mal so kurz beim Brainstorming.
0: Da habe ich vehement Nein dazu gesagt. Also ich bin auf Ihrer Seite, Herr Schawanz.
1: Gut, aber der Titel, der passt ja auch vom Thema her überhaupt nicht. Es geht doch bei mir um eine von Ihrer Familie verlassene Mutter, so um die 60.
0: Ja, jetzt ja nicht mehr. Das müssen wir natürlich ändern. Wirklich nicht. Das will doch keiner mehr sehen aus der werberelevanten Zielgruppe der 14- bis 49-Jährigen.
2: Ja, für die sind ja schon die nur Angels, alte Zombie-Omas.
0: Ja, und so eine Mutter mit 4 Kindern und 3 Ehen, das kann man auch gut mal 22, 23 sein lassen.
2: Absolut. Und ein bisschen was zum Gucken, sag ich mal.
1: Ja, aber diese ganze Suche nach einem neuen Mann, es handelt doch gerade vom Abschließen mit Beziehungen, dem Finden zu sich selbst. Und
2: ja, aber muss das denn sein?
1: Was denn?
2: Naja, dieses Ganze zu sich selber finden, nee, wer möchte das denn schon?
0: Also ich nicht, ich kann mich nicht ausstehen.
2: Niemand kann das, Herr Pimmel, niemand.
0: Also wir wären ja schon eine Menge Sorgen los, wenn die Story einfach am Strand von Mallorca spielen würde, statt in Bielefeld. Ja, ein bisschen Sonne, ein bisschen die Seele baumeln lassen.
1: Aber das ganze Buch ist aufgebaut als Tragödie.
2: Ja, wir können für das Drama ja zur Not immer noch eine kleine Sturmflut einbauen. Auf sowas steht das Publikum.
0: Ja, oder eine Tsunami, Wirbelsturm, Tunnel, eine Luftbrücke, die Mauer, was Sie wollen.
1: Aber es geht doch ganz allein um die innere Zerrissenheit der einen Figur, eine Mutter am Ende ihres Lebens, ihre Psychosen durch das entstellte Gesicht nach dem Unfall und dass sie ihre
0: aber seien wir doch mal ehrlich, wer will denn schon 2 Stunden eine alte Mutti mit einer verkrumpelten Visage ansehen?
2: Ja, also Behinderung an sich ist ja schon gut, das kommt auch an, aber ich sag mal, ästhetisch kann es doch ruhig sein, also ein Epileptiker zum Beispiel.
1: Ja, wenn der seinen Anfall bekommt, ist das ja auch nicht
0: klar. Ja, Ex-Epileptiker.
2: Genau.
0: Ja? Pass auf, sie war früher mal einer, hat dann aber eingesehen, dass sie das ja irgendwie auch nicht wirklich weiterbringt mit der ganzen Zappelei und ist die Krankheit allein durch Willenskraft losgeworden.
2: Das ist großartig. Denn dann haben wir ja auch den pädagogischen Vorbildcharakter
1: Nein. Tut mir leid, aber da mache ich nicht mit. Ich bin Künstler und was Sie da machen, das ist einfach Schrott.
0: Bitte?
1: Ich ziehe mein Buch zurück.
0: Aber Herr Schawanz, das können Sie doch nicht machen.
2: Die
0: Verträge sind doch schon durch mit der Veronika Ferres und dem Otti Fischer.
2: Ja, und dem Heino Ferch als Love Interest. Ja.
1: Was? Mit denen geht das doch überhaupt nicht.
2: Ja, gut, dann nehmen wir eben die Furtwängler und den Lauterbach. Hauptsache der Otti Fischer bleibt.
1: Nein. Und nochmals nein. Von mir aus verklagen Sie mich oder schlagen Sie mich tot, aber nein, so nicht. Nein, Ausschluss. Kein Wort mehr. Nein.
0: Herr Schawanz.
1: Nein.
0: Und wenn wir nochmal 1.000 Euro drauflegen?
1: Na gut, okay.

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1: Die Firma.
0: Liebe, Intrigen, Portokosten.
1: Schicksale rund um das Wirtschaftsimperium des Fritz F. Niedmeier.
0: Die besten drei Produktvorschläge sind ausgewählt, aber sie lassen sich nicht so ohne weiteres in die Serienproduktion umsetzen. Während die neuartigen Werkstoffe der holzfreien Datenbank erst einer gründlichen Umweltverträglichkeitsprüfung unterzogen werden müssen, baut Heinz Bärbel Schrage gerade einen Prototyp der Betriebsklimaanlage in das Büro der Firma ein.
2: So, das hätten wir, Herr Niedmeier.
3: Lassen Sie mich in Ruhe.
4: Chef, die Betriebsklimaanlage ist jetzt eingebaut. Wir könnten einen Probelauf machen.
3: Hm? Haben Sie nicht gehört? Soll mich in Ruhe lassen. Ich habe weiß, Jod andere Sorgen. Frau Jaumann?
5: Ja, was ist denn jetzt schon wieder?
3: Wo haben Sie denn schon wieder meine erotischen Magazine hingekramt? Diesen Sauhaufen findet man hier überhaupt nichts mehr wieder.
5: Den ganzen Tag klingelt das Telefon und ich muss ein Dutzend Briefe tippen. Meinen Sie, da nehme ich mir die Zeit, Ihre Nacktzeitschriften zu verstecken? Sehen Sie doch mal auf der Herrentoilette nach. Da habe ich Sie zuletzt gesehen.
3: Ach, ja, stimmt ja. Klopapier war ja aus hier. Verdammt nochmal, Schrage. Ziehen Sie mir endlich unter den Füßen weg.
4: Aber Chef, Sie haben sich doch auf meine Schultern gestellt.
3: Weg da jetzt.
0: Ja, es herrscht ein gereiztes Klima in der Firma. Sogar Rauhard Teckel Norbert, der gerade in einer tiefen Beziehungskrise mit Frau Graumann steckt, ist nicht besonders gut aufgelegt.
5: Schrage, Sie Trampel, Sie stehen ja auf Norberts Schwanz. Stellen Sie sich mal vor, wie weh das tut.
0: Nein, das stellt Schrage sich lieber nicht vor. Aber er spürt genau, dies ist der optimale Augenblick, um die Betriebsklimaanlage einem echten Härtetest zu unterziehen. Wenn sie mit diesem miesen Betriebsklima fertig wird, dann taugt sie wirklich etwas. Erwartungsvoll legt er den Schalter der Anlage um.
3: Was ist denn jetzt schon wieder? Schrage?
4: Ja, Chef.
6: Ich wollte nur sagen, es tut mir leid wegen eben. Ich bin etwas gereizt im Moment.
5: Gereizt? Ich meine, Herr Niedmeier, hier Ihre Magazine. Zum Glück habe ich sie doch noch gefunden. Und oh, das Telefon läutet gar nicht mehr. Und sogar die Briefe sind schon getippt.
3: Wunderbar, genau.
0: Und noch größer wird die Überraschung, als Frau Graumann in ihrem Brillenetui eine eisgekühlte Flasche Champagner und vier Gläser findet. Sogar Norbert wird von der guten Stimmung erfasst, springt Schrage auf den Arm und leckt ihm das Gesicht.
4: Sehr gut, Norbert. Na, was sagen Sie zu dieser Betriebsklimaanlage?
3: Großartig. Einfach zu großartig. Ja. Da verjährt einem ja jede Lust, seine Mitarbeiter zur Schnecke zu machen. Das können wir ja nicht auf den Markt bringen, dann fliege ich ja sofort aus dem Unternehmerverband raus.
0: Wird Fritz F. Niedmeier wirklich aus dem Unternehmerverband fliegen? Hat er überhaupt einen Pilotenschein? Oder wird die Betriebsklimaanlage in der Firma die einzige bleiben, die je gebaut wird? Aber welches Produkt wird die Firma dann auf den Markt bringen? Und wieso leckt Norbert jetzt auf einmal Schrage das Gesicht? Hat er plötzlich eine Vorliebe für Männer entdeckt? Wenn Sie das wissen wollen, versäumen Sie nicht die nächste Folge von Die Firma.

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1: Reinhard liegt im Krankenhaus.
2: Faul schwamm eine Mäse oder guckt der Löwenzahn schon durch die Zehen von vielen Füßen stillhalten?
1: Reinhard ist angeschossen worden.
2: Und welcher Dussel hat dann nicht getroffen?
1: Jachtpächter Grotemul aus der Stadt, die hatte das Maisfeld umstellt.
2: Was macht Reinhard denn in Mais? Hat der ein Verhältnis mit dem Wildschwein?
1: Och, er hat doch Anita. Reinhard dachte, das wäre ein Maislabyrinth und rennt allemann Kopf nach vorne ins Feld rein. Anita schrie in einen fort noch: Reinhard, Reinhard, der Häcksler.
2: Huch, wie furchtbar. Da war der Schuss ja sicher eine Erlösung verglichen mit den Häcksler.
1: Der Häcksler ist gekommen und macht das Maisfeld immer kleiner. Zuletzt waren es nur noch 3 Quadratmeter.
2: Und Reinhard hatte immer noch nicht rausgefunden?
1: Reinhard ist Finanzbeamter und kein Erdkundelehrer. Jedenfalls war zuletzt der ganze Mais weg und die Jägers hat noch kein einziges Schwein geschossen.
2: Und dann haben sie gedacht, Kerl, was sitzt da für ein dicken Burch, wenn das mal kein Wildschwein ist, das sich als Mensch verkleidet hat.
1: Und Reinhard saß da alle mit seinem weißen Taschentuch zu winken, aber es hat nichts geholfen.
2: Ja, die Jäger waren sicher schon kanonendicke von vielen Warten.
1: Vom Warten wird man an sich nicht stramm.
2: Jäger schon. Außerdem hat Jachtpächter Grotemul doch auch diese Glasbausteinbrille.
1: Kam wohl eins zum anderen, aber Anita glaubt, die haben mit Absicht auf Reinhard geschossen, weil ja Grotemul und Söhne letzte Woche eine Steuerprüfung hatten.
2: Guck an, das ist ja ein ganz komischer Zufall. Wo steckte der Schuss denn?
1: Ausgerechnet in den Körperteil, den er für seine Arbeit am meisten braucht.
2: In Kopf?
1: In Kopf, Blödsinn. Hinten in der linke Backe.
2: Dann muss er eben das nächste halbe Jahr in Stehen schlafen auf dem Amt.
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0: Basic Instinct 2 oder eine verhängnisvolle Verlobung.
1: Kirky, weißt du, da lässt man dich einmal alleine mit dem Interrail-Ticket Urlaub machen und dann kommst du mit dem Verlobungsring zurück.
2: Übrigens, ich weiß überhaupt nicht, wie ich dazu kam.
3: Ja, genauso wenig wie zu den Pfannenabdrücken am Hinterkopf, ne? Ziemlich mysteriös, ey. Und weißt du echt nicht mehr, mit wem du dich verlobt hast, du?
2: Diese Frage konnte mir schon unser Freund Spock nicht beantworten.
1: Spocky, komm, schau dir das mal an. Hier, die Beulen, die Kratzer, die Rabbelspuren, die Knutsch- und die Fettflecken. Wer könnte das gewesen sein, hä?
4: Zweifellos ein Humanoide primitivster Natur.
3: Moment mal, primitiv, brutal und heiß wie ein Rudel Friseusen in der Disco? Das kann doch nur eine sein.
5: Richtig, die dicke Frau Hildegard.
6: Da bin ich wieder. Oh, und da ist auch mein zukünftiger Schnuckelgemahl. Komm her zu mir, Kirky, meine kleine Sexmaschine. Na, gefällt dir das?
2: Du bist ganz toll.
6: Und guck mal, mein kleiner Schnuckelhengst. Ich hab dir auch was mitgebracht. Eine ganze Tüte Verhütungsmittel als Aussteuer von meinen Eltern. Genau die gleichen, die sie auch benutzt haben.
4: Aber leider hatten sie keinen Erfolg. Das Ergebnis kennen wir ja.
6: Was? Frechheit!
3: Nee, der Spock, der hat ganz recht, du Heiratsschwindlerin, ne? Das ist unlautere Verlobung. Du hast Kirk mit deiner Hypnose-Bratpfanne so lange auf den Kopf gehauen, bis er dir die Ehe versprochen hat, jawohl.
1: Richtig, seine schöne Uniform ist immer noch ganz blutig. Und wie ich das wieder rauskriege, interessiert natürlich auch wieder keinen, nicht?
4: Rotes Blut zu haben hat offensichtlich gewisse Nachteile.
3: Oh, los, Kirk, jetzt sag du es ihr doch auch mal selber, du Memme-Mensch.
7: Ich habe Blut im Gesicht und du an den Händen. Ja, du hast Blut an den Händen.
6: Das habe ich doch nur, weil ich gerade das Hochzeitsbahnwerk geschlachtet habe. Jawohl. Und übrigens brauchen wir noch ein zweites, weil ich nebenbei schon ein bisschen genascht habe.
1: Nein, du kriegst unseren Captain nie. Kirky, überlege doch mal. Guck sie dir doch mal an, die dicke Hilde, die...
2: Das ist ungefähr so groß wie unser lieber alter Mond.
3: Aber was? Doppelt so schwer und so pickelig, ne?
2: Mit dem Unterschied, dass sie ein bisschen älter ist.
1: Hab keine Angst, Kirk. Wir halten zusammen. Richtig. Du heiratet nicht. Nur über Hans-Gürgens Leiche.
6: Ach ja, was? Dann schau mal. Was ich hier habe. Ich habe mit Kirk nämlich einen Ehevertrag gemacht. Wenn er mich nicht heiratet, wird er entmannt, ihr arbeitslos und ich bekomme das Schiff. Jawohl!
3: Oh, dann alles dann Gute, Kirky, ne?
1: Super, ja.
3: Schön, dass du endlich mal dein Glück findest, ne?
1: Ja, herzlichen Glückwunsch.
6: Und nächste Woche ist Hochzeit. Juhuchen!
4: Faszinierend.
8: Helft mir doch. Ich weiß nicht, was ich tun soll. Ich weiß es wirklich nicht.
4: Ich fühle mich angekommen.

0: Tut mir leid, Sie können nicht mehr mit. Höchstens 8 Personen pro Fahrstuhl. Das ist Vorschrift. Sorry, bitte treten Sie zurück.
1: Oh, so ein Mist. Und ich habe es doch so eilig. Also...
2: junge Frau.
1: Ja?
2: Ich möchte nicht aufdringlich erscheinen, aber vielleicht kann ich Ihnen ja helfen.
1: Oh, wenn es Ihnen keine Umstände macht, aber ich müsste ganz hoch in den obersten Stock.
2: Ach, aber nicht doch, kein Thema, das geht ruckzuck. Und wenn wir oben sind, könnte ich Sie ja vielleicht noch auf einen kleinen Cappuccino einladen. Was meinen Sie?
1: Na, Sie sind mir ja vielleicht ein Draufgänger.
0: Das war aus der Reihe Große Momente der Weltgeschichte der wahre Grund, warum King Kong außen am Empire State Building hochkletterte. Zu sehen in King Kong und die weiße Frau, The Director's Cut, USA 1933 in Schwarz-Weiß.

0: Sie reiten für Freiheit und Gerechtigkeit. Die drei Musketiere. Heute
1: andersrum.
2: Sieh mal, Porthos.
3: Ja?
2: Dort ist ja eine Showpiep.
3: Wieso? Die Frau dort zieht sich doch an und nicht aus.
2: Na ja, deshalb habe ich es ja auch andersherum gesagt.
3: Ach so!
1: Das war eine Kinder-Bitte-Weghören-Folge von Stefan Schubert aus Bad Gandersheim.
3: Naja, so schlimm war es ja auch wieder nicht, oder?
2: Aber auch überhaupt nicht witzig.

0: Der kleine Tierfreund.
1: Der erste Schnee ist gefallen, liebe Zuhörer. Harter Frost lastet auf der Feldmark. Der pfeifende Ostwind fegt den Pulverschnee über die eisverkrustete Teerdecke. Die Leuchtpfähle an der Bundesstraße recken wie in stummer Klage ihre Reflektoren in das Blau des Winterhimmels. Ein einsamer Tierfreund knattert auf seiner Kreidler gegen die schneidende Kälte dem Walde entgegen, um der Entbesung leidenden Tierwelt zu Hilfe zu kommen. Unter großer Mühe wird schließlich das schneeverhangene Gehölz erreicht. Im windgeschützten Winkel nehmen Tierfreund und Kreidler Quartier. Wie verzaubert, in majestätischer Stille ruht der Eichenhain in sich selbst. Doch es ist eine trügerische Ruhe, bedeutet sie doch zugleich, dass unsere Freunde Not leiden. Unter der verharschten Schneedecke können sie die Nahrung nicht mehr finden. Doch etwas anderes als Nahrung suchen können die Tiere des Waldes ja nicht. Sie haben ja nichts gelernt, nicht mal einen Hauptschulabschluss. So sitzen Rotkehlchen und Schwarzdrossel gelangweilt im dürren Geäst und schauen ständig auf ihre Armbanduhren. Doch der Tag will und will nicht weichen. Nichts zu picken, nichts zu tun. Doch der Retter in der Not ist nicht fern. Längst hat unser Tierfreund seinen Rucksack abgelegt und auf einem verschneiten Stubben am Rande der Waldblöße seinen besiebetriebenen Fernseher aufgebaut. Nach einem aufgeregten Flackern formt sich auf der Mattscheibe das verzauste Bild des Frühstücksfernsehens. Nun eilen sie herbei von fern und nah. Die zeternde Elster, das verschmitzt sein blickende Rotkehlchen, und ein zerzauster Raufußbussard schwebt vom Strommasten zur Lichtung hinab.
2: Cricket, cricket, cricket,
1: klagt das Rotkehlchen, als das Programm vom Werbeblock unterbrochen wird. Buhu, buhu, höhnt die Nachtohreule, die sich unterdessen der Vogelschar zugesellt hat, und wirkt angesichts des wieder aufgetauchten Musasators ein eitriges Gewölle in den Schnee. Die Stunden vergehen wie im Fluge. Vergessen ist Hunger und Not. Doch einmal heißt es Abschied nehmen. Der Tierfreund packt den Fernseher wie in seinen Rucksack. Die gefiederte Schar strebt den Schlafbäumen zu. Noch lange blicken Bussard und Eule dem blauen Wölkchen nach, die in der Ferne dem Zweitakter des Tierfreundes kräuselnd entweichen. Ein schöner Tag in der Natur geht zur Neige.
3: Hello!

0: Und jetzt die Lemkes. Eine Familienserie in vielen Teilen mit Papa Grappa Lemke.
1: Hallo.
0: Mit Fernet Lemke. Das finde ich echt nicht gut. Mit Bianca Lemke.
2: Hab schon, Freund.
0: Und Mutter Lemke.
3: Ach, wie sehen meine Hände wieder aus?
0: Und jetzt viel Spaß mit den Lemkes.
1: Mama, können gewollt haben, müssen sein.
3: Ach, manchmal habe ich noch so richtig Lust auf was Kleines. So ein Baby, was meinst du, Papa? Sollten wir es noch mal wagen? Zwei Kinder sind einfach nicht genug für eine Mutter, wie ich es bin.
1: Mama?
3: Ja, Papa?
1: Mama, dann müsste ich dich ja wieder anpacken. Tun sollen. Nix da. Können wir tun machen werden. Und kein Wort mehr. Und jetzt mal mein Bier auftun machen müssen. Sonst werde ich noch dumm. Könnte sein.
3: Natürlich, Papa. Bianca, kommst du auch zum Essen?
2: Hä? Ich hab da schon einen Freund.
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0: große Momente der Weltgeschichte.
1: Aus der Serie Große Momente der Weltgeschichte hörten Sie heute Hoss Cartwright fällt vom Pferd. 7. Februar 1872, Ponderosa, Virginia City, nachmittags.

0: Die Nebel von Skandalon.
1: Ein Heldenlied aus dem Nordwesten des Reiches. Der Geburtstag. Ein Jahr lang hausen jetzt die roten Banden im Leineschloss und mit ihnen die Grünen.
2: Die Algenpest!
1: Das Verhältnis zwischen den beiden Banden ist gespannt. Die Schoppe und die Trittine trauen dem roten Schröder nicht mehr. Erst lässt er zu, dass ein fremder Töpferkursanbieter aus Bonafide ihren Schacht Konrad zusaut. Und dann holt er auch noch den guten Stern nach Papistenburg. Die Trittine und die Schoppe sind sauer und wollen dem Landeshäuptling den Geburtstag ordentlich versauen.
3: Trittine, ich habe eine Idee.
4: Erzähl, Aschoppe! Erzähl, altes Kräuterweib!
3: Ich kenne einen Zauber, mit dem wir den roten Schröder in einen schwarzen verwandeln.
4: Ja! Und ja. Dann?
3: Und dann wird der Wahlkreis Linde Nord, der grausamste aller Wahlkreise, seinen eigenen Häuptling stürzen.
4: Hahaha! Ein toller Plan, Schoppe! Sag an, wie willst du's anstellen?
3: Gestern Abend habe ich mich in die Gemächer des Schergen Jürgen Gänsegeier geschlichen und ein schwarzes Haar aus seinem Kunsthaar gezupft. Und heute, wenn der rote Schröder nach seiner Herrschaftserklärung ans kalte Buffet geht, werde ich ihm das Zauberhaar in den Schrimps-Cocktail stecken.
4: Wie gut, dass niemand checkt, dass in den Schrimps die Perücke vom Gänsegeier steckt.
1: Wird der Zauber wirken? Wird sich der rote Schröder in einen schwarzen Schröder verwandeln? Wird der grausame Wahlkreis Linden-Nord Rache nehmen? Roter Schröder,

0: Brunks unterwegs.
1: Ja, hallo, liebe Hörer des Frühstücksradios. Hier ist wieder euer Hans-Werner Brunks, wieder mal ganz unterwegs. Und diesmal habe ich einen ganz toll interessanten Spezialgast. Es ist ein Autor, der ein Buch geschrieben hat. Und es ist der Aggressionsforscher Manni Poll. Oder war das Doktor? Ich weiß jetzt nicht mehr so.
2: Wieso? Hä? Sehe ich etwa so aus?
1: Nein, natürlich nicht. Ich wollte Sie jetzt nicht beleidigen. Also, Sie haben nun dieses Buch geschrieben hier, nicht? Also,
2: duzen kannst du wohl nicht, wa? Hast du nicht gelernt, ne? Oder bist du dir nur zu fein, großer Herr vom Radio, hä? Tust du nicht du sagen zu einem wie mir, hä?
1: Nein, ich meine, ja, schon.
2: Ja, was?
1: Okay, fangen wir neu an. Also, Manni, du hast dieses Buch geschrieben zum Thema Aggressionsforschung mit dem Titel Gewalt als Lösung oder Aggressionshilfe für ihr und ihn. Ja, das hast du doch geschrieben, Manni, oder nicht?
2: Ja, und?
1: Ja, wie und?
2: Ja, was willst du damit sagen, hä? Willst du sagen, ich bin blöd oder was?
1: Nein, natürlich nicht. Davon kann doch gar nicht die Rede sein. Ganz im Gegenteil,
2: ja, was
1: Manni.
2: Dann? Wo im Gegenteil? Hast du nicht verstanden, das Buch oder was? Ich meine, sag das doch, ne? Sag doch, was du denkst, ne? Du meinst, sag doch, wenn du meinst, ich bin blöd, ne? Aber hör doch auf mit dem falschen Gelaber hier, ne?
1: Aber hör mal, Herr Manni, das ist doch jetzt nur ein grobes Missverständnis. Ich persönlich, fand Ihr Buch ja...
2: Wem sein Buch?
1: Ja, dein Buch. Dein Buch, Manni. Ja, fand ich jetzt also persönlich sehr interessant, nicht?
2: Und, was und? Ja, was? Weißt du was? Sag mal, weißt du was? Nee. Ne? Weißt du was?
1: Nee, was denn?
2: So wie du einer, ne? Ja. Sowas wie du einer, ne? Ja. Finde ich scheiße, ne? Finde ich voll scheiße, ne? Weil ich meine, wir sind doch erwachsen, ne?
1: Ja.
2: Wir reden doch beide Deutsch, oder nicht, ne?
1: Ja.
2: Ja, also. Dann sag doch, was du willst. Sag doch, was du sagen willst. Ja. Ich verstehe das echt nicht, ne? Ich meine, wenn dir meine Visage nicht gefällt, ne? Ja. Dann kannst du das doch sagen, oder? Dann sagst du einfach, ey, weißt du was, Kumpel? Ja. Deine Fresse gefällt mir nicht.
1: Ja.
2: Peng, fertig, ne? Und dann ist gut. Hat dir jeder das Recht drauf, seine Meinung zu sagen, ne? Ist das klar dir jetzt?
1: Ja, auf jeden Fall. Ja, ist ja klar.
2: Ja, dann sagst du jetzt. Dann komm, hab doch keine Angst, dann sag's mir doch.
1: Ja, was sagen?
2: Dass dir meine Fresse nicht gefällt.
1: Dass mir deine Fresse nicht gefällt? Aber hör mal zu, Manni.
2: Ach so, jetzt kommt's raus,
1: was
2: ne?
1: Was denn?
2: Dir gefällt meine Fresse nicht. Aha, so großer Mr. Radio, ne? Ist
1: Manni.
2: Klar, ne? Dann pass mal auf, was ich dazu meine, ne? Komm mal her.
1: Manni,
2: hör mal, guck mal.
1: Das warst du doch, der das gesagt hat.
2: Seit wann duzen wir uns den Mr. Wichtig,
1: ne? Hast du gerade gesagt?
2: Pass auf, ich zeig dir jetzt mal, was der hässliche Fresse ist, ne?
1: Manni,
2: wenn ich mit deiner fertig bin, ne?
1: Mister,
2: ich bin jetzt ja viel mehr wert als die anderen Idioten, ne?
1: Jetzt gib
2: mal
1: acht, Mütchen,
2: pass mal auf.
1: Aua!
2: Ruf mich so fressen,
1: Manni, hör auf, die Scheiße! Manni!
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0: gekrakelt.
1: Meine Fresse, Gysi, das ist arabische Schrift. Wir sind jetzt in Ägypten.
0: Wem willst du hier verarschen, Holgi? In Ägypten bauen sie ihre Häuser alle dreieckig. Das weiß ich noch aus Gysi.
1: Leute, denkt dran. Wir reisen jetzt wieder durch ein islamisches Land. Hier herrschen andere Sitten.
2: Tante Holgi hat recht. Hier müssen wir aufpassen. Bei den Musulmanen ist alles Mögliche bei Strafe verboten.
0: Zum Beispiel?
2: Was weiß ich? Öffentliches Pimpern, bei Tisch einen fahren lassen, solche Sachen halt.
1: Solche Sachen sind in keinem Kulturkreis besonders erwünscht, du Koranexperte.
2: Hey, wird denn nicht solchen wie Holgi untenrum alles abgehackt?
3: Oder Peter plombiert.
1: Ja, redet ihr nur. Tatsächlich verboten ist beispielsweise Alkohol.
2: Wie bitte? Okay, Leute, haltet euch fest. In 2 Stunden sind wir wieder raus aus diesem Irrenhaus.
3: Wäre mir sehr recht. Ich habe mir nämlich vorhin in Tanke, eventuell versehentlich ein Snickers ausgeliehen.
0: Oh, Seiche. Dafür schneiden sie dir die Hand ab.
3: Naja, immer noch gutes Geschäft, oder nicht?
2: Verflucht! Da vorne! Eine Polizeikontrolle! Okay, Pole, sag

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1: Die Firma.
0: Liebe, Intrigen, Portokosten.
1: Schicksale rund um das Wirtschaftsimperium des Fritz F. Niedmeier.
2: In der Firma hat es, wenn auch einige Tage verspätet, eine frohe Botschaft gegeben. Fritz F. Niedmeier, der totgeglaubte Firmenchef, lebt. Rauhartäckel Norbert hat ihn gefesselt in einem versteckten Kellerverlies entdeckt. Aber wer, so fragt sich die ganze Firma, war der Mann, den sie statt Fritz F. Niedmeier zu Grabe getragen hatten?
3: Na ja, jetzt kann ich ja wohl nicht mehr länger hier heimhalten. Und im nächsten Jahr müssen wir sowieso ganz von vorne anfangen. Also...
2: Ja, wie all überall gibt es auch in der Firma einen kurzen Jahresrückblick.
3: Ja, und der andere, der war Franz. Franz, meine Lieben, war ich. Oder besser gesagt, ich war Franz. Franz war halb Fritz und ich war halb Fritz.
4: Schizophrenie? Herr Niedmeier, haben Sie bei dieser Angelegenheit schon mal mit einem Psychoanalytiker gesprochen?
3: Nein, ganz anders. Also Franz war mein Zwillingsbruder.
5: Chérie, du hast mir doch immer erzählt, dein Zwillingsbruder wäre kurz nach deinem Vater gestorben.
3: Ja, also, das jetzt aber unter dem absoluten Seal der Verschwiegenheit. Nachdem mein Vater starb, gab es in der Firma eine ernste Finanzkrise. Wir wussten keinen anderen Ausweg als einen Versicherungsbetrug. Also ließ man Franz sterben. Natürlich nur auf Papier. Wir kassierten die Lebensversicherung und waren erstmal aus dem Gröbsten raus. Nur Franz durfte natürlich jetzt nie wieder auftauchen. Er lebte eine Zeit lang in dem Kellerraum da unten, aber das wurde ihm schnell zu langweilig.
6: Hätten Sie doch was gesagt, ich habe noch ein 5000-Teile-Puzzle zu Hause. Damit hätte er sich bestimmt 2 Jahre beschäftigen können.
3: Schon ja, zu spät, ne? Wir kamen auf eine andere Idee. Wir teilten mein offizielles Leben zwischen uns beiden auf. Eine Woche war ich Fritz F. Niedmeier und eine Woche er.
7: Ah, verstehe. Jobsharing. Sie sind also für Ihren Bruder sozusagen auf die halbe Stelle her.
3: Ja, so kann man das auch ausdrücken. Allerdings teilten wir nicht nur den Job, sondern auch alles andere aus meinem Leben.
5: Mich auch? Oh, Chérie, jetzt verstehe ich, warum du jede zweite Woche so eine stürmische Liebhaber warst.
3: Ja, das war dann wohl der Franz, ja. Ne? Das war nämlich sozusagen der Casus Belli. Ja, er hatte sich auf einmal in Susette verliebt und wollte sie ganz für sich allein haben. Nachdem seine Woche wieder einmal abgelaufen war, kam er auf einmal in den Keller und erklärte mir, er würde den Laden jetzt alleine schmeißen. Er fesselte mich und hielt mich von da an im Keller gefangen.
4: Mein Gott, wann war das denn?
3: Na, damals, als Susette gerade entführt worden war. Wir hatten vorher einen kleinen Disput, ich war ja nicht so unglücklich darüber. Aber er wollte unbedingt andere Maßnahmen, wie er sich ausdrückte, ergreifen.
2: In diesem Moment öffnet sich die Tür und Hauptkommissar Durchbiss kommt herein.
8: Dann ging also auch schon der erste Mord auf das Konto Ihres Bruders?
2: Ja, so war es. Da kann man wieder mal sehen, für was das Konto eines Bruders alles gut sein kann. Aber auch dieses Konto wird jetzt zum Jahresende aufgelöst. Und die ganze Firma stürzt sich erleichtert in eine ausgelassene Silvesterfeier. Alle bis auf eine, Susette. Sie sieht die Entwicklung etwas skeptischer als alle anderen.
5: Wird Fritz mir den leidenschaftlichen Franz im neuen Jahr ersetzen können?
2: Ja, wird er das gönnen? Und wird das neue Jahr wirklich ein neues Jahr werden? Oder wird es wieder nur so ein runderneuertes sein wie das Jahr 1988? 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

0: Frieda und Anneliese.
1: Was grabt ihr denn da alle Mann bei euch in dein Haus?
2: Wir graben nix.
1: Die ganze Woche schon steht da so ein großen gelben Gräber.
2: Was für ein Gräber? Bist du nicht ganz bei Trost, Frieda?
1: So ein gelben Gräber steht da hinter Blüsen. Was habt ihr da vor? Will sich euren Dieter einen Fickelteich buddeln lassen?
2: Was denn wohl für ein Fickelteich? Was soll das überhaupt sein, du Dämmelack?
1: Einen Fickelteich für ihn und seine warmen Brüder.
2: Der Junge ist wasserscheu, schon seit Kleinstkind.
1: Was wollt ihr denn mit dem Fickelteich, wenn ich für den Bengel...
2: Wir kriegen gar nicht so einen Fickelteich. Was sollten wir denn auch mit wollen?
1: Das haben sich ich und Reinhard auch schon die ganze Woche wohl mehrfach gefragt. Was wollen die mit dem Fickelteich? Und da sagt Reinhard, Fickelteich? Nachtigall, ich höre dich tapezieren.
2: Nachtigallen tapezieren gar nicht.
1: Wenn auch. Jedenfalls mutmaßte unser Reinhard sofort, dass dem wohl für euren Dieter ist und seine Schweinigels so ein Fickelteich...
2: Kerl in der Wickenau! Jetzt reicht es! Wir kriegen kein Fickelteich!
1: Sondern?
2: Nix. Sondern... Wir kriegen überhaupt keinen Teich.
1: Und der gelbe Gräber?
2: Der Gräber.
1: Der gelbe Gräber.
2: Was soll das überhaupt sein, ein Gräber?
1: So ein großes gelbes Gerät.
2: Und wofür soll das sein?
1: Zu einem Fickelteich ausbuddeln. Oder will Dieter das alle Mann mit Spaten und Schippkarre?
2: Jetzt ist hier Schluss mit Fickelteiche und gelbe Gräber. Dich und deinen dösigen Reinhard. Ihr gehört nötig in Gräber. Und zwar jeder in eins.
1: Dann wird das gar kein Fickelteich?
2: Nein!
1: Ach so, schade.

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0: Ja, viele Hörer werden sich jetzt fragen, ist das denn überhaupt ein deutscher Schlager? Lady Bum von Penny McLean.
1: Okay, aber sicher. Die Penny, ja, die hat's schon immer rausgehabt. Und der fesches deutsches Model ist ach.
0: Oh, aber der Text, ich meine, da gibt's da nicht ein paar Hinweise, dass man dieses Lied zumindest als englischen Schlager bezeichnen würde.
1: Okay, woher dann? Ja. Das hört sich vielleicht dafür an Preisen so an, als ob's an Englisch wäre.
0: Ach, das ist überhaupt kein Englisch?
1: Okay, Schanz. Zum Beispiel schon der Titel Lady Bump. Ja? Das hat doch vielleicht gar nichts mit Englisch zu tun. Lady, das heißt so viel wie ländig und Bump so viel wie beim An. Hat Lady Bump, gell?
0: Ja, aber vielleicht können wir zur Überprüfung nochmal an den Anfang des Songs fahren. Ich meine, das ist doch Englisch.
1: Okay, Pizzi. It's a Saturday night and the filler right, so kann man nicht dance. Das ist doch kein Englisch, nicht. Kein Engländer wird sich damit verstehen. Aber bei uns, was ein rechtsoberbayerisches Model ist, das versteht alles.
0: Jetzt verstehe ich gar nichts mehr.
1: Schauen Sie her. Schauen Sie mal her. Ja? Ich schreibe Ihnen jetzt einen Satz auf, dass Sie es verstehen. Gell? Das ist ein ganz normaler Satz, wie er bei jedem Augenarzt vorgeben kann. Lesen Sie mal. Mhm.
0: Bitte auf mein Ohr schauen.
1: So, jetzt stehen Sie mal auf, bitteschön, und sagen Sie den Satz noch einmal.
0: Bitte auf mein Ohr schauen. Aua! Was soll denn das? Was fällt Ihnen ein, mir auf den Hintern zu hauen?
1: Ich glaube, es Schanz, geht. Jetzt also, haben Sie es kapiert. Wo wir Bayern alles verstehen, da versteht ihr Preisen gerade einmal die Hälften. Und jetzt zum Schluss, da dürft ihr mich auch einmal auf mein Ohr schauen, gell?

0: Feldweg, du hustest ja alles wieder aus. Guck mal, da hinten rechts hinterm Klo, da ist jetzt wieder alles dreckig.
1: Oh, Heinz. Heinz, ich kann nicht mehr.
0: Ja, nun stell dich nicht so an. Oder soll ich mich etwa auch noch um den Haushalt kümmern? Wo ich trotz meiner Raucherlunge die ganze Woche am Ackern und Schuften bin, um das ganze Geld für die teuren Zigaretten ranzuschaffen? Ich glaube wohl, ne? Ich glaube ja wohl.
1: Nein, natürlich nicht, Schatzi. Oh. Ich mach ja schon. Oh, wenn doch nur mal einer ein Gerät erfinden würde dafür, das wäre so schön.
0: Ja, ja, ja. Schön wäre das, ne? Aber jetzt mach hin. Der Flur und das Wohnzimmer müssen auch noch. Auch in den Ecken.
1: Ja.
2: Das war aus der Reihe Große Momente der Weltgeschichte. Das schwere Los einer Hausfrau um die Jahrhundertwende. Kurz vor der Erfindung des elektrischen Staubsaugers.
1: Oh, ich glaube, jetzt habe ich eine tote Fliege verschluckt.
0: Schön, für dich kein Abendbrot.

0: Ja. Mein Freund, der Kurt. Der ist stark wie ein Bär, ist der. Echt. Also was der aushält, ne? Das ist unglaublich. Der Kurt, der ist immer ein richtiger Mann, ne? Also da kann man die anderen so alle vergessen, ne? So den so Don Johnson oder sowas, ne? Herr Kurt, der wäre auch zum Film gekommen, ne? Wenn er nicht so viel saufen würde und wenn er spielen könnte. Kurt, da bist du ja wieder, ne? Kurt, bist du kaputt, Kurt? Was ist mit dir? Ah, Gott sei Dank, du. Ich dachte schon, ich hätte jetzt endgültig erwischt, wie du eben geguckt hast, du Kurt. hast du ja schon wieder Bier mit Tzatziki mitgebracht? Du.
1: Das ist kein Tzatziki.
0: Warum das nicht?
1: Kräuterquark, ne?
0: Aber
1: ist mir schlecht. So.
0: Kräuterquark, Mensch, Kurt, warum tust du denn auch Kräuterquark ins Bier, du?
1: Weil mir von Tzatziki immer kotzübel wird, du Dreck, ne?
0: Ja.
1: Scheiße, wandern. Ich wollte eben wohl kotzen, ne? Kommt aber nichts, ne?
0: Ach je, du. Aber warum tust du denn auch Quark ins Bier, Kurt, hä? Du musst mir mal erklären, du sag mal, hä?
1: Weil bloß saufen, ne?
0: Ja.
1: Das ist ja auch nicht gerade super gesund, ne?
0: Ne.
1: Und dann wird eben Quark in die Schiffe gedröhnt, ne?
0: Ach so, ja.
1: Oh, Büffelquisse, Quark. Alles für eine Mark. Aber was die Aschkram immer sagen, ne?
0: Ja.
1: Von wegen Quark ist gesund, ne? Alles Quatsch, ne?
0: Ja.
1: Die Kotze eben, ja. Ne? Die ja. Hatte eine richtig ungesunde Farbe gekriegt von dem dämlichen Quark. Ne?
0: Ja, das stimmt gut. Das stimmt. Ja. Ne? Da, sieh, das passt gar nicht mehr zu der Farbe von deiner Kordjacke, Kurt, ne?
1: Weil du doch ein Maul ein Blödes, ne?
0: Ja, ja.
1: Und außerdem, ja. Kerst, da ist eine schlechte Luft hier drin.
0: Soll ich ein Fenster aufmachen, Kurt?
1: Und das steh dich, ne? Und
0: okay.
1: Außerdem dröhnt der bescheuerte Quark nicht, ne?
0: Ja.
1: Gestern habe ich bei Gertrud 30 Bier mit Quark gepullert, ne? Dauernd gekotzt, ne?
0: Ja.
1: Aber nicht für 3 Pfennig bedröhnt gewesen, ne?
0: Ach,
1: verdammte Inzucht, ne?
0: So ein Mist, verdammter du.
1: Bloß wegen die dösige Gesundheit mit meinem besten Freund verdorben, ne?
0: mit mir, Kurt?
1: Quatsch, du Arschkrampe! Und nicht mit dir dämliches Gezuppel, ne?
0: Wen sonst?
1: Mit Saufen, ne?
0: Ach so.
1: Saufen ist mein Freund, ne?
0: Ah, ja, ja.
1: Bloß wenn ich ihn immer Quark in eine Büffelpisse soll, dann kotzt er mich dauernd an.
0: Ja.
1: Aber dröhnt überhaupt nicht mehr, ne?
0: Oh.
1: Und wenn's nicht mehr dröhnt, ne? Kannst du dir genauso gut vorne die Zapfwelle einfach abschneiden lassen, ne?
0: Ja. Die Zapfwelle?
1: Oder sagen wir 35 Badezimmerarmaturen hinten in den Arsch reinschieben, ne?
0: Hinten in den Arsch reinschieben?
1: Ja, meinst du etwa vorne, du blöde Sau?
0: Nee.
1: Mann, weißt du nicht mal mehr, wo der Arsch ist, ne?
0: Doch.
1: Nüchtern sein macht blöd, wa?
0: Nee, Kurt. Nee, jetzt weiß ich wieder ganz genau, was du meinst.
1: Gib mal Fluppe.
0: Ne? Ja, warte, Moment. Hier ist...
1: Weißt du?
0: So. Hast du auch alles ja eben super zusammengefasst. Jetzt ist mir alles wieder klar, Kurt. Wenn du erklärst, dann wird mir das immer wieder klar.
1: Welche Badezimmerarmaturen, du Scheißhaus?
0: Du den in deinen Arsch reinschieben wolltest, Kurt, hast du eben von...
1: Hast du Müsli gefressen oder was mit dir los, ne?
0: Nee.
1: Schieb sie doch selbst in deinen dämlichen Arsch rein. Meinst du, mit Kurt der zugekotzten Sau da gerade alles machen, ne?
0: Nee.
1: Jetzt, wo er durch den Quark geschwächt ist, ne?
0: Nee.
1: Du.
0: Arschkrampe, Kurt.
1: Komm zu, du Gaul. Ja. Das wirst du erstmal fertig gemacht.
0: Aber Kurt.
1: Gertrud, ein Bier mit Erdbeerjoghurt für die blöde Sau.
0: Oh, nee, Kurt.
1: Und für mich eine halbe Kiste Pilz, ne?
0: Ja.
1: Und geh ja gerade mal eben mit Lappen überdrehen. Ja. Der kommt gleich bestimmt wieder was Frisches. Was, blöde Sau?
0: Ja, gut, ne? Bier mit Erdbeerjoghurt, ne?
1: Ah, danke, Gertrud.
0: Ja, danke. Gertrud, mit dem Lappen hier mal rüber, ne? Bei Kurt davor, ja. Danke, Gertrud.

0: Sie reiten für Freiheit und Gerechtigkeit. Die drei Musketiere. Heute
1: Nachhilfe für D'Artagnan.
2: 16.
3: Nein.
2: 14.
3: Auch falsch.
2: 17.
3: Ich habe es euch doch gesagt, Freunde. Mit D'Artagnan ist einfach nicht zu rechnen.
1: Das war die Adam-Riese-Folge der drei Musketiere vom Nuku-Nuku-Club Wolfzitten. Great.

0: 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Heute Biologie.
1: Die Natur, dies unzuverlässige Weibsbild, trieb auch in diesem Jahr wieder ihren Schabernack mit uns Mitteleuropäern. Hatten wir uns nach den Erfahrungen des vergangenen Sommers mit dem kompletten Kriegsgerät gegen die Mückenplage eingedeckt, so kniff in diesem Jahr der Gegner auf breiterer Front. Einsam steht die Giftgasampulle auf dem Fensterbrett, die elektrische Mückenfalle glimmt lilan vor sich hin, ohne dass der heitere Geruch nach verbranntem Chitin die Luft durchströmte. Des Nachts verfingen sich die Füße des Mannes beim Ritt über die Gattin völlig sinnlos im Mückennetz am Sündenpfuhl. Selbst die Tapete sehnte sich schon nach den Blutflecken getöteter Kerbtiere, ja es fehlte uns in diesem Sommer das typische Sirren, wenn die Blutjäger durch die Nacht fliegen. Löst dieses Geräusch doch den wunderbaren Tötungstrieb in uns aus. Mit tiefer Inbrunst zerschmetterten wir einst das widerliche Insekt an der Wand, freuten uns über die geschändelte Raufaser, ja vergaßen sogar für einen Moment, dass es das eigene Blut war, welches an der Wand herunterlief. Doch in diesem Jahr standen wir allein mit unserer Mordlust, keine Mücke weit und breit, die sich um die Ecke bringen ließe. Wer trotzdem den Sommer nicht komplett tötungsfrei verstreichen lassen möchte, auch für den besteht noch Hoffnung. Noch schleimen die Nacktschnecken übers Pflaster. Sie bieten im Gegensatz zu den Mücken, vor allem uns Senioren, ein ruhiges Ziel, das sich bequem mit dem Badeschlappen zermanschen lässt. Bis zum nächsten Mal, ihr kleiner Tierfreund. It's

0: Finnstädter Heimatchronik.
1: Moin, Apostoa.
2: War das schön gewesen?
3: Da sind alle erkältet.
2: Und wie ist bei euch?
1: Und du den Mul.
3: Soll wieder schlechter werden morgen.
2: Das sag auch, Mann.
4: Einst, es mag wohl an die 3 Jahre her sein, da wurde das kleine Dorf von einer merkwürdigen Erscheinung heimgesucht. Oder war es nur eine Marotte? Doch hören Sie selbst die ganze Geschichte. Traugott W. Pritschibilla, der angesehene Superintendent aus der nahen Kreisstadt, war wieder einmal zu Gast in Bunkenstedt. In altbewährter Weise umkreiste seine Predigt die ewigen Themen Leid, Hoffnung und ausbleibendes Lottoglück. Doch plötzlich...
5: In Ewigkeit beschieden. Sie wohnt auf dem Hausboot drunten am River. Jedermann nennt sie die Pretty Belinda.
4: Was war das? Ohne Vorwarnung verfiel der nüchterne Kirchenmann in den primitiven Singsang weltlichen Liedgutes. Augenblicklich sprang der Funke über auf den Posaunenwart Karl Schindlein, der sich Stante Pede aus dem Korsett frommer Choräle löste.
6: Los, ihr faulen Schweine! Haut rein, dass die Eimer Beulen kriegen!
4: Wochen später wird der Kolumnist der Kreiszeitung von einer Renaissance der Lebensfreude sprechen, die in die Bunkenstädter gefahren ist wie Weiland der Heilige Geist. Auf den Straßen, in den Stuben, überall frohlockte und jubilierte es, dass es eine Art war. Selbst Egon Tschetschezitz, Hilfsfliesenlegergeselle, und seine angetraute Gattin Mechthild, geborene Pritzig, ihres Zeichens Teilzeit-Unterfriseuse, mithin ein Paar, dem wenig Glück beschieden war in ihrem bisherigen Leben, wurden vom Virus der Lebensfreude befallen. Gestern noch wollte er ihr das Bolzenschussgerät an den Kopf setzen, heute hocken beide eng umschlungen auf dem Sofa und versichern sich mit den Worten des Dichters ihrer gegenseitigen Zuneigung.
7: Hab ich dir heute schon gesagt, dass ich dich liebe, Pritzig?
2: Hab ich dir heute schon gesagt, wie schön du bist? Tschit, tschit, tschit. La, la, la, la, la, la, la, la, la, la, la, la, la.
4: Ein überirdischer Strom des Glückes durchflutete die Gemeinde. Kaum jemanden traf man an, der nicht eine heitere Melodie auf den Lippen trug.
2: I'm a loser, baby. So why don't you kill me? So... Oh, come to floor! I'm a loser, baby! So why don't you kill me?
4: Doch unmerklich schlichen sich die ersten schwermütigen Untertöne in die fröhliche Welt. Karl Schindlein, der unbeschwerte Posaunenwart, saß eines Abends mit seinen Mannen unter der Dorflinde. Doch statt der fröhlichen Zechlieder der vergangenen Tage erklang eine melancholische Weise. Quoll aus der Kehle des wackeren Bläseroffiziers, wehte über das Dorf, und so urplötzlich sie erschienen war, so rasch war sie auch wieder verschwunden. Die Renaissance der Lebensfreude in Bunkern.

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0: 4 ist 12.
1: Nein, falsch. Wer weiß es? Ja, Hugo?
2: 3 mal 4 ist 37.
1: Ja, ganz genau. Sehr schön, Hugo.
0: Aber das stimmt doch gar nicht, was der doofe Hugo da sagt. 3 mal 4 ist 12. Jawohl.
1: Adam, wird nicht frech. Das macht gar nichts, wenn man sich mal verrechnet. Aber da muss man sich das auch eingestehen und darf nicht seine Mitschüler beleidigen.
0: Aber ich habe mich gar nicht verrechnet. Der doofe Hugo hat sich nämlich verrechnet. Wohl.
2: Selber doof.
0: Und sie nämlich auch.
1: So, jetzt ist Schluss. Adam, du bleibst nach der Schule noch schön hier und schreibst mir 700 Mal, ich soll nicht immer alles besser wissen. Ich vorlaute Bratze.
0: Amen.
3: Das war aus der Reihe Große Momente der Weltgeschichte. Adam Riese, 9 Jahre, beschließt die Mathematik neu zu definieren. 8. Mai 1501, Grundschule Staffelstein, kurz vor der großen Pause.

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1: Die 60er waren das Jahrzehnt der freien Liebe. Die 70er das der Promiskuität. Die 80er bemühten sich, Treue und Enthaltsamkeit populär zu machen. Was erwartet uns in den 90ern? Das Erich-Prognos-Institut in Kleinwimmede hat eine Umfrage unter 23 Gerichtsvollziehern im Kreis Ammerland gemacht und ist zu erstaunlichen Ergebnissen gekommen. 90% sind der Meinung, dass die Kälte unter den Menschen weiter zunimmt. Sogar 96% der befragten Gerichtsvollzieher sehen trübe Zeiten für den sogenannten Abstaubersex zwischen Tür und Angel aufziehen. Lediglich einer der Befragten, ein ehemaliger Geldbriefträger, mochte da zuversichtlich in die 90er schauen. Ein erstaunliches Ergebnis auch bei den Praktiken. 100% der Befragten gaben an, dass es sie sexuell erregt, wenn sie die Körperteile ihres Partners mit kleinen, runden Aufklebern versehen. Das waren die Ergebnisse im Einzelnen. Zusammenfassend stellt sich der Sex des kommenden Jahrzehnts folgendermaßen dar. In ungeheizten Schlafzimmern wird der lange vorher terminlich festgelegte Akt vollzogen, bei dem einer der Partner den anderen mit zahllosen kleinen runden Stickern zuklebt. Na denn, FFN.

0: Dieses Interview habe ich vor 2,5 Minuten aufgezeichnet, als wir hier im Frühstücksradio den Satelliten hatten. Ja, ich merke gerade, im Hintergrund kann man noch den Rest der Aufzeichnung hören. Schon eine tolle Sache, diese Satellitentechnik. Herr Baldur von Schwarzherz, Sie waren jahrelang in Brüssel. Können Sie unseren Hörern vielleicht mal erklären, wie Anti-Frühstücksradio-Frühstücksradios funktionieren? Herr von Schwarzherz?
1: Er braucht er weg.
0: Ja? Können Sie uns mal erklären? Haben Sie die Frage verstanden?
1: Ja, ich habe die Frage verstanden, Herr Brochterbeck. Die von den Amerikanern entwickelten Anti-Frühstücksradios vom Typ Patriot können das Eindringen feindlicher Frühstücksradios in den eigenen Luftraum...
0: Ich muss Sie hier unterbrechen. Ich habe gerade da Rahn auf dem rechten Ohr und wir sind ja eine aktuelle Sendung, in der Platz für aktuelle Nachrichten sein muss. Besonders, wenn sie aktuelle sind. Das heißt, wenn sie den aktuellen Stellenwert einer, ich sage mal, aktuellen Nachricht haben soll, ja. Hallo, Hans-Werner Brunks hinter Rahn? Hören Sie mich? Hat aufgelegt. Naja, wir versuchen es auf jeden Fall weiter. Herr Baldur von Schwarzherz, Anti-Frühstücksradio, Frühstücksradios sind ja nicht neu.
1: Nein.
0: Ich meine, Sie sind ja eine Entwicklung aus den 70... Hallo, da Rahn! Hallo, Hans-Werner Brunks! Hören Sie mich? Scheint gar keine Leitung. Ja, hallo? Ach ja. Ja? Ja? Ja? Ja. Ja. Ja. Ja, ist gut. Ha. Ja, mach ich. Ja. Ha. Ja, das war Heinz Wägel aus Dubai. Schönen Gruß. Regie? Moment, Herr von Schwarz. Regie? Können wir vielleicht mal... Ich meine, haben wir eine Leitung nach Daran? Moment. Unterdessen vielleicht noch einmal an Herrn General von Schwarzherz. Ja, Hans Werner! Wieder weg. Herr von Schwarzherz, die Frage nach den Anti... Ich bin's, Fabian, Hans Werner. Ja! Mist, Leitung! Nach den Anti-Brunks, was? Verdammt! Hallo, Brunks! Daran! Hallo! Schwarzherz! Hallo! Hallo! Regie, wo ist der verdammte Kommisskopf geblieben, hä? Wo habt ihr die Leitung hingeschlappt? Verdammte Inzucht, Mist,
2: tolle Sache, diese Satellitentechnik.

0: reiten für Freiheit und Gerechtigkeit. Die drei Musketiere. Heute
1: in der Sauna.
2: Hey, Musketiere.
3: Ja?
2: Seht ihr dort auf der hintersten Bank den König schwitzen?
4: Ja, er sieht aber gar nicht mehr wie ein Regent aus.
3: Ja, selbst sein Zepter ist gar nicht mehr königlich.
1: Das war eine heiße Folge der drei Musketiere von Mischa Wolf aus der Haltenhoffstraße 16 in Hannover.

0: Der kleine Tierfreund.
1: Aus dem garstigen Saarland kam vor Jahren ein hohes Tier daher, um in Niedersachsen Fuß zu fassen. Sein Name war Harz. Und weil es so klang wie ein weit verbreitetes Mittelgebirge im Lande, wurde es nicht rechtzeitig abgeschossen, sondern durfte sich hier vermehren, bis hin zu Harz IV, seinem letzten und idiotischsten Nachkommen. Der Harz selbst lebte von den Brosamen, die ein großer Autokonzern bereitwillig unter die Nichtsnutze und Faulpelze im Lande verteilte. Seinen größten Ruhm erlangte er durch ein ambitioniertes Projekt. Er versuchte, deutsche Betriebsratsvorsitzende mit brasilianischen Prostituierten zu kreuzen. Leider blieb diese Verbindung ohne Nachkommenschaft. In Wolfsburg, seinem Stammverbreitungsgebiet, führte der Harz die Vier-Tage-Woche ein und bunkerte die übrig gebliebenen Tage auf Zeitkonten. Wenn der einst die Welt untergeht, melden sich Tausende von VW-Arbeitern und rufen: Halt, wir haben noch was auf unserem Konto. Und so werden die letzten Überlebenden auf diesem Planeten ausschließlich VW-Arbeiter sein. Das war ein schlauer Plan vom Harz, und so entschloss sich ein anderes hohes Tier in Berlin, sich seiner Dienste zu versichern. Dieses Tier hieß Schröder und mochte zwar an sich keine Zugereisten aus dem Saarland, aber Harz wurde sein Freund. Und so machte sich das Wesen aus einer anderen Welt daran, für 5 Millionen Arbeitslose die Vier-Tage-Woche einzuführen. Das heißt, für 4 Tage der Woche reichte das Geld und die anderen 3 waren Freizeit. Das ging natürlich schwer nach hinten los und sowohl der Schröder als auch der Harz wurden aus dem Revier gejagt. Während der eine nun aber zwischen Buchdeckeln lügt, dass sich die Balken biegen, wird das große Tier aus dem Saarland vor den Kadi gezerrt. Und die Moral von der Geschichte: Es ist immer dumm, wenn man Zweiter ist beim Scheiße bauen. Ihr kleiner Tierfreund.

0: Der Äther. Unendliche Weiten. Dies sind die Abenteuer der FF Enterprise, die mit ihrer 90 Mann starken Besatzung unterwegs ist, um neue Welten zu erforschen, neues Leben und neue Zivilisationen. Viele Lichtjahre von der Realität entfernt dringt die FF Enterprise in Galaxien vor, die nie ein Mensch zuvor gehört hat.
1: Auf der Suche nach Spock oder ich heiße nicht Herbert.
2: Ich heiße nicht Herbert.
3: Jetzt horchen Sie doch nur mal das Publikum. Die Leute, die lieben ihn, sie beten ihn an. Dieser Charme, dieser Witz, diese Ohren.
4: Hör mal, Bursche, das ist mir doch egal. Wir haben den Auftrag, das alte Spitzohr für neue Abenteuer wieder zurück aufs Schiff zu holen,
5: ja, Mensch. Eben, ne? Komiker gibt's doch wie Sand im All, aber nur wenige Wissenschaftsoffiziere wie unseren Mr. Spock, ne?
3: Horch es mal, ich heiße Ned Herbert. Das ist das erfolgreichste Kabarettprogramm seit Jahren, denn...
5: Ja, hör doch auf.
3: Wollen Sie etwa die Research-Ergebnisse sehen?
5: Nee, nee.
3: Oder schauen Sie doch nur mal in die Zugabe rein.
6: Wenn ich einen Hammer fallen lasse, auf einem Planeten mit positiver Gravitation, dann brauche ich nicht zu sehen, wie er fällt. Denn ich weiß, dass er auf dem Boden ankommt.
4: Aber... Das ist doch ja nicht lustig.
5: Ach, guck mal, da kommt er ja. Hallo, Spohawk, wir sind dein Lieblingspraktikant Hans Jürgen und Hausmeister Benno Bottrop von der FF Enterprise.
7: Hallo.
5: Na, kennst du uns denn noch, hä?
6: Selbstverständlich.
7: Hallöchen, hallöchen. Du,
5: aber sag mal, Spock, dein Kabarettprogramm ist ja wohl ein echter Hit, wa? Hä?
6: Es ist an mehreren Romulaniern mit Erfolg getestet worden.
5: Ja, die lachen ja auch über jeden Scheiß, ne?
4: Ach, wat, Geld und Erfolg, pappalapapp, alles Quatsch. Hör mal, Spocky, wir holen dich hier raus, zurück aufs Schiff. Da gibt's alles, was wir Männer brauchen. Arbeit, Unterbezahlung, Überstunden und hässliche, dicke Weiber.
5: Na,
4: was sagst du? Kommst du mit uns mit?
6: Ha? Wenn ich dich jetzt richtig verstanden habe, dann glaube ich, wir sollten zu diesem sehr guten Vorschlag ja sagen.
5: Ah, super.
4: Ja, dann mal los, nicht?
3: Aber halt, Sie können doch nicht einfach verschwinden.
5: Wieso?
3: Das Publikum tobt doch. Einer muss jetzt rausgehen.
5: Ja, geh doch selber, du Idiot, ne? Wir hauen ab. Scotty, Energie, ey.
3: Ich heiße nicht Herbert, gell?

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0: So, der Herr, was darf es denn heute sein? Also vielleicht mal etwas kürzer im Nacken. Außerdem hätte ich da noch ein paar ganz neue Produkte aus unserer neuen Pflegeserie. Also die legen sich wie einen Schutzfilm so um das Haar herum und reparieren seine geschädigte Struktur.
1: Nix da.
0: Aber den Schnäuzer, den müssen wir stutzen. So wie Sie ihn tragen, ist das doch eher die Hölle, Hölle, Hölle, Hölle.
1: Nix da. Einmal Mini-Please, sonst gar nichts. Und zwar auch auf den Armen. Aber passen Sie bloß auf, dass meine Wollearmbänder nicht nass werden, ja?
2: Das war aus der Reihe Große Momente der Weltgeschichte. Wolfgang Wolle Petri geht zum Friseur, lässt aber eigentlich gar nichts machen. Sommer 99, kurz vor dem nächsten Stadionkonzert.
3: Hölle, Hölle, Hölle, Hölle!

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1: Matthias? Sag jetzt was. Wir sind dran.
2: Sag du, Mama.
1: Wie heißt du, Matthias? Sag erst, wie du heißt.
2: Matthias.
1: Und weiter?
2: Knollmann.
1: Fein, Matthias, fein, Matthias. Und jetzt weiter, was willst du hier?
2: Sag ich nicht.
1: Matthias, du sagst jetzt, warum du hier bist.
2: Sag du es mal.
1: Matthias!
2: Mama, sag du das.
1: Na gut, mein Sohn ist hier und er sucht ein nettes Mädchen.
2: Genau.
1: Nicht wahr, Matthias, das hättest du auch sagen können. Matthias, sage jetzt, was du für Vorzüge hast. Sage, was du gerne machst.
2: Ich baue gerne mit meinem Stabilbaukasten.
1: Matthias, Quatsch! Nein, Matthias, das gehört hier nicht hin. Mein Sohn Matthias hat eine bombensichere Stellung beim Finanzamt, hat einen Bausparvertrag, hat einen Kleinwagen, wohnt bei uns in seiner eigenen Einlegerwohnung. Nicht wahr, Matthias? Das musst du sagen.
2: Aber ich werde Video Mädchen ziepen.
1: Matthias, pfui, pfui. Matthias, komm du mir nach Hause. Nein, Matthias ist ganz harmlos, ein ganz lieber Junge. Hört auf, Sort. Matthias, nimm die Hände vom Tisch.
2: Nein.
1: Matthias. So, und jetzt, jetzt sage mal dem Mädchen da draußen, das gleich anrufen wird, was du sonst gerne machst.
2: Im Bauklotze staunen.
1: Matthias, nein! Nein, Matthias! Matthias, sage jetzt, was wünschst du dir von deiner zukünftigen Braut?
2: Sie soll mit mir Stabilbaukasten spielen.
1: Ja, nein, Matthias! Ja, ja, ja. Heiraten! Heiraten soll sie sich! Heiraten!

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0: Hannover Nordstadt, Engelbostler Damm. Hier befindet sich das Haus der Männergruppe Sind so kleine Schwänze. Draußen an der Tür steht natürlich ein anderer Name, damit die vorlauten Türkenbengel nicht jeden Tag laut lachend mit dem Finger auf das Haus zeigen. Am Eingang prangt ein großes Airbrush-Logo, darunter in Frakturlettern Harley and Pitbull Chapter Hanover. Der örtliche Harley-Händler ist nämlich auch Mitglied bei den kleinen Schwänzen. Täglich wechselnd parkt er Maschinen aus seinem Bestand im Hauseingang, um glaubwürdig zu erscheinen, während drinnen Zerfetzgeräusche trainierender Pitbulls vom Band laufen. Heute haben sich die kleinen Schwänze zu ihrer Weihnachtsfeier eingefunden. Sie beginnt traditionell am Vormittag des Heiligabends mit einer Runde Sauerkrautsaft vom Vorsitzenden.
1: Ja, zum Wohl erstmal, liebe Mittäter und Schwanzträgerinnen. Finde ich irre, dass ihr alle gekommen seid zu unserem Weihnachtsschwurf. Der Manni und Hackfresser haben Zimtsterne gebacken und die Kerzen haben unsere Genossinnen vom autonomen Lesben- und Frauenreferat der Uni gespendet. Ja, ich sag mal ein Stück weit bis hierhin erstmal. Lothar, möchtest du vielleicht heute mit der konstruktiven Selbstkritik anfangen?
0: Lothar ist von seiner Frau immer wieder geschlagen worden und zuletzt hat sie ihm die Afterbehaarung mit dem Plätteisen verschmort. Daraufhin überwies ihn die Richterin als Passivtäter zu der Selbsthilfegruppe Sind so kleine Schwänze. Bewährt er sich dort, darf er zu seiner Frau zurück, um weiter an sich rumschmoren zu lassen.
2: Naja, ich finde es jetzt gut von Hartmut, dass wir keinen Baum haben dieses Jahr, ne? Damit es nicht wieder so fallisch abläuft, das ganze Fest.
3: Ist klar.
2: Ja. Auch gut finde ich ja den Hinweis von Hackfresse, ja, dass wir süßer die Glocken nicht klingen, ja. Dass wir also das nicht singen, ne? Sollen, ne? Weil das ja auf sexistische Weise die sekundären Geschlechtsmerkmale von Frau verachtet,
3: ja. Ja, richtig.
2: Ja. Also Tofte, dass das mal von Hackfresse angeprangert wurde,
3: Tofte,
2: ne?
3: Ja.
2: Ja, echt.
0: Hackfresse übrigens trägt seinen Namen nicht zu Unrecht. Seine geschiedene Frau Elfriede hatte ihm die Moulinette ins Gesicht gedrückt, als er seinen beiden Kindern dabei half, die Alkoholkotze der Mutter aufzuwischen. Das Jugendamt hatte ihm darauf den Umgang mit den Kindern untersagt und eine Bannmeile um das Haus seiner Geschiedenen verhängt.
1: Ja, danke erstmal an Lothar für seinen Beitrag.
2: Oh, okay.
1: Ich glaube, jetzt ist ein Stück weit Zeit für unseren Morgengruß.
3: Ja, klar.
1: Könnten wir doch machen, oder?

0: So, ja, danke bis hierhin erstmal. Möchte jetzt vielleicht jemand sein schönstes Weihnachtserlebnis vielleicht mal so für alle erzählen? Hallo, ja? Ja, okay. Du, Oliver.
1: Als kleiner Junge habe ich von meiner Mutter mal einen toten Hund zu Weihnachten gekriegt. Obwohl sie Hunde hasste, hat sie diesen tollen Kompromiss gefunden, um mir meinen Wunsch nach dem Spielgefährten zu erfüllen, ja.
0: Eine total anrührende Geschichte, Oliver. Ich sag mal, bis hierhin vielleicht erstmal. Ja, möchte Olli, sonst.
2: Alles okay?
0: Möchte sonst noch jemand.
2: Olli, ist okay?
1: Ja, hier, ja.
0: Ja. Rolf Rüdiger, du vielleicht?
1: Also, Mama, wir nannten ihn als Kind immer Mama. Also, mein Vater, der hat sich am ersten Weihnachtstag mal nackt auf den Balkon gestellt. Und wir haben ihn erst wieder reingelassen, als er total blau wurde.
3: Bravo!
0: Boy. Aber was war da so schön dran, Rolf Rüdiger? Also, wenn du es jetzt mal so ein Stück weit in der Rückschau mal so selbstkritisch betrachten tust.
1: Ja, also, Mama, sein Pimmel. Ja, der ist am Balkongitter festgefroren und wurde ganz lang, als er versuchte, sich loszureißen.
0: Ja, okay. Ich verstehe. Und seitdem verbindest du Erektion mit Eiseskälte und Balkongitter? Na, das ist natürlich rein physisch ein echtes Problem. Also bis hierhin erstmal. Möchte vielleicht noch jemand was sagen?
1: Lieber Plätzchen.
2: Kakao.
0: Okay, ja. Ja, dann bis hierhin erstmal vielen Dank, dass ihr bei unserer Weihnachtsfeier so toll mitgemacht habt. Und bevor wir in Lied singen, noch ein Hinweis für die Silvesterparty. Wir schwufen dieses Jahr mit den Schwestern vom Referat drüben aus der Uni zusammen.
1: Oh, klasse.
0: Na, und die haben uns aber gebeten, ob es uns was ausmacht. Na, ob wir uns vielleicht vorher so ein Stück weit kastrieren lassen. Ich meine jetzt nur so, also nur so für alle Fälle. Jetzt
1: tolle
0: also
1: nicht, Idee.
0: Ne, also, dass da auf keinen Fall so eine sexistische Belästigung läuft oder so.
1: Ist klar, finden wir toll.
0: Ist das für euch, ist das für euch alle okay?
1: Ach, super, locker.
0: Na, dann ist ja gut. Also, der Klötenschneider kommt dann am 27. vorbei.
1: Das passt gut, ja.
0: Wäre schön, wenn ihr euch kassieren würdet. Also, damit es nicht so fusselt. Also, ich sag mal so, bis dann, bis hierhin erstmal. Und jetzt singen wir doch zwischendurch ein Weihnachtslied, ne? So, all together, wir alle jetzt, ja? Ist das okay?
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5: Bis tief in den Nachmittag schwurften die Männer und hatten sehr viel Spaß auf ihrer Feier. Nur einige von ihnen verspürten ein leichtes Ziehen im Schritt, wenn sie an die Vorbereitungen für Silvester dachten.

0: Firma.
1: Liebe, Intrigen, Portokosten.
2: Schicksale rund um das Wirtschaftsimperium des Fritz F. Niedmeier.
1: Während sich Rauhaardeckel Norbert schon wieder mit dem kleinen Erwin um den schönen Platz unter Frau Graumanns Schreibtisch streitet und auch der Firmenchef Fritz F. Niedmeier mit seiner neuen Flamme, der 17-jährigen Tamara, in einem, wenn auch etwas anders gearteten Clinch liegt.
3: Oh, Tamara. Aua. Tamara. Aua.
1: Hat seine Ex-Frau Suzette einen Plan gefasst, wie sie Niedmeier dazu bringen kann, dass er endlich merkt, was ihm an ihr verloren gegangen ist. Sie will ihn auf eine einsame Insel entführen und ihn dort dann bis zum Ende ihrer Tage ignorieren. Aber dazu gilt es natürlich zunächst ein paar Vorbereitungen zu treffen. Und so verwundert es uns nicht, dass wir Suzette mitten in Moskau in einem Reisebüro finden.
4: Guten Tag, Genossin. Womit kann ich dir helfen?
5: Ich möchte gerne 2 Flugtickets.
4: Ja, und wohin bitte?
5: Auf eine einsame Insel.
4: Ja, da kann ich dir was ganz Besonderes Schönes anbieten. Die Krim.
5: Die Krim? Ist es denn da einsam?
4: Nein, das nicht gerade, aber Einsamkeit ist doch sowieso keine Frage von äußeren Bedingungen, sondern eine Frage des Herzens.
5: Wie recht Sie haben.
4: Ja.
5: Und ist die Krim denn wenigstens eine Insel?
4: Naja, so halbe.
1: Aber nicht nur bei Suzettes Flugplänen gibt es gewisse Schwierigkeiten. Auch in einem bananenförmigen Flugobjekt, das unweit von Moskau über der Erde schwebt, gibt es Probleme.
6: Und ich sage es euch noch einmal, Freunde, das Ding da unten sieht verdammt noch einmal nicht aus wie der Saturn.
7: Ach Quatsch, natürlich ist das der Saturn. Ich bin doch vor 40.000 Jahren schon mal hier gewesen.
6: Wenn das der Saturn sein soll, wo ist denn dann sein Ring?
7: Was weiß ich, vielleicht hat er sich scheiden lassen. Also los, Mann, jetzt stell dich nicht so zimperlich an. Runter mit der Banane. Wollen wir doch mal sehen, was sich hier in den letzten 40.000 Jahren so getan hat.
6: Na, hoffentlich machen wir jetzt keinen Fehler.
1: Na, hoffentlich nicht. Als Fehler sieht es aber Steffi mittlerweile an, dass sie die Erziehung ihres kleinen Erwin so sehr in Frau Graumanns alte Hände gelegt hat. Und so beschließt sie, sich selbst etwas mehr um den kleinen Racker zu kümmern.
8: Komm, mein Süßer, jetzt hör mal auf, den Dackel zu beißen. Wir zwei machen nämlich heute mal einen Ausflug, du.
9: Wo willst du mich denn hinzerren, Mutti?
8: Ins Grüne, mein kleiner Grünschnabel. Wir machen Ausflug vor die Tore der Stadt, du.
1: Und ohne irgendwelche Widerworte von ihm oder von Frau Graumann zu dulden, schnappt sie sich den kleinen Hosenscheißer und fährt ins Grüne.
9: Mama, guck mal, da oben fliegt eine Banane.
8: Ach was, Erwinchen, Bananen können nicht fliegen.
1: Oder vielleicht doch. Schauen Sie doch schon mal zum Himmel bis zur nächsten Folge von Die Firma.

0: bei Frieda und Anneliese.
1: Sag mal, Frieda, wann wollt ihr denn mal endlich neue Gardinen haben? Ich kann sie nicht mehr sehen, dieses Krakelmuster.
2: Krakelmuster? Das ist ein Hoheitszeichen.
1: Griechische Mythologie? Ägyptische Hydrozyten oder was soll das sein für so eine Hoheit, hä?
2: Kerl, das ist dieser Krakel, den sie früher hatten, so eine Art Hahnentritt. Das hatten sie ganze Zeit viel, auf Fahnen und überall.
1: Ach, und wo hast du den Stoff her?
2: Ach, das war Mai 45 und der Tommy lag schon in Prölle. Da kam Nivenas Adolfine, dieser Nachkömmling, die sie hatten. Die fragte, Tante Frieda, willst du unsere Bettwäsche kaufen?
1: Ja, Bettwäsche brauchtest du ja auch nicht bei die ollen Rosshaardecken überall. Und den hast du da Heidewitz Gardinen von genäht.
2: Ja, aber ich sehe es auch ein, so langsam werden sie unmodern.
1: Ja, nach bald 70 Jahren kann man mal über neue Vorhänge nachdenken. Vor allen Dingen welche, die nicht verboten sind.
2: Hast du noch unverbotene Stoffreste? Ach nee, da fällt mir ein, ich habe doch noch den alten Ballenleinen im Keller liegen von Herzels.
1: Den die aus Oberschlesien mitgebracht hatten?
2: Ja, der liegt schon seit 46 im Keller, habe ich nie abgewickelt.
1: Sag mal, Frieda, was war das noch damals mit Herzels, ihren alten Nazi-Opa, den sie vor den Russen verstecken mussten? Den haben die doch nie wiedergefunden.
2: Den hatten sie in irgendwas eingewickelt und haben vergessen, yeah, wo. Die hatten ja genug einzupacken, allein was die an Sammeltassen hatten.
1: Oh. Du, Frieda, ich glaube, ich muss eben mal güst nach der Polizei. Und du bleibst hier schön sitzen und gehst nicht in den Keller an den ollen Leinenballen. Hörst du? Ich bin in einer halben Stunde wieder da. Tschüss!
2: Was hat die denn plötzlich alle? Polizei, Gardinen, Leinenballen, Herzels Opa? Ist plemplem. Plem.

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0: Wir von der Redaktion Geheimnis deutscher Schlager wollten natürlich wissen, ob Marianne Rosenberg überhaupt eine Chance bei Paul McCartney hat. Dazu schickten wir unseren Auslandskorrespondenten nach London. Er möge doch mal vorsichtig anfragen, wie Paul McCartney überhaupt zu deutschen Fräuleins steht.
1: Hallo, this is Paul McCartney. Guten Tag.
2: Vielleicht können wir Paul McCartney fragen über die Fräuleins in Deutschland.
1: Die sind sehr gut. Ja, wunderbar. Very nice looking, very modern, you know, most of the girls are modern.
2: Gute Kleidung?
1: Viel Geld mit der Kleidung. They used to spend a lot of money on the clothes, auf Kleidung, something like that.
0: Das hat ja wunderbar geklappt, Peter Brockfeld. Will der Paul die Marianne denn jetzt heiraten, oder wie ist das?
1: I don't think I want to get married for quite a long time. I don't like marriage, it frightens me. Habe Angst.
0: Aber so unverbindlich vorbeischauen könnte sie doch einfach mal, oder gibt es da irgendwelche Hindernisse, Paul McCartney?
1: Ja. Wir machen eine Ausweiskontrolle. Also, Wiedersehen, Wiederschön und Goodbye.
0: Ja, es sieht also doch nicht so rosig aus für dich, Marianne. Trotz rosa Briefpapier, macht nichts. Such dir doch einfach einen fremden Mann. Vielleicht klappt's mit dem. Das war unser heutiger Blick ins Schlagerarchiv.

0: Amerikaner, ein Deutscher und ein Franzose treffen sich im Puff. Quatsch, beim Bäcker.
1: Der ist ja super.
0: Der Witz ist noch gar nicht beendet, Göbbelzinite.
2: Entschuldigung.
0: Also, da sagt der Ami, hat du Brötchen. Quatsch, Möhrchen, sagt der Russe. Nein, Moment, sagt der Franzose.
1: Ich lach mich kaputt, ist der komisch.
0: Moment, schnallen Sie sich an, es kommt noch besser. Antwortet der Deutsche, nee.
3: Das war aus der Reihe Große Momente der Weltgeschichte. Im sogenannten Führerbunker beweist Adolf Hitler, dass er als Witzeerzähler noch unbegabter ist als Feldherr.

0: Es wird Herbst in unserem kleinen Dorf. Das güldene Laub der Kastanien verzaubert den unwirtlichen Platz am Glascontainer. Die Bauersfrauen ertränken die letzten jungen Katzen des Sommers, bevor der Weiher zufriert.
1: Mama, Mama, bitte, bitte, die andere auch noch, die andere Katze, komm, komm.
2: Miau, miau.
0: In den Treckerschuppen werden die schweren Maschinen angelassen, damit sie nicht kaputt frieren über den Winter. 6 Monate wird der Lärm der laufenden Schleppermotoren über Bunkenstedt hängen. Der Lärm wird die Kinder nicht schlafen lassen und das Vieh zum Wahnsinn treiben. Es wird Herbst in unserem kleinen Dorf. Droben am Kriegerdenkmal fallen die ersten Schüsse. Die Menschen bereiten sich auf Totensonntag vor. In den Wäldern treiben die kapitalen Zwölfänder die Frauen zusammen. Und der markerschütternde Ruf des Platzhirsches lässt den Herrn Grafen auf dem Schloss nach seiner Büchse greifen. Die Liebe im goldenen Herbst hat einen schweren Stand, so wie der mächtige Bolide im gräflichen Forst wohl niemals eine schlanke Hirschkuh unter seinen Lenden spüren wird, so liegt auch über den Hochzeiten, die so spät im Jahr geschlossen werden, ein morbider Grauschleier.
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0: der Tod euch seidet, so antworte mit Ja.
1: Los! Sag was, du Waschlappen, sonst reiße ich dir den Kopf ab!
2: Ja!
1: Siehste, geht doch!
0: So steckt euch nun die Ringe an die Finger und ich erkläre euch zu Mann und
1: Frau, du Gesicht!
0: Ja, ich war nicht sofort drauf gekommen.
3: So heiter sie auch beginnen mögen, so ist ihnen dennoch kein Glück beschieden den Eheschließungen dieses Herbstes. Denn wenn der festliche Akt im Gotteshaus vorbei, wartet daheim die ungeheizte Karte, die so gar nicht zum Ablegen der Beinkleider ermuntert, um den geschlechtlichen Teil der Prozedur zu vollziehen. Ja, und bis zum Frühjahr sind die Triebe längst verglüht, so dass wieder mal ein herbstlich Paar das traurige Schicksal der Kinderlosigkeit ereilt. Auch drunten im Forst schleichen unbeschälte Hirschkühe gramgebeugt durchs Unterholz, denn der Herbst hat ihnen den Mann genommen.